0: Von Frauen verbessern.
1: Die elektronische Fußfessel ist zwar im Koalitionsprogramm von ÖVP, SPÖ und NEOS vereinbart worden, wie auch im Nationalen Aktionsplan gegen Gewalt an Frauen angekündigt, nur passiert sei wenig, so die Soske.

0: weitere große KI-Anbieter folgen, Anthropic sowie OpenAI. Zu diesem Unternehmen gehört unter anderem ChatGPT. Und der KI-Boom an den Börsen dürfte weitergehen, sagt die Börsenexpertin Monika Rosen.
1: Im Moment hat alles Rückenwind, was in irgendeiner Form im Zusammenhang mit KI steht.
0: Es wird sich also bald zeigen, wie gut sich die Aktien dieser Unternehmen verkaufen, also ob die KI-Anbieter wirklich so viel wert oder nur maßlos überbewertet sind.
2: Und in Mariazell im Bezirk Bruckmürz-Zuschlag ist ein Paraglider fast 200 Meter tief abgestürzt und unverletzt geblieben. Die Feuerwehr musste den Pilot aus einem Baum befreien, in dem er etwa 25 bis 30 Meter über dem Boden hängen geblieben ist. Der Pilot selbst kann sich den Absturz nicht erklären. Hinweise auf Fremdverschulden gibt es laut Polizei nicht. Jetzt zum Wetter mit Nathalie Auer.
3: Von der Schweiz her breitet sich der Regen heute immer weiter nach Osten aus. Derzeit liegt der Regenschwerpunkt noch in Vorarlberg und Nordtirol. Tagsüber verlagert er sich dann nach Niederösterreich, Wien, ins Burgenland, in die Steiermark und nach Kärnten. Übrigens, Schneefall ist auch dabei, und zwar im Westen ab 1800 Meter. Am späten Nachmittag sind dann nur noch ein paar Schauer unterwegs und zwischendurch ist Platz für etwas Sonne. Teilweise habt ihr es heute windig und die Temperaturen erreichen maximal 13 bis 20 Grad. Am Wochenende wird es dann wieder wärmer.
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1: Im Studio ist Theresa Eder. Es ist 3 Uhr. 4 Menschen aus Osttirol sind gestern beim Absturz eines Kleinflugzeugs in Kroatien ums Leben gekommen. Roman Wagner fasst zusammen, was bisher bekannt ist.
2: Kurz nach 11 Uhr Vormittag stürzt das Kleinflugzeug in der Nähe des Badeorts Medulin im Süden Istriens ab. Alle 4 Menschen an Bord kommen ums Leben. ORF-Recherchen haben ergeben, dass es sich um 4 Osttiroler handelt. Die Maschine war in der Früh in Nikolsdorf gestartet. Der kroatische öffentlich-rechtliche Sender HRT berichtet, die Maschine sei plötzlich ins Trudeln und dann in einen spiralförmigen Sturzflug geraten. Kurz vor der Landung nahe der Stadt Pula sei die Maschine dann abgestürzt. Weiters wird berichtet, dass der Flug in Kroatien nicht offiziell gemeldet gewesen sein soll und dass es keine Landegenehmigung gegeben hätte. Das wird jetzt von der kroatischen Flugsicherung untersucht.
1: In der belgischen Hauptstadt Brüssel ist es bei Protesten zu Ausschreitungen gekommen. Mehr als 1000 Menschen, hauptsächlich Lehrende, haben gegen Kürzungen im Bildungsbereich demonstriert. Einige haben Feuer gelegt und mit Gegenständen geworfen. Die Polizei hat Tränengas und Wasserwerfer eingesetzt. Der deutsche Schauspieler und Synchronsprecher Axel Schreiber ist tot. Wie seine Agentur mitteilt, ist er am Mittwoch nach langer Krebserkrankung in Berlin gestorben. Bekannt wurde er vor allem durch die Serie Türkisch für Anfänger oder Filme wie Berlin am Meer. Schreiber wurde 49 Jahre alt. Und mehr Flexibilität beim Online-Shopping. PayPal bietet in Österreich seit kurzem jetzt kaufen, später bezahlen an. Laura Graf berichtet.
3: Neben der Sofortbezahlung über PayPal können die 2 Millionen Kundinnen und Kunden in Österreich jetzt

0: 12 oder 24 fixen Monatsraten wählen. Das Jetzt-Kaufen, später-Bezahlen-Modell kennt man etwa auch schon vom Zahlungsanbieter Klarna. Schuldnerberater warnen aber immer wieder, solche Optionen können vor allem junge Menschen dazu verleiten, über ihrem Budget zu leben und sich zu verschulden.
1: Jetzt zum Wetter mit Nathalie Auer.
2: Mit teils intensivem Regen müsst ihr auch in den nächsten Stunden rechnen, und zwar von Vorarlberg bis Oberösterreich. Außerdem sind nach wie vor starke Windböen möglich und im Westen kann Schneefall ein Thema sein. Hier sinkt die Schneefallgrenze auf 1800 Meter. Tagsüber wird es dann auch im Osten und Süden zeitweise regnen. Am Nachmittag habt ihr es dann aber an der Alpen-Nordseite meist schon trocken mit ein paar Sonnenfenstern. Noch kurz zu den Temperaturen. Die schaffen heute nur 13 bis 20 Grad. Am Wochenende wird es dann wieder wärmer.
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1: Im Studio ist Theresa Eder. Es ist 4 Uhr. Immer mehr Kinder und Jugendliche klagen über Kopfschmerzen. Studien zeigen, dass bis zu 60% zumindest zeitweise darunter leiden. Mediziner sehen Stress, Schlafmangel und vor allem lange Bildschirmzeiten als Hauptverursacher, berichtet Jürgen Freimuth.
2: Besonders problematisch ist die Nutzung von Smartphones. Die Kopfhaltung beim Gebrauch belastet die Nacken- und Halswirbelsäule und führt zu Verspannungen, sagt Stefan Petritsch, Leiter der physikalischen Medizin am Salzkammergutklinikum Vöcklabruck.
3: Wir sprechen davon, dass es einen sogenannten Smartphone-Nacken- oder Text-Neck gibt, wo das ständige Nachvorbeugen des Kopfes zu einer muskulären Überbeanspruchung des Nackens führt.
2: Stundenlange Social-Media-Nutzung sorgt außerdem für eine Reizüberflutung des Gehirns und einer permanenten Stressreaktion, die Kopfschmerzen auslöst. Um vorzubeugen, rät der Experte zu bewussten Bildschirmpausen.
3: Und es ist wichtig, sich regelmäßig und ausgewogen zu bewegen, zu ernähren, ausreichend gut zu schlafen und schulischen und psychischen Druck bestmöglich zu reduzieren.
2: Abhilfe schaffen können zudem spezielle Entspannungstechniken wie Atemübungen oder kindergerechtes Yoga.
1: Der ukrainische Präsident Volodymyr Zelensky hat sich in einem offenen Brief an den russischen Staatschef Wladimir Putin gewandt. In dem Brief bietet er direkte Friedensgespräche an. Die Ukraine sei während der Verhandlungen zu einer vollständigen Waffenruhe sowie zu einem Austausch aller Kriegsgefangenen bereit. Sollte Putin nicht einlenken, werde die Ukraine weiterhin um ihre Existenz kämpfen, so Zelensky. Und die Formel 1 ist zurück in Europa mit dem Klassiker in Monaco. Heute wird im Fürstentum zum ersten Mal trainiert und Gerhard Prohaska, die Konkurrenz von Mercedes, macht sich Hoffnungen.
4: Ja, vor allem in der Ferrari-Box, da herrscht Zuversicht. Der waschechte Monegasse Charles Leclerc, der glaubt an seine Möglichkeiten hier auf seinem früheren Schulweg. Wenn er irgendwo heuer auf einen Ferrari-Sieg wetten müsste, dann hier in Monte Carlo.
5: If there's one track I will bet on us, it's probably Monaco.
4: Aber im selben Atemzug glaubt Leclerc, dass Mercedes auch hier in den engen Häuserschluchten das Top-Team bleibt.
5: But Mercedes, I think, will still remain the team to beat.
4: Und bei Mercedes, da knistert es ordentlich. Für George Russell ist es vermutlich die letzte Möglichkeit, Jungster Kimi Antonelli den Nummer 1-Status im Team streitig zu machen. Das heißt, der Druck vor den Schönen und Reichen ist

0: ab 1800 Meter. Am späten Nachmittag sind dann nur noch ein paar Schauer unterwegs und zwischendurch ist Platz für etwas Sonne. Teilweise habt ihr es heute windig und die Temperaturen erreichen maximal 13 bis 20 Grad. Am Wochenende wird es dann wieder wärmer.
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1: Im Studio ist Felix Schneider-Storm. Jedes sechste Betretungs- und Annäherungsverbot wurde im vergangenen Jahr gebrochen. Das geht aus einer parlamentarischen Anfrage der Grünen an Innenminister Gerhard Kahner von der ÖVP hervor. Die Grünen fordern jetzt strengere Kontrollen und mehr Tempo von der Koalition. Tanja Malle berichtet.
2: Im Jahr 2025 wurden österreichweit 14.101 Betretungs- und Annäherungsverbote ausgesprochen und 2.222 Verstöße dagegen registriert. Sprich, jedes sechste Verbot wird missachtet und gebrochen. Die grüne Frauensprecherin Mary Disoski sieht Handlungsbedarf. Konkret,
3: dass hier tatsächlich auch verpflichtend kontrolliert wird beim Annäherungsverbot und wenn das eine Frage von Ressourcen wäre, was ich nicht teilen würde, dann gibt es eine sehr schnelle Lösung, nämlich die schnelle Umsetzung der elektronischen Überwachung für Gefährder. Das gibt es in Spanien schon seit langer Zeit, hat sich sehr bewährt. Und ich glaube, hier könnten wir mit einem schnellen Beschluss auch wirklich die Sicherheit von Frauen verbessern.
2: Die elektronische Fußfessel ist zwar im Koalitionsprogramm von ÖVP, SPÖ und NEOS vereinbart worden, wie auch im Nationalen Aktionsplan gegen Gewalt an Frauen angekündigt, nur passiert sei wenig, so Disoski.
1: Vor dem Hintergrund stockender US-Vermittlungen hat sich der ukrainische Präsident Zelensky in einem offenen Brief an den russischen Staatschef Putin gewandt und direkte Gespräche angeboten. Die Staatsführer sollten die Schlüsselfragen selbst besprechen, heißt es darin. Kiew und Moskau schließt Zelensky in dem Brief aus. Als Alternativen nennt er die Schweiz, die Türkei oder einen arabischen Staat. Kreml-Chef Putin gibt sich jedenfalls weiter siegesgewiss, wie er im Vorfeld des Internationalen Wirtschaftsforums in St. Petersburg heute klarstellt. Vier Österreicher sind gestern beim Absturz eines Kleinflugzeugs über der kroatischen Halbinsel Istrien ums Leben gekommen. Das bestätigt das Außenministerium. Zuvor hatten das kroatische Medien bereits berichtet, das Unglück passierte demnach am späten Vormittag gestern nahe dem Sportflugplatz Medulin. Immer mehr Kinder und Jugendliche klagen über Kopfschmerzen. Studien zeigen, dass bis zu 6 von 10 Kindern zumindest zeitweise darunter leiden. Mediziner sehen Stress, Schlafmangel und lange Bildschirmzeiten als Hauptursache. Besonders problematisch sei die Smartphone-Nutzung, da die Kopfhaltung die Halswirbelsäule belaste und zu Verspannungen führe. Geraten wird zu Bildschirmpausen und regelmäßiger Bewegung. Das waren die Nachrichten mit Felix Schneider-Storm. Zum Wetter.
4: Ein eher frischer und insgesamt unbeständiger Freitag steht bevor. Jetzt in der Früh liegen die Temperaturen meist zwischen 8 und 16 Grad und vor allem in der Westhälfte des Landes regnet es recht verbreitet. Schnee fällt stellenweise bis knapp unter 2000 Meter Höhe. Tagsüber wird es heute fast überall zeitweise nass, wobei sich der Regenschwerpunkt in den Südosten verlagert und es von Westen her vermehrt auch wieder sonnig auflockert,

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0: 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Um gleich 5.30 Uhr. Guten Morgen. Wir begleiten Sie schon auf den Tiroler Straßen. Sind gleich auf der A12 der Inntalautobahn am Zubringer Fliers. Da ist der Landeckartunnel noch bis 6 in beiden Richtungen gesperrt. Es wird dort noch gearbeitet. Um 6 können Sie dann wieder durchfahren. Ansonsten kommen Sie gut in diesen Freitag. Gute Weiterfahrt.
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2: Mit Benedikt Kapferer, schönen guten Morgen. 4 Menschen aus Osttirol sind gestern beim Absturz eines Kleinflugzeugs in Kroatien ums Leben gekommen. Die Maschine, mit der sie unterwegs waren, war in Nikolsdorf stationiert. Dort ist die Gruppe auch abgehoben. Roman Wagner fasst zusammen, was bisher bekannt ist.
3: Kurz nach 11 Uhr Vormittag stürzt das Kleinflugzeug in der Nähe des Badeorts Medulin im Süden Istriens ab. Alle 4 Menschen an Bord kommen ums Leben. ORF-Recherchen haben ergeben, dass es sich um 4 Osttiroler handelt. Die Maschine war in der Früh in Nikolsdorf gestartet. Der kroatische öffentlich-rechtliche Sender HRT berichtet, die Maschine sei plötzlich ins Trudeln und dann in einen spiralförmigen Sturzflug geraten. Kurz vor der Landung nahe der Stadt Pula sei die Maschine dann abgestürzt. Weiters wird berichtet, dass der Flug in Kroatien nicht offiziell gemeldet gewesen sein soll und dass es keine Landegenehmigung gegeben hätte. Das wird jetzt von der kroatischen Flugsicherung untersucht.
2: In Innsbruck ist gestern ein Mann bei der Universitätsbrücke rund 7 Meter in die Tiefe gestürzt. Der Mann lag laut Polizei auf einer Mauer und dürfte beim Umdrehen nach unten gefallen sein. Am Ufer ist er dann mit dem Gesicht im Wasser gelegen. 2 Ersthelfer haben ihn aus dem Inn gezogen. Der Mann hatte schwere Verletzungen am Kopf und an den Beinen. Er wurde in den Schockraum der Klinik Innsbruck eingeliefert. Die Polizei geht derzeit von einem Unfall aus. Und in Tirol startet jetzt eine europaweite Initiative zur Förderung nachhaltiger Mobilität im Tourismus. Gesucht werden innovative Ideen von Start-ups, die zum Beispiel eine Verbesserung bei der Anreise, bei der Buchung und beim Gepäcktransport bringen sollen. Mehr von Katharina Kramer.
4: Tirol soll Vorreiter für nachhaltige und gästeorientierte Tourismusmobilität werden, heißt es von den zuständigen Landesräten René Zumtobel von der SPÖ und Mario Gerber von der ÖVP. Dafür haben die Verantwortlichen vom Land eine europaweite Initiative ins Leben gerufen. Gemeinsam mit der Tirolwerbung, dem Verkehrsverbund Tirol und 2 spezialisierten Unternehmen. In 4 Kategorien werden umsetzbare Lösungen gesucht, und zwar unter anderem in den Bereichen Gepäcktransport, intelligente letzte Meile vor Ort und nahtlose Buchung, sowie zusätzliche innovative Vorschläge für eine klimafreundliche Tourismusmobilität. Die Einreichung von Ideen ist bis zum 13. Juli möglich. Geeignete Projekte sollen anschließend auch umgesetzt werden.
0: Und wir schauen ins Radio Tirol Wetterservice. Da geht's jetzt verbreitet regnerisch in diesen Freitag hinein gerade. Am Brenner bei knappen 5 Grad, in Hippach bei 10 Grad, Reutte messen wir 8 Grad und im Unterland 7 Grad in Kufstein. Im Oberland und im Asserfern wird's heute bald schon trocken, weiter im Unterland dann erst im Laufe des Vormittags. Am Nachmittag heute etwas Sonne, es lockert ganz leicht auf und dann maximal 19 Grad.
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0: Ja, grüß euch und buongiorno.

0: So klingt das Tiroler Oberland in Radio Tirol. Cola und Schnote um 5.40 Uhr. Guten Morgen.
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0: Menschen, die Hilfe brauchen, diese Hilfe auch zu geben. Das ist sozusagen der Beruf von Katharina Renner, weil sie ist die Leiterin der Wiener Pfarrcaritas und hat schon ganz oft die Erfahrung gemacht, wie wichtig es auch ist, wenn sie hilft, den anderen Menschen als wirklich auch Menschen wahrzunehmen und dem auf Augenhöhe zu begegnen. Darüber spricht sie jetzt in den Morgengedanken.
2: Oft geht es beim Helfen gar nicht darum, irgendwelche Wünsche zu erfüllen oder jemandem das zu geben, was der andere gerade will. Oft ist das Wichtigste, dass man sich gesehen fühlt und merkt, dass man jemand anderem wichtig ist. Ein Freund erzählt mir, dass er einen afghanischen Flüchtling betreut. Der Mann ist Geograf, um die 50, sehr belesen, spricht 7 Sprachen. Durch brutale Folter in seinem Herkunftsland kann er seine rechte Hand nicht mehr gebrauchen. Er ist auf Arbeitssuche, denn er fühlt sich gut und würde gern auch hier auf eigenen Beinen stehen und sich etwas aufbauen. Durch seine Sprachkenntnisse und sein offenes Wesen wäre er sicher sehr geeignet für die Rezeption eines Hotels. Deshalb begleitet mein Freund ihn zum AMS, damit er dort beraten wird. Doch der AMS-Betreuer winkt ab. Aufgrund seines Alters und seiner kaputten Hand gilt er als kaum vermittelbar. Der Angestellte macht ihm nur wenig Hoffnung, dass er eine Arbeit finden wird. Beim Hinausgehen sagt der afghanische Flüchtling zu meinem Freund: Weißt du, mir war schon klar, dass ich keinen Job mehr finden werde, obwohl ich mir das wünsche. Aber es geht mir gut, denn du hast dir für mich Zeit genommen. Du siehst mich als Mensch. Das bedeutet mir viel.
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0: Genieß es mit Genesis hier in Radio Tirol. Es ist ganz genau 10 vor 6. Schönen guten Morgen am Fenstertag, Freitag. Sind Sie auch noch ein bisschen müde? Ja, verständlich. War vielleicht viel los gestern am Feiertag, oder? Geht uns wohl allen gleich.
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0: Umso mehr guten Morgen mit Radio Tirol. Lassen Sie die Arbeit heute aus dem Rahmen fallen, weil Fenstertag, oder geht's schon los? Was steht bei Ihnen heute an? Rufen Sie doch ganz kurz bei uns an. Erzählen Sie es uns unter 0800 22 69 22. Warum sind Sie schon so früh wach? Wie schaut Ihr Fenstertag heute aus? Würden wir gerne hören unter 0800 22 69 22.

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1: Im Studio ist Felix Schneider-Storm. In der kleinen Küstenstadt Tivat in Montenegro treffen sich die Staats- und Regierungschefinnen und Chefs der EU mit jenen Westbalkanstaaten, die in die EU wollen. Montenegro ist dabei Spitzenreiter und will in 2 Jahren das nächste EU-Mitglied sein. Aus Tivat, Verena Sophie Meyer.
2: Montenegro ist ein bergiges Land am Mittelmeer mit einem starken Tourismussektor. Steile Kurven führen hinunter in den Küstenort Tivat. Im Radio laufen Balkansongs. Das kleine Land kann sich der europäischen Spitzenpolitik heute von seiner besten Seite zeigen. Montenegro hat knapp die Hälfte der Reformkapitel für den EU-Beitritt schon abgeschlossen. Seit einigen Wochen wird auch schon der Beitrittsvertrag ausgehandelt. In der EU soll es vor allem für junge Menschen besser werden, hofft die 21-jährige Angela. Trotz der vielen Fortschritte ist auch sie sich bewusst, dass bei der Korruptionsbekämpfung in Montenegro noch viel getan werden muss. Wenn die EU-Spitzen vom Westbalkan-Gipfel heute wieder abreisen, soll auch etwas Konkretes bleiben. Die Länder am Westbalkan können dann über den Beitritt zum europäischen Roaming-Netz verhandeln.
1: Trotz der vereinbarten Waffenruhe zwischen Israel und dem Libanon gehen die Kämpfe dort weiter. Bei israelischen Angriffen auf den Süden und Osten des Libanon sind nach libanesischen Angaben 8 Menschen getötet und 8 weitere verletzt worden. Das israelische Militär wiederum meldet den Tod eines eigenen Soldaten im Südlibanon. Er sei durch eine Rakete der pro-iranischen Hisbollah-Miliz getötet worden. Die Hisbollah lehnt die vereinbarten Bedingungen für eine Waffenruhe ab. Österreicherinnen und Österreicher sehen die USA derzeit als größte Bedrohung für den Weltfrieden. Das zeigt eine heute veröffentlichte Umfrage des Magazins Der Pragmatikus. 37% der Befragten nennen bei einer entsprechenden Frage die USA, während 33% Russland angeben. In einer ähnlichen Umfrage vor 2 Jahren noch hatten 60% Russland genannt und nur 15% die USA. Knapp eine Woche vor Beginn der Fußball-Weltmeisterschaft in den USA, in Kanada und Mexiko kann sich jetzt auch das Nationalteam des Iran auf den Weg zur WM machen. Zumindest für Mexiko sind die Visa jetzt erteilt worden, wie Wolfgang Eichinger berichtet.
3: Eigentlich hätte der Iran sein WM-Quartier in Arizona beziehen wollen. Logisch, der Iran bestreitet ja alle 3 Gruppenspiele in den USA. Jetzt wird aber laut Mexikos Präsidentin Claudia Sheinbaum die Mannschaft des Iran in Tijuana in Mexiko untergebracht.
4: Die Vereinigten Staaten wollen nicht, dass das iranische Team in den USA übernachtet. Also fragten sie uns, ob das Team in Mexiko übernachten könnte. Und wir sagten ja, kein Problem.
3: Mittelfeldspieler Said Esatollahi bereitet sich also mit seinen Teamkollegen direkt an der Grenze zu den USA auf das erste Gruppenspiel gegen Neuseeland vor.
5: Unser Ziel und unsere Pflicht ist es, für unser Volk zu kämpfen und zu zeigen, was in uns steckt. Ich hoffe, wir können Iraner in aller Welt am Ende glücklich machen.
3: Auf die Visa für die 3 Gruppenspiele in den USA, auf die wartet das iranische Team aber noch.
1: Das waren die Nachrichten mit Felix Schneider-Storm.
6: Und wir sind beim Radio Tirol Wetterservice. Da waschelt es uns in den neuen Tag hinein. Lienz 14 Grad aktuell, Kösten 10 Grad, Tannheim 6. Und später werden das heute maximal 20 Grad plus. Es wird trockener heute. Vom Oberland her und vom Asserfern trocknet es auf. Im Unterland und in Osttirol wird es dann bis Mittag auch trocken. Am Nachmittag auch ein paar Auflockerungen und sogar

0: Abschnittsweise ist der LKW-Stau auf dem rechten Fahrstreifen. Fahren Sie also da vorsichtig und sonst natürlich gute Fahrt.
1: Am Fenstertag. Guten Morgen. Warum sind Sie schon wach? Die Eva ist dran an der 0800 22 69 22. Was steht an, Eva? Was machst du?
2: Ja, man steht auf und man muss sich herrichten, macht sich fertig für den Tag, verbreitet gute Laune und man fährt weg und macht dann das Grüne was.
1: Und macht dann was?
2: Im Grünen was, in der Natur.
1: Wir haben alles Grünen?
2: Ja, genau.
1: Du gehst heute raus?
2: Genau.
1: Bei dem Wetter?
2: Na sicher, bei jedem Wetter. Es gibt nur schlechte Kleidung.
1: Das schon. Was hast du vor? Wohin geht's?
2: Ich werde heute nach Nürnberg fahren zu meinen Freunden.
1: Ah, weiterer Ausflug quasi?
2: Ja, sozusagen, ja.
1: Okay. Und dort macht's was?
2: Da gehe ich ältere Freunde besuchen, die ich über 20 Jahre nicht mehr gesehen habe.
1: Na, wie schön.
2: Genau.
1: Ja, wunderbar. Du, dann wünsche ich dir einen schönen Freitag. Gute Fahrt
2: ebenso
1: nach Nürnberg.
2: Dankeschön, euch ebenso.
1: Gitti.
2: Danke.
1: Ciao.
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1: Guten Morgen. Grüß euch.

0: 12 nach 6. Schönen guten Morgen mit dem Fendrich. 45 Jahre live ist er schon unterwegs. Heute kommt die neue Compilation raus. Start der Sommertour auch heute mit 11 Konzerten vom Fendrich. Und Tirol macht er dann am 4. Juli. Gott, dass Sie es wissen. Fenstertag ist heute. Freitag. Florian Seibel ist da. Guten Morgen.
1: Guten Morgen. Guten Morgen, Tirol.
0: Grüß dich. Das ist der letzte Fenstertag in diesem Jahr, haben wir gerade abgeredet, gell?
1: Ist das echt der letzte Fenstertag in diesem Jahr?
0: Es ist schon, der 15. August ist ein Samstag, der 26. Oktober ist Montag und dieser so halberte Feiertag am 8. Dezember ist ein Dienstag.
1: Und Allerheiligen ein Sonntag.
0: Ja.
1: Stimmt.
0: Bringt uns gar nichts. Also es ist eh schon bald wieder Weihnachten quasi. Deswegen schauen wir, dass wir reinkommen in diesen Fenstertag. Was haben wir vor?
1: Ja, wir gehen heute mal in die Schwammerl und fragen nach, ob das doch recht trockene Wetter der letzten Wochen die Pilze gar schon vielleicht unter der Erde vertrocknen hat lassen oder ob uns der Regen da jetzt noch ein bisschen herausreißt.
0: Pilze kann man super grillen. Morgen großes Radio Tirol Grill and Chill. Wir hören uns an, was wir dazu machen werden heute.
1: Und wir haben wieder unser Fenstertagsgewinnspiel später dann noch.
0: Und logischerweise liefern wir Ihnen alle Infos zum Start in diesen Freitag-Fenstertag. Spielen die großen Hits, wenn Sie heute arbeiten.
1: Ja, machen Sie sich vielleicht gerade schon fertig für einen gemütlichen Fenstertagsdienst, weil eh nicht viele in der Firma sind.
0: Oder es wird ein stressiger Fenstertagsdienst, weil eh nicht viele in der Firma sind.
1: Rufen Sie uns gerne an, wenn Sie heute arbeiten, unter 0800 22 69 22.
0: Ja, wo sind denn Sie heute im Dienst? Was steht denn an diesem Freitag? Was ist zu tun? Wie viele seid ihr heute in der Arbeit? Würden wir alles gerne wissen. Ist es stressig, nicht stressig? 0800 22 69 22 ist die Nummer zu Radio Tirol. Was geht an diesem Fenstertag? Sagen Sie es uns.

0: Gleich 20 nach 6. Guten Morgen, Tirol, mit Radio Tirol. Und wir machen einen Köpfler hinein in diesen verregneten Freitag heute. Florian Seibel, guten Morgen, grüß dich.
1: Guten Morgen.
0: Ja, schauen wir, wo wir landen, oder?
1: Ja, weil egal, wo wir eintauchen, in Tirol tut sich wieder einiges dieses Wochenende.
0: Wir haben ein bisschen zusammengesucht für Sie, was so los ist, veranstaltungstechnisch. Los geht's in Wörgl.
1: Richtig fetzig wird's da heute Abend mit der Kufsteiner Rockband Mr. G's Space Cowboys. 21 Uhr im Veranstaltungszentrum Komma.
0: Dann fetzt mal weiter nach Innsbruck.
1: Da spielt sich dieses Wochenende alles auf der ganz, ganz großen Leinwand ab beim IFFI, das Internationale Filmfestival. Über 70 Filme geben da einen Einblick in die internationale Kinowelt.
0: Feiern tut man auch im Außerfern morgen.
1: Am Hahnenkamm wird morgen ab 10 Uhr der Kula-Pfad feierlich eröffnet. Da sind wir alle zum Almwandertag eingeladen mit Essen, Trinken und ja, alles, was halt so dazugehört.
0: Und tierisch wird's am Sonntag in Münster.
1: Tauben, Hühner und Hasei beim Kleintiermarkt des Kleintierzuchtvereins T11. Der findet am Sonntag von 8 bis 12 beim Hauserwirt statt.
0: Und dann diesmal zum Abschluss noch einmal nach Wörgl.
1: Beim traditionellen Brezensuppenfest. Es ist da wieder geboten. Highlight ist wieder, wenn die Musikkapelle Angert mit der unter Anführungszeichen wahrscheinlich größten Breze Tirols, sagen sie, einmarschiert. Ab 10 Uhr in der Wörgler Begegnungszone.
0: Das ist am Sonntag, oder?
1: Genau.
0: Das dauert noch ein bisschen. Breze wäre jetzt was.
1: Mit Butter und Schnittlauch.
0: So. Nein, trockene Breze würde rein. Brezensuppen dann gerne am kommenden Sonntag. Machen Sie sich ein schönes Wochenende und nehmen Sie uns gerne mit Radio Tirol. Du bist

0: So, über Radio Gaga hat der Arbeiter hier in Radio Tirol schon alle Witze gemacht. Deswegen gleich direkt zu den Infos um 6.30 Uhr. 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
1: Ja, einen schönen guten Morgen. In Tirol kommen Sie heute am Fenstertag bislang einmal problemlos voran. Vorsicht allerdings in Bayern auf der Autobahn A93 Richtung Kufstein, also Richtung Süden vom Inntal-Dreieck bei Rosenheim bis Kufstein gibt es hier abschnittsweise Lkw-Stau auf dem rechten Fahrstreifen. Fahren Sie hier also vorsichtig. Wir wünschen eine gute Fahrt.
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3: Am Mikrofon Benedikt Kapferer. Schönen guten Morgen. Ein tödlicher Alpinunfall hat sich gestern im Gemeindegebiet von Kirchberg ereignet. Gegen 13.30 Uhr ist ein Deutscher beim Abstieg vom Großen Rettenstein ca. 100 Meter über ein Geröllfeld abgestürzt. Der Mann war mit einer 9-köpfigen Bergsteigergruppe unterwegs und zuvor vom Weg abgekommen. Für den 69-Jährigen kam jede Hilfe zu spät. Der Notarzt des alarmierten Rettungshubschraubers konnte nur mehr den Tod des Deutschen feststellen. Zu einem Großeinsatz mehrerer Feuerwehren ist es gestern Abend in Patsch gekommen. Am Balkon einer Wohnung eines Mehrparteienhauses ist gegen 17.20 Uhr Feuer ausgebrochen. Aufgrund des starken Windes hat es sich auf den Dachstuhl ausgebreitet. Insgesamt mussten 24 Bewohnerinnen und Bewohner in Sicherheit gebracht werden. 7 Personen, darunter auch ein Feuerwehrmann, wurden verletzt. Das Ausmaß des Schadens ist derzeit nicht bekannt. Eine Wohnung ist aktuell nicht bewohnbar. Brandursache soll ein Räucherkegel in einer Schale gewesen sein, heißt es von der Polizei. Die Tiroler Wirtschaftskammer stellt die Weichen für die Zukunft. Das Wirtschaftsparlament der Kammer hat jetzt eine Senkung der sogenannten Kammerumlage 2 beschlossen. Entlasten will man damit vor allem größere Betriebe. Roman Wagner berichtet.
4: Konkret wird jener Prozentsatz gesenkt, nachdem die Kammerumlage berechnet wird. Dadurch müssen die Tiroler Betriebe künftig weniger Geld an die Wirtschaftskammer zahlen. In mehreren Schritten soll die Umlage um insgesamt 21% sinken. Nach Angaben der Wirtschaftskammer bedeutet das ab 2030 eine Entlastung von mehr als 6 Millionen Euro pro Jahr für die Betriebe. Kammerpräsidentin Barbara Thaler spricht von einem klaren Reformschritt. Profitieren sollen vor allem größere Unternehmen mit vielen Beschäftigten. Die geringeren Einnahmen will die Kammer durch Einsparungen, mehr Effizienz und den Abbau von Rücklagen ausgleichen. Außerdem sollen frei werdende Stellen in der WK Tirol künftig nur noch teilweise nachbesetzt werden.
3: Und in der Debatte über einen männlichen Marketender bei der Stadtmusikkapelle Hall hat sich der Betroffene jetzt erstmals geäußert. Gegenüber dem ORF Tirol spricht Johannes Scharf gestern bei der Fronleichnamsprozession in Hall von der Freude an der Tätigkeit. Gerade bei der Prozession hat er viele Blicke auf sich gezogen.
5: Es ist interessant, so im Mittelpunkt zu stehen. Logischerweise würde man sich es ein bisschen anders wünschen, dass einfach alles ein bisschen ruhiger wäre, aber jetzt machen wir das Beste draus, machen wir uns weiter in der Gaudi und das sollte der Musik nicht weiter schaden.
3: Wie berichtet, hat eine Schützenkompanie die Musikkapelle von einem Bezirksfest ausgeladen, weil diese einen männlichen Marketender hat. Bei der gestrigen Prozession sind die beiden übrigens gemeinsam ausgerückt. Mittlerweile wurden also bereits wieder versöhnliche Töne angestimmt.
0: Wie schön, versöhnlich doch auch dieses Wetter. Fast ein bisschen gemütlich, oder, wenn es in der Früh so regnet. Dastehen, rausschauen, Teetasse in der Hand heben. Bei 8 Grad in Landeck, 12 Grad in Siljan, 7 in Erwald, 11 in Innsbruck. Die Regenschauer lassen heute schon bald im Ausser Fern und im Oberland nach, bis Mittag dann auch im Unterland und in Osttirol bei Ihnen. Maxi-Werte heute zwischen 14 und 20 Grad.
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0: Radio Tirol. 6.42 Uhr. Guten Morgen am Fenstertag. Straßen ruhig, Büros vielleicht ruhig und doch ein paar sind in der Arbeit. Florian Seibel ist da.
1: Guten Morgen. Fenstertag, aber wir können doch nicht alle nur aus dem Fenster schauen.
0: Na, es tun auch ein paar Arbeiten. Sind Sie vielleicht heute der oder die, die die Stellung hält? Rufen Sie uns gerne an unter 0800 22 69 22. Wir gehen mal ran. Radio Tirol, guten Morgen.
1: Guten Morgen.
2: Ja, guten Morgen, du sprichst der Leo.
0: Leo ist im Auto am Weg?
2: Ja, genau.
0: Wohin denn?
2: Auf die Arbeit.
0: Oh, Leo, das ist super. Was arbeitest du und wie schaut der Fenstertag heute aus?
2: Ja, also ich arbeite im öffentlichen Verkehr, das heißt Busfahren, weil die Leute müssen ja auch nach A oder B.
0: Ja.
2: Und vorher jetzt nach Sankt Johann, fangen um 7 Uhr an. Und Dienstende um 20.30 Uhr.
1: Ist es da heute ein bisschen ruhiger am Fenstertag oder merkst du von dem eigentlich gar nichts?
2: Oi, doch, es sind einfach Gäste. So wie in Söll, Schäppau, Elmau, sind doch schon viele Gäste und die sind auch bei diesem Wetter am Weg wandern oder sonstige Unternehmungen.
0: Du, Leo, Dienstbeginn um 7 und Dienstende um 8:30 Uhr am Abend?
2: Ja.
0: Ja, bist du Moped? Was ist denn da los?
1: Ein langer Fenstertag.
2: Ja, nein, wir haben schon Pausen.
0: Ja. Also, nein, klar,
2: wir haben schon Pausen drin, aber wir haben jeden Tag so lange Dienste. Also 13, 14 Stunden ist bei uns normal. Im öffentlichen Verkehr überhaupt, weil mit 8 Stunden würde der Gehalt ein bisschen mager ausschauen.
0: Auwei. Du, aber dann gutes Durchhalten, gute Fahrt und ja, bring sie bitte alle, wie du gesagt hast, schön von A nach B.
2: Ja, mach ich.
0: Was?
2: Danke.
0: Schönes Tag hier.
1: Ciao.
0: Ja, und jetzt wollen wir von Ihnen wissen, halten Sie die Stellung heute in der Werkstatt, im Geschäft, im Büro? Gerne kurz anrufen bei Radio Tirol. Wo sind die Fenstertags, Hackler? 0800 22 69 22. Guten Morgen mit Radio Tirol.

0: 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Um gleich 7:08. Schönen guten Morgen am Fenstertag. Die einen sind im Land und buckeln fleißig, die anderen sind irgendwo auf Urlaub. Die Ohren waren gestern auf der Prozession, Florian Seibel.
1: Guten Morgen, ja. Von Leichnamsprozession gehört dazu. Ganz, ganz viele Tiroler sind da auch immer unterwegs. Und das war gestern irgendwie schon das perfekte Wetter, oder nicht brennheiß. Ja. Und es hat auch nicht geregnet, also ideales Prozessionswetter.
0: Und Benedikt Kapferer hat schon seit gestern in der Früh die komplette Nachrichtenlage für uns in Tirol im Auge.
2: Guten Morgen, ja genau. Einiges los gewesen gestern und eigentlich alles andere als ein ruhiger Feiertag. Der Flugzeugabsturz mit 4 toten Osttirolern in Kroatien, ein tödlicher Alpinunfall in Kirchberg. Die machen viele sehr betroffen. Daneben einige weitere Verkehrsunfälle und in Patsch hat es gestern Abend auch noch einen Großeinsatz bei einem Brand in einem Mehrparteienhaus gegeben. Über 100 Feuerwehrleute aus Patsch, Lanz, Ellbögen und Innsbruck sind ausgerückt. Also die Einsatzkräfte waren mehrfach im ganzen Land gefordert.
0: Und über all das berichten wir hier in Radio Tirol. Also Sie können sich auf uns verlassen. Es gibt die Infos zum Start in diesen 5. Juni. Und es gibt die großen Hits. Angelo Branduardi. Singt welche Sprache, Florian?

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1: Am Mikrofon ist Felix Schneider-Sturm. Widersprüchliche Signale kommen derzeit aus dem Libanon, wo die mit dem Iran verbündete Hisbollah-Miliz gegen Israel kämpft. Einer ausgehandelten Waffenruhe wolle die Hisbollah zustimmen, teilt US-Präsident Trump überraschend mit. Tatsächlich gehen die Kämpfe aber auch letzte Nacht weiter und erneut gibt es Tote, wie Robert Zygmunt berichtet.
2: Trotz dem erneuten Bekenntnis zu einer Waffenruhe, das Israel und der Staat Libanon am Donnerstag in Washington abgaben, gibt es im Süden des Libanon auch letzte Nacht wieder Tote auf beiden Seiten. Denn die radikal-schiitischen und vom Iran unterstützten Hisbollah-Milizen im Libanon lehnen diese Waffenruhe weiterhin ab. Auch ein UN-Soldat ist unter den Toten, wie die Vereinten Nationen bestätigen, Milovan Jovanovic, 36 Jahre, aus Serbien. Schuld sei ein Mörserangriff der Hisbollah, so Shesh Petrosian, Sprecherin der israelischen Streitkräfte.
3: I can also confirm that Hezbollah launched mortar shells that hit a UNIFIL position and killed a UN personnel member in southern Lebanon.
2: US-Präsident Trump erklärt dazu, er hatte mit der Hisbollah ein positives Telefonat.
1: Das US-Repräsentantenhaus hat ein umfangreiches Paket zu Ukraine-Hilfen sowie Sanktionen gegen Russland gebilligt und sich klar zum NATO-Bündnis bekannt. Die Parlamentskammer stimmte mit Hilfe von fast 20 Stimmen der Republikaner für das Gesetz. Damit steigt der Druck auf Präsident Trump, der sich zuletzt kritisch über die NATO geäußert und sich im Ukraine-Krieg nicht klar auf die Seite Kiews gestellt hatte. Im Küstenort Tivat in Montenegro findet heute erstmals der EU-Westbalkan-Gipfel statt. Zwischen Spitzen der EU-Länder und Ländern, die der EU beitreten wollen. Der EU-Botschafter Johann Sattler sagt, die Verhandlungen mit Montenegro könnten in den nächsten 12 Monaten abgeschlossen sein, sollte das jüngste Tempo anhalten. Ein Beitritt sei dann ab 2028 möglich. Das 600.000 Einwohnerland Montenegro gilt als aussichtsreichster EU-Kandidat unter den Balkanstaaten. Die Verhandlungen laufen seit 2012. 4 Menschen aus Osttirol sind gestern beim Absturz eines Kleinflugzeugs in Kroatien ums Leben gekommen. Die Maschine, mit der sie unterwegs waren, war in Nikolsdorf abgehoben. Roman Wagner berichtet.
4: Kurz nach 11 Uhr Vormittag stürzt das Kleinflugzeug in der Nähe des Badeorts Medulin im Süden Istriens ab. Alle 4 Menschen an Bord kommen ums Leben. ORF-Recherchen haben ergeben, dass es sich um 4 Osttiroler handelt. Die Maschine war in der Früh in Nikolsdorf gestartet. Der kroatische öffentlich-rechtliche Sender HRT berichtet, die Maschine sei plötzlich ins Trudeln und dann in einen spiralförmigen Sturzflug geraten. Kurz vor der Landung nahe der Stadt Pula sei die Maschine dann abgestürzt. Weiters wird berichtet, dass der Flug in Kroatien nicht offiziell gemeldet gewesen sein soll und dass es keine Landegenehmigung gegeben hätte. Das wird jetzt von der kroatischen Flugsicherung untersucht.
1: Am Abend ist die Obduktion von Buckelwal Timi beendet worden. Die Todesursache ist nach wie vor unklar. Klar ist aber, Timi ist eigentlich ein Weibchen. Die Walkuh sei in den letzten Monaten aber nicht schwanger gewesen. Das waren die Nachrichten mit Felix Schneider-Storm.
5: Und wir sind beim Radio Tirol Wetterservice. Wenn wir schon einmal am 5. Juni das Wort Schnee in den Mund nehmen dürfen, dann machen wir es doch. Schnee auf bis zu 1800 Meter gerade. Weil es wird dann besser. Es trocknet auf. Als erstes im Oberland und im Außerfern. Bis Mittag dann auch im Unterland und in Osttirol. Aktuell jetzt 8 Grad in Reute, 7 in Neustift, 10 Grad in Innsbruck und maximal 20 Grad werden das heute bei uns in Tirol. Wenn Sie schon unterwegs sind, dann begleiten wir Sie mit dem Radio Tirol Verkehrsservice und Georg Oberhammer.
6: Ja, einen schönen guten Morgen. Ruhig ist es heute am Fenstertag auf den Tiroler Straßen. Es sind uns jedenfalls keine Störungen gemeldet. Vorsicht allerdings in Bayern auf der Autobahn A93 vom Inntal-Dreieck bei Rosenheim Richtung Kufstein, also Richtung Süden. Da gibt es nämlich abschnittsweise LKW-Stau am rechten Fahrstreifen. Also hier vorsichtig durchfahren. Wir wünschen eine gute Fahrt.

0: und munter und lässt uns 1A perfekt ausschauen für diesen Freitag.
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0: Ja, auch Fenstertag. Super, guten Morgen. Grüß euch.

0: Montag, Mittwoch, Freitag, was ist für Tag?
1: Fenstertag.
0: Fenstertag in Radio Tirol, ganz genau. Guten Morgen, 12 nach 7 gleich.
1: Wer sind denn die Bucklerinnen und Buckler, die heute Tirol am Laufen halten? Rufen Sie uns gerne an 0800 22 69 22.
0: Und da haben wir die Christa am Telefon aus dem Unterland. Buckelzeit, gell?
2: Am Fenstertag sind wir beim Arbeiten, wir haben 7 Tage. Wir sind in der Tankstelle GUI. Und wir bedienen eben unsere Einheimischen und Gäste, weil wir so viele Gäste da haben in der Region, mit allem, was sie brauchen, was man so an der Tankstelle kriegt.
1: Und da ist am Fenstertag nicht unbedingt weniger los bei dir, oder?
2: Nein, ganz im Gegenteil. Also gestern war schon gewaltig viel los und Fenstertag auch, weil all jene, die nicht arbeiten, wollen unterwegs sein und wollen einen Bedarf decken. Und für das sind wir da.
0: Was ist denn das, was an der Tankstellenkasse am besten geht? Da gibt es ja so Zuckerlen und Süßigkeiten oder einmal irgendwas zum Jausnen. Was verkauft es am meisten?
2: Darf man das so sagen? Ja, also ich sage jetzt mal, ein Energy-Drink natürlich, ja? Der geht okay. Gut. Der Kaffee, der Schmäh und ein nettes Wort.
0: Ja.
2: Und natürlich der Rauch und die Nikotinersatzprodukte. Und eine gute Brez nehmen sie auch gern mit.
1: Also quasi fast alles, was einem ein bisschen Energie gibt, mit hinein in den Tag. Also die Chicks,
2: ja, genau.
1: Die denke ich jetzt da nicht.
2: Ja, und ins Unterländer Schmäh, den nehmen wir da. Da haben wir so recht lustig an der Kasse.
0: Da ist schon viel drin. Wie ist denn das jetzt mit den doch recht hohen Spritpreisen? Spürt ihr das an der Kasse? Sind die Leute da irgendwie grantiger oder wollen unlieber zahlen?
2: Nein, überhaupt nicht. Also das ist nur ganz die erste Woche gewesen, aber ja. Wir haben auch sehr gute Kooperation mit der Firma, wir haben keine Konzerntankstelle. Wir haben einen günstigen Preis, also ich darf sagen, wir sind jetzt mit Diesel bei 1,80 und mit dem Super bei 1,69.
0: Das ist nachgeschmissen.
2: Das ist schon gut.
0: Und den Rest macht der Unterlandler Schmäh, glaube ich, oder?
2: Ja, glaube ich schon.
0: Das machst du noch wieder gut an der Kasse.
2: Und ich bin so mega super Mitarbeiter, dass es einfach, ja, dass die Leute gerne hinkommen. Es ist immer Freude, macht zum Arbeiten von, ja.
0: Man habt einen coolen Fenstertag.
2: Ja, genau. Wünsche Ihnen auch einen coolen Fenstertag.
0: Wunderbar. Schickt mir beste Grüße an die Tankstelle nach Going.
1: Schmäh zum
2: Go.
1: Am Fenstertag.
2: Am Fenstertag. Super, danke.
0: Vierti.
2: Ciao, vierti.
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0: Radio Tirol um gleich 20 nach 7. Ein Hoch auf Sie alle, die heute arbeiten am Fenstertag. Wo sind Sie? Rufen Sie uns gerne an, wenn Sie die Stellung halten heute. Unter 0800 22 69 22. Wie schaut es denn aus bei Ihnen in der Werkstatt oder im Büro? Sind es viele oder sind Sie alleine? Würden wir gerne wissen. 0800 22 69 22. Und derweil schauen wir mal, was das Wetter so macht. Es waschelt verbreitet, Florian.
1: Es waschelt, ja. Heute bitte mit der Gummihose außer Haus gehen. In Tannheim 6 Grad, in Imst 9 Grad, in Steinach am Brenner 7 Grad, in Kirchdorf 10 Grad und in Silian 12 Grad.
0: Was ist eine Gummihose?
1: Ja, die Regenhose heute ist aus Gummi.
0: Echt?
1: Sag mal.
0: Ich sitze keine Regenhose. Jetzt habe ich die Werte nicht gehört. Du hast schon gesagt, ja.
1: Ja.
0: Es sind sehr viele im Süden von uns, von den Tirolerinnen und Tirolern, langes Wochenende, Gardasee und so. Wie schaut es da aus?
1: Ja, es hat sich nicht so ganz ausgezahlt, da runterfahren vielleicht. Am Gardasee, oben am See in Riva del Garda, jetzt Regen bei 16 Grad und weiter unten in Bardolino Regen bei 18 Grad.
0: Brauchen die eine Gummihose am Ende?
1: Gummihose am Gardasee.
0: Also es passt, wenn wir daheim geblieben sind, oder?
1: Ja,
0: für uns
1: verpassen wir nichts.
0: Ist okay, wenn sie auch Heimscheißerle sind.
2: Ich hab die gesehen.

auch die Hände. Es ist bald schon Wochenende. Hier ist Radio Tirol. 3:30. Gleich die Frühinformation in Radio Tirol mit allen wichtigen Infos.

0: Safety Dance in Radio Tirol. 7.30 Uhr, jetzt gibt's verlässlich alle Infos und wir starten auf den Tiroler Straßen bei Georg Oberhammer.
1: Ja, einen schönen guten Morgen. Ein bisschen was tut sich jetzt inzwischen in Nordtirol auch. Auf der Interlautobahn Richtung Westen, dichter Verkehr zwischen Wattens und Hallmitte. Hier müssen Sie mit 10 Minuten mehr Fahrzeit rechnen. Und ein Problem gibt es in Bayern, beziehungsweise dort erhöhte Vorsicht auf der Autobahn A93 Richtung Süden, Richtung Kufstein vom Inntal-Dreieck bei Rosenheim bis Kufstein. Abschnittsweise Lkw-Stau auf dem rechten Fahrstreifen. Fahren Sie hier also entsprechend vorsichtig. Wir wünschen eine gute Fahrt.
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3: Mit Benedikt Kapferer. Schönen guten Morgen. 4 Menschen aus Osttirol sind gestern beim Absturz eines Kleinflugzeugs in Kroatien ums Leben gekommen. Die Maschine, mit der sie unterwegs waren, war in Nikolsdorf stationiert. Dort ist die Gruppe auch abgehoben. Roman Wagner fasst zusammen, was bisher bekannt ist.
4: Kurz nach 11 Uhr Vormittag stürzt das Kleinflugzeug in der Nähe des Badeorts Medulin im Süden Istriens ab. Alle 4 Menschen an Bord kommen ums Leben. ORF-Recherchen haben ergeben, dass es sich um 4 Osttiroler handelt. Die Maschine war in der Früh in Nikolsdorf gestartet. Der kroatische öffentlich-rechtliche Sender HRT berichtet, die Maschine sei plötzlich ins Trudeln und dann in einen spiralförmigen Sturzflug geraten. Kurz vor der Landung nahe der Stadt Pula sei die Maschine dann abgestürzt. Weiters wird berichtet, dass der Flug in Kroatien nicht offiziell gemeldet gewesen sein soll und dass es keine Landegenehmigung gegeben hätte. Das wird jetzt von der kroatischen Flugsicherung untersucht.
3: Zu einem schweren Verkehrsunfall ist es gestern in Jochberg gekommen. Eine 64-jährige deutsche Motorradfahrerin ist auf der B161 Richtung Kitzbühel mit ihrem Fahrzeug auf die Gegenfahrbahn geraten. Dabei ist sie frontal mit einem entgegenkommenden Auto zusammengestoßen. Die Lenkerin wurde schwer verletzt und mit dem Notarzthubschrauber ins Krankenhaus Traunstein geflogen. Die PKW-Insassen blieben unverletzt, meldet die Polizei. Das Auto wurde erheblich beschädigt. Beim Motorrad entstand Totalschaden. Die Suche nach einer neuen Rektorin bzw. einem neuen Rektor der Universität Innsbruck schreitet weiter voran. Nach Durchsicht der 18 Bewerbungen sind jetzt 8 Personen zu Hearings geladen worden. 3 davon befinden sich auf dem Dreiervorschlag zu den bestgereihten Einreichungen einer Findungskommission. Georg Oberhammer mit den Details.
1: Auf dem Dreiervorschlag sind 2 Angehörige der Universität Innsbruck selbst zu finden. Der auf Platz 1 gereihte Physiker Gregor Weiß ist aktuell Vizerektor für Forschung. Auf Platz 2 landete Anna Buchheim, Professorin für klinische Psychologie und ehemalige Vizerektorin für Personal. Buchheim ist die einzige Frau unter den 18 eingereichten Bewerbungen. Auf Platz 3 wurde ein stellvertretender Rektor einer deutschen Universität gereiht. 5 weitere Kandidaten sind ebenfalls zu den Hearings Mitte Juni eingeladen worden. Danach erstellt der Senat mit Vertretern des verschiedenen Unipersonals und der Studierenden einen weiteren Dreiervorschlag. Auf dieser Grundlage wählt anschließend der Universitätsrat, praktisch der Aufsichtsrat der Hochschule, eine neue Leitung. Der Amtsantritt soll dann im März kommenden Jahres erfolgen.
3: Und 6 Schulen im Stanzertal sind jetzt dem Klimabündnis Tirol beigetreten. Klima- und Energiethemen sollen an diesen Schulen künftig noch intensiver behandelt werden. Diese Woche hat dazu die offizielle Beitrittsfeier stattgefunden. Patrick Meierhofer informiert.
5: Wo stehen die Schulen selbst derzeit bei Energie- und Klimathemen? Dieser Frage haben sich in den letzten Wochen die Volksschulen Schnann, Flirsch, Bettneu, St. Jakob sowie die Volks- und Mittelschule St. Anton am Arlberg gewidmet. Ein Klimacheck wurde durchgeführt und darauf aufbauend Maßnahmen entwickelt. Klima- und Energieschwerpunkte wurden in den Schulen sogar in den jeweiligen Schulentwicklungsplänen verankert. Erstmals im Beitrittsprozess zum Klimabündnis haben 5 Volksschulen und eine Mittelschule als gesamter Schulverband zusammengearbeitet.
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0: Es geht regnerisch in diesen Freitag hinein. Wie lange bleibt es denn heute so? Das fragen wir ganz einfach Monika Weiß vom Wetterdienst. Guten Morgen, Christi.
7: Hallo, schönen guten Morgen, Christi. Ja, die Kaltfront zieht am Vormittag langsam ab. Es wird dann etwas freundlicher. Momentan aber noch verbreitet Regen. Am Innsbrucker Flughafen bedeckt bei leichtem Regen und 11 Grad. Der Patschakofel meldet Nebel, sogar leichten Schneefall bei minus 1 Grad. In Kufstein ist es bedeckt, es regnet bei 10 Grad. Landeck bedeckt 9 Grad. In Reutte bedeckt leichter Regen bei 8 Grad, Lienz bedeckt leichter Regen 12 und Bozen bedeckt leichter Regen und 14 Grad. Der nächtliche Regen, als Schnee ab ca. 1800 Metern, wird von Westen her schwächer und klingt im Oberland und im Außerferne am Vormittag weitgehend ab, im Unterland und in Osttirol gegen Mittag. Danach sind nur mehr nördlich des Inntals sowie in den Lienzer Dolomiten ein paar lokale Schauer möglich und die Sonne kommt über den Tälern zumindest zeitweise zum Vorschein. Dazu Höchstwerte von 14 bis 20 Grad. Recht wechselhaft geht's weiter. Morgen Samstag stark bis wechselnd bewölkt und ab Mittag einige Regenschauer. Am Sonntag Sonne, Quellwolken und am Nachmittag erneut lokale Schauer möglich.
0: Nee, hat sie gesagt.
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0: Ist das die Schafskälte?

0: Das ist wieder die Sahne von Rosenstolz.
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0: 7.42 Uhr. Guten Morgen mit Radio Tirol.
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0: Und gib mir Sonne. So, unsere Burschen vom ÖFB-Nationalteam sind perfekt in den USA angekommen, eingezogen ins WM-Quartier. Bei den Frauen schaut es noch anders aus, die müssen erst noch um die WM-Qualifikation zittern und kämpfen und spielen. Heute Abend trifft unser Frauenteam in einem weiteren Qualifikationsspiel auf Slowenien. Es sind auch drei Tirolerinnen mit dabei. Jasmin Pall aus Innsbruck, Nicole Biller aus Angerberg und Katharina Schirchl aus Imsterberg. Und Trainer zum ersten Mal der Däne Lars Søndergaard. Und auch das ist bei uns in Tirol kein Unbekannter, Norbert Berliner.
2: Ja, vielleicht erinnern Sie sich, der 67-jährige Däne hat im Jahr 2007 auch kurzfristig den FC Wacker Innsbruck trainiert, ist damals aber nach nur 3 Monaten wieder entlassen worden. Wesentlich erfolgreicher war er mit dem dänischen Frauennationalteam, das Søndergaard 6 Jahre lang trainiert hat. Nachdem Österreich mit nur 1 Punkt aus 4 Spielen schlecht in die WM-Qualifikation gestartet ist, hat sich der ÖFB von Alexander Schriebel getrennt und Lars Søndergaard verpflichtet. Er soll jetzt trotz der schwierigen Ausgangssituation Österreichs Frauenteam erstmals zu einer Fußball-Weltmeisterschaft führen. Søndergaard ist zuversichtlich, die Qualifikation für die WM 2027 in Brasilien zu schaffen.
3: Mein Ziel ist ganz sicher, dass wir kommen nach Brasilien, weil das ist ein Erlebnis und in so einer Weltmeisterschaft, das war ich mit Dänemark, ist wirklich ein Erlebnis und ein Traum, auch für die Spielerinnen. Und es geht ja um Willen und Kämpfen und das, glaube ich, alle wollen das unbedingt so. Ich glaube schon, dass es sehr gut möglich ist.
2: Der Weg führt aber in jedem Fall über den Umweg Playoff und da wäre es wichtig, wenn Österreich in der Tabelle Slowenien überholt. Dazu müssen die Österreicherinnen heute Abend in Wien gegen Slowenien gewinnen.
0: Ja, bei den Burschen hat es schon gut funktioniert, dann drücken wir den Mädels auch noch die Daumen. Spielbeginn 18 Uhr. Wenn Sie zuschauen wollen, geht das im Fernsehen. ORF 1 live.
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0: Radio Tirol am Freitag um gleich 7 vor 8. Schönen guten Morgen. Was gehört zum Aufstehen irgendwie dazu? Florian Seibel, guten Morgen.
1: Guten Morgen.
0: Mal durchstrecken, hätte ich gesagt, oder?
1: Ja.
0: Dann Brille surfen, dass man weiß, wohin.
1: Haben wir. Ja.
0: Frische Unterhose.
1: Haben wir auch.
0: Fein.
1: Und einfach einen Kaffee trinken.
0: Ja, Kaffee trinken ist super. Das ist cool, ja. Allerdings nicht mehr so ganz in bei jungen Leuten.
1: Ja, da ist anscheinend nichts mehr mit Kaffeeroutine in der Früh. Aha. Hinsetzen, in aller Seelenruhe, einen Kaffee trinken. Ja, einfach weil es dazugehört. Einfach weil es gut schmeckt.
0: Und weil es ein bisschen einen Kick gibt. Man wird schon fit, finde ich.
1: Ja, sagen halt wir jetzt mal. Ja.
0: Aber nicht alle eben.
1: Nein, ein neuer Trend sind angeblich Koffeintabletten.
0: Tabletten schlucken.
1: Ja.
0: Ernsthaft.
1: Jeder Dritte unter 35 sagt in einer neuen Kaffee-Umfrage, ja, mir würde es auch reichen, einfach eine Koffeintablette zu nehmen. Es muss gar nicht immer der getrunkene Kaffee sein.
0: Das ist doch aber gerade das Feine, irgendwie so ein bisschen da sitzen, den Geruch vom Kaffee riechen.
1: Ja, na? Schon, ja.
0: Naja, wenn da, wie soll man sagen, wenn die Apotheke zum Kaffeehaus wird irgendwie. Kaffee Forte.
1: Kaffee verschrieben.
0: Zum Auflösen. Guten Morgen.

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5: Im Studio ist Felix Schneider-Storm. Die Grünen drängen auf mehr Gewaltschutz. Dazu haben sie auch eine parlamentarische Anfrage an das Innenministerium gestellt, was die Wirksamkeit von Betretungs- und Annäherungsverboten begeht. Tanja Maller aus der Innenpolitik-Redaktion, was kam denn dabei heraus?
6: Im vergangenen Jahr wurden gut 14.100 Betretungs- und Annäherungsverbote verhängt, aber rund jedes sechste davon hat nicht gehalten, wurde gebrochen. Die Grünen fordern deshalb nun strengere Kontrollen. Das wäre technisch am einfachsten per elektronischer Fußfessel machbar. Die ist ja an sich im Koalitionsvertrag vereinbart worden, steht aber weiterhin aus.
5: Die Grünen fordern also mehr Tempo von der Koalition. Werden Sie dabei auch konkreter?
6: Genau, sie weisen darauf hin, dass ein Großteil der Frauenmorde heuer per Schusswaffe verübt worden ist. Sie wollen, dass Männern, über die ein Annäherungs- und Betretungsverbot verhängt worden ist, Schusswaffen auf Dauer abgenommen werden. Und außerdem regen sie an, dass es österreichweit ein einheitliches Risikobewertungssystem brauche, um die Gefahr, die von Tätern ausgeht, einzuschätzen.
5: Berichtet Tanja Malle. Der ukrainische Präsident Volodymyr Zelensky hat in einem offenen Brief an Wladimir Putin ein persönliches Treffen mit dem russischen Staatschef vorgeschlagen. Für die Dauer der Verhandlungen sei die Ukraine zu einer vollständigen Waffenruhe bereit, so Zelensky. Als Antwort hat der Kreml allerdings erneut die vollständige Kontrolle über die ukrainische Region Donbass gefordert, was Kiew bisher immer abgelehnt hatte. Beim Absturz eines Kleinflugzeugs über der kroatischen Halbinsel Istrien sind gestern 4 Österreicher ums Leben gekommen. Das bestätigt das Außenministerium. Zuvor hatten kroatische Medien davon berichtet. Das Unglück passierte demnach am späten Vormittag gestern nahe dem Sportflugplatz Medulin. Gestartet war das Flugzeug in Osttirol. Nach Angaben der Ermittler verfügte das Kleinflugzeug über keine Blackbox. Die Untersuchung der Unfallursache und der Umstände dürfte mehrere Monate dauern. Österreichs Fußballnationalteam ist gestern Mittag, Ortszeit, in den USA gelandet. Der 25-Mann-Kader plus Teamchef Ralf Rangnick hat kurze Zeit später dann bereits das Hotel in Santa Barbara nahe Los Angeles bezogen. Für uns dabei ist Daniel Kulowitz. Guten Morgen.
7: Schönen guten Morgen, erstmals hier aus Kalifornien.
5: Wie ist denn der Fahrplan des ÖFB-Teams in den kommenden Tagen?
7: Als erstes mal akklimatisieren, das Motto, die Spieler haben ja bereits ihre Hotelzimmer bezogen und heute steigt ja dann auch das erste Training auf US-Boden und das wird gleich mal gut besucht sein, denn es ist ein öffentliches Training, bei dem so rund 3000 Zuschauer erwartet werden, denn das Harder Stadium, in dem das Nationalteam trainiert, ist die Heimstätte der University of California und die Uni übergibt quasi in einem feierlichen Akt das Trainingsgelände für die kommenden Wochen an das ÖFB-Team und da sind natürlich viele Gäste und Fans geladen.
5: In 12 Tagen geht's dann los mit dem ersten WM-Spiel gegen Jordanien. Daniel Kulowitz war das aus Kalifornien. Vielen Dank. Und das waren die Nachrichten mit Felix Schneider-Storm.
8: Und wir sind beim Radio Tirol Wetterservice mit aktuell maximal 11 Grad in Lienz, 7 Grad messen wir in Maurach am Achensee, 10 Grad in Kössen und 20 Grad sind heute maximal noch möglich. Es geht jetzt verbreitet regnerisch noch in diesen Freitag, wird dann aber schön langsam trockener als erstes im Oberland und im Außerfern. Bis Mittag wird es dann auch im Unterland und in Osttirol trocken. Am Nachmittag kommt auch stellenweise hin und wieder mal die Sonne heraus. Wenn Sie unterwegs sind, begleiten wir Sie mit dem Radio Tirol Verkehrsservice. Sie kommen derweil ganz gut in diesen neuen Tag hinein. In Tirol läuft's. Wir haben nur die Meldung vom Großen Deutschen Eck von der Autobahn A93. Wenn Sie Richtung Kufstein fahren, vom Inntal-Dreieck bis Kufstein, abschnittsweise LKW-Stau. Mit dem Auto geht's links vorbei. Also, gute Weiterfahrt.
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8: Guten Morgen, Tirol. So, es ist schon wieder Gieß O'Clock. Wenn Sie gerade irgendwie auf Pflanzen aufpassen von den Nachbarn, von der Family, bald einmal aufmachen. Sie haben Durst, müssen versorgt werden. Sie haben vielleicht auch Durst, müssen versorgt werden. Ja, auf in diesen Freitag. 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

0: Stefanie Werger und Liebe ist mollig. Ein Hoch aufs Nutella-Brot um 7:45. Guten Morgen.
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0: Ja, Sie können die Haxen hochlegen und wir machen was wirklich Sinnvolles, Florian.
2: Wir putzen Fenster.
0: Bis sie so sauber sind, dass die Nachbarn glauben, sie haben gar keine mehr.
2: Also wir sorgen dafür, dass Sie da wirklich den absoluten Durchblick haben.
0: Und das bekommen Sie, indem Sie unseren gequietschten Song erkennen und dann haben wir einen sauberen Preis für Sie.
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0: Aha. Professionelle Fensterreinigung.
2: Ja, und das ist quasi praktisch, also streifenfrei und blitzblank.
0: Wahnsinn. Also, ich hoffe, Sie haben saubere Ohren durchgespült, gereinigt, weil es gilt eben, einen großen gequetschten Hit zu erkennen. Und es ist heute der hier. Achtung. Was?
2: Bitte, wie kann man einen Song so dermaßen über eine Fensterscheibe schmieren?
0: Nochmal. Nein, ich bin chancenlos.
2: Oh, keine Ahnung.
0: Wissen Sie, welcher Song da gequetscht wird? Wenn ja, dann rufen Sie jetzt an unter 0800 22 69 23. Welchen Song quietschen wir heute? Gerne, wenn Sie eine Ahnung haben, unter 0800 22 69 22 anrufen bei Radio Tirol. Songs quietschen. Brutale Aufgabe irgendwie.

0: Feindling läuft in Radio Tirol um 8.23 Uhr. Guten Morgen. Tirols Bierwelt verkosten. Das können Sie morgen am Stiftsplatz in Hall. Arno Pauli ist Braumeister und Veranstalter aus Absam. Und jetzt bei uns. Guten Morgen.
1: Ja, schönen guten Morgen, David.
0: Arno, es ist vielleicht noch ein bisschen früh für ein Bier, aber wir können drüber reden, oder?
1: Ja, David, ein Bier in der Früh, das geht alleweil. Nur der Maß und das Ziel ist der Genuss nachher dabei. Kosten kommen immer.
0: Kosten, ja. Kosten ist ja auch das, worum es dann morgen bei der Braukost geht. Überall einmal die Babaletschen einhalten und sich durchkosten.
1: Ja, also morgen haben wir die Tiroler Braukost, die was ich mit dem Haller Stadtmarketing organisiere. Der Hintergrund von der ganzen Geschichte ist, ich wollte eigentlich, nachdem ich selber Brauer bin, alle Tiroler Brauereien einmal auf einen Ort zusammenbringen. Und das ist mir jetzt über die letzten Jahre allem wieder geglückt, dass wir beieinander sein, dass wir uns selber austauschen und auch in die Leute mal zeigen können, wie groß die Tiroler Biervielfalt ist. Mhm.
0: Da gibt es dann auch so ganz spezielle Sachen, oder?
1: Ja, also im Prinzip sind morgen 11 Brauereien dabei, die was teilweise ein Himbeerbier haben, nachher natürlich ein paar Starkbiere mit haben, auch natürlich ein normales Märzen oder Pilsbier, aber quer durch Tirol einfach verschiedene Biersorten und Stile.
0: Und wie schaut das vor Ort aus? Große Bar, dort sie servieren, gibt es da Standeln, wie wird das ablaufen?
1: Ja, also ab 10 Uhr sind die ganzen Standler da. Also Standler darf ich jetzt nicht sagen, die ganzen Bierbrauer sind ab 10 Uhr da. Und die Veranstaltung geht bis 18 Uhr. Wir werden ein bisschen musikalisch begleitet. Und man kann dann im Prinzip von Stand zu Stand gehen und überall kleine Kostproben nehmen, die was natürlich eine kleine Entschädigung kosten. Aber da hat man wirklich einmal die Möglichkeit, von 11 verschiedenen Brauereien sich durchzukosten. Und man wird sehen, wie groß die Biervielfalt in Tirol ist.
0: Bierig, bärig oder bärig, bierig. Wünschen wir euch morgen für die Braukost in Hall einen guten Geschmack, einen guten Gaumen und Prost.
1: Ja, David, ich sage danke auch, aber ich weiß, dass du morgen Vormittag ja auch beim Grillen bist.
0: Ja.
1: Aber nachdem du fertig beim Grillen bist, also wir sind bis 18 Uhr in Hall, dann würde ich dich ganz gern herzlich willkommen heißen in Hall. Und nachher könnten wir zwar zum Schluss nachher noch ein kleines Bier trinken.
0: Sollt sie ausgehen?
1: Ja, passt.
0: Wunderbar. Vierte.
1: Ciao.
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0: Radio Tirol mit den großen Hits und mit den Infos zum Start in den 5. Juni. Wir begleiten Sie um 8.30 Uhr auf den Tiroler Straßen. Georg Oberhammer.
1: Ja, einen schönen guten Morgen. Ein bisschen was ist los im Raum Innsbruck auf der Autobahn, und zwar auf der Inntal-Autobahn zwischen Hall-Mitte und Innsbruck-Ost. Da ist dichter Verkehr, da müssen Sie mit 20 Minuten mehr rechnen. Und aufpassen bitte auf der Autobahn A93 in Bayern. Vom Inntal-Dreieck bei Rosenheim bis Kufstein, der abschnittsweise LKW-Stau auf dem rechten Fahrstreifen. Fahren Sie hier also vorsichtig vorbei. Wir wünschen eine gute Fahrt.
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0: Am Mikrofon Benedikt Kapferer. Guten Morgen. Ein tödlicher Alpinunfall hat sich gestern im Gemeindegebiet von Kirchberg ereignet. Gegen 13.30 Uhr ist ein Deutscher beim Abstieg vom Großen Rettenstein ca. 100 Meter über ein Geröllfeld abgestürzt. Der Mann war mit einer 9-köpfigen Bergsteigergruppe unterwegs und zuvor vom Weg abgekommen. Für den 69-Jährigen kam jede Hilfe zu spät. Der Notarzt des alarmierten Rettungshubschraubers konnte nur mehr den Tod des Deutschen feststellen. In Kürze feiert die auf mehrere Standorte verteilte Unternehmerische Hochschule Management Center Innsbruck, kurz MCI, ihr 30-jähriges Bestehen. Nach wie vor fordert die Opposition im Landtag einen Neubau. Den hat die schwarz-rote Landesregierung vor 1,5 Jahren wegen angeblicher Kostenexplosion abgesagt. Margit Schuschu berichtet.
3: Politisch hat die schwarz-rote Landesregierung das Projekt Neubau der Unternehmerischen Hochschule MCI vor 1,5 Jahren zu Grabe getragen. Die geschätzten Kosten von angeblich 250 Millionen Euro hätten das Budget gesprengt. Stattdessen werden jetzt 4 MCI-Standorte ausgebaut, saniert und erweitert. Dazu zählt die alte denkmalgeschützte Hauptpost in Innsbruck, in der das MCI Hauptmieter ist. Das Gebäude gehört einem privaten Investor, der die Sanierung vorfinanzieren soll. Die Kosten holt er sich über die MCI-Miete zurück, so der Plan. Die Opposition im Landtag vermisst dazu bis heute konkrete Informationen. Sie fordert zudem weiterhin den MCI-Neubau. Die Tiroler FPÖ will die Forderung nach einem Neubau sogar in ihr Programm für die kommende Landtagswahl aufnehmen, wie Parteichef Markus Abwärtsger ankündigt.
0: Im Innsbrucker Stadtteil Wilten und nur wenige Meter vom Stift Wilten entfernt macht Anrainerinnen und Anrainern derzeit eine Rattenplage zu schaffen. In Gärten, auf Terrassen und auch in öffentlichen Parkanlagen tauchen seit einiger Zeit vermehrt Ratten auf. Die Stadt Innsbruck verspricht, sich um das Problem zu kümmern und appelliert zugleich an die Bewohnerinnen und Bewohner. Thomas Klingler vom Amt für Grünanlagen.
4: Der Einzelne selber kann schauen, dass er nichts wegschmeißt, keine Essensreste, keine Papieren, auch wenn man zur Wertstoffsammelinsel geht, dass man das wirklich ordnungsgemäß entsorgt, weil selbst wenn da ein paar Tropfen von einer Flüssigkeit also auf den Boden gehen, rausfallen, dann ist das für eine Ratte schon genug. Der geht dorthin und schlägt es auf oder frisst es, wenn was da liegt, und dementsprechend fühlt sie sich dann wohl, wenn sie Futter hat, und dementsprechend gibt es dann in der Nähe die entsprechenden Rattenbauten und so, und sie halten sich dann dort auf.
0: Nach Angaben von Klingler ist die Rattenproblematik in der Stadt Innsbruck in den vergangenen Jahren annähernd gleich geblieben. Und in der Debatte über einen männlichen Marketender bei der Stadtmusikkapelle Hall hat sich der Betroffene jetzt erstmals geäußert. Gegenüber dem ORF Tirol spricht Johannes Scharf gestern bei der Fronleichnamsprozession in Hall von der Freude an der Tätigkeit. Gerade bei der Prozession hat er viele Blicke auf sich gezogen.
5: Es ist interessant, so im Mittelpunkt zu stehen. Logischerweise würde man sich es ein bisschen anders wünschen, dass einfach alles ein bisschen ruhiger wäre, aber jetzt machen wir das Beste draus, machen wir uns weiter in der Gaudi, und das sollte der Musik nicht weiter schaden.
0: Wie berichtet, hat der Schützenbezirk Hall die Musikkapelle von einem Fest ausgeladen, weil diese einen männlichen Marketender hat. Bei der gestrigen Prozession sind die Schützen und die Musikkapelle übrigens gemeinsam ausgerückt. Mittlerweile wurden also bereits wieder versöhnliche Töne angestimmt. Und das war vorerst das Neueste aus Tirol. Es ist jetzt 8.34 Uhr.
6: Und es ist bei vielen bei uns in Tirol ein langes Wochenende. Was das Wetter macht am Wochenende und auch heute, sagt uns jetzt Monika Meiss vom Geosphere Wetterdienst. Guten Morgen.
7: Hallo, schönen guten Morgen. Ja, die heutige Kaltfront zieht langsam ab. In Summe geht es aber wechselhaft durch dieses Wochenende. Der nächtliche Regen wird schwächer und klingt im Oberland und im Außerfern am Vormittag weitgehend ab, im Unterland und in Osttirol gegen Mittag. Danach sind nur mehr nördlich des Inntals sowie in den Lienzer Dolomiten ein paar Schauer möglich. Die Sonne kommt aber zumindest zeitweise zum Vorschein. Dazu gibt es Höchstwerte von 14 bis 20 Grad. Wechselhaft geht es weiter. Morgen Samstag Wolkenaufzug aus Westen und ab Mittag einige Regenschauer, im Osten sogar Gewitter bei Höchsttemperaturen bis 22 Grad. Am Sonntag Sonne, Quellwolken und am Nachmittag erneut teils gewittrige Schauer mit Schwerpunkt Unterland und Osttirol. Eine Spur stabiler schaut der Montag aus. Die nächste Kaltfront folgt am Dienstag.
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0: Guten Morgen.
1: Vom Radio Tirol Team um 8.42 Uhr. Und wenn Sie mögen, dann haben wir morgen eine Verabredung beim Radio Tirol Grill and Chill um 10 vor dem Silpark in Innsbruck. Große Grillshow, gemütliche Stunden zusammen mit dem zweifachen Grillstaatsmeister Markus Meyer. Was haben wir vor? Wie wird das ablaufen?
2: Ja, ich glaube, es wird so ablaufen, dass der David Steiner das Grillen erklärt und ich stehe daneben. 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
1: ungefähr, gell?
2: 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Nein, also wir sind da relativ präsent und werden gemeinsam zu zweit einfach die relevanten Dinge, sei es Hitze, sei es Behandlung, Reinigung, sei es einfach alle Aspekte vom Grillen und nachdem wir wirklich aus der Fleischbranche kommen, auch selber Fleisch und Diplom-Fleischsommelier bin, werden wir auch sehr viel Wert auf Fleischkunde bei dem Ganzen legen. 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
1: nicht statt, aber vielleicht mit dir.
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1: Mit den wirklich großen Hits zum Start in diesen Freitag, der größtenteils verwaschelt ausschaut, momentan noch, Florian, gell?
2: Ja.
1: Regnerisch.
2: Sehr regnerisch.
1: Sogar verschneit teilweise.
2: Ja, wir telefonieren gerade mit dem Jürgen. Guten Morgen, Jürgen Schranz. Du sitzt tatsächlich heute fast im Schnee.
3: Ja, das kann man wohl sagen.
1: Grüß dich, auf der Coburger Hütte.
3: Ja, genau.
2: Wie ist das Wetter?
3: Regnerisch, nass, Schneeregen. Wir haben so um die 2,5 Grad. Etwas frisch.
2: Also für Juni eher winterliche Verhältnisse. Das ist also ein winterlicher Sommersaisonstart bei euch auf der Coburger Hütte.
3: Ja, das kann man sagen. Wir haben sie gestern geöffnet und ja, ist die Rolle zu
1: ihm. Ist da ein bisschen was los bei dem Wetter?
3: Nein, bleib bescheiden.
1: Aber ihr nützt die Zeit sinnvoll, quasi.
3: Aber natürlich, wir sind hier und jeder kann gerne kommen.
1: Wie hält man das aus? Tut sie ja einheizen? Ja.
3: Aber natürlich, der Kochlofen läuft schon.
2: Und drinnen halt alles herrichten, wenn es draußen schneit, oder?
3: Genau.
1: Es klingt aber irgendwie total gemütlich.
3: Ja, es hat auch irgendwas, also ja, man ist entspannt, genau. Ja.
1: Wenn es dann wieder umdreht quasi, oder? Irgendwann war fein, wenn es wieder schön wird.
3: Ja, das war recht, hat ihr nichts dagegen.
1: Das kommt schon. Du, dann wünschen wir euch eine gute Saison.
3: Ja, vielen Dank.
1: Auf der Coburger Hütte und
2: heute gutes Schneeschöpfen.
3: Danke, danke.
1: Liebe Grüße rauf, Fierti.
3: Schöne Grüße, vielen
1: Dank. Ciao. Und schickt mir noch einen Italiener hinten nach, oder? Albano und Rumäner geht immer. Es reicht oft schon, wenn was Italienisches im Radio läuft. Und es fühlt sich gut an und ist schön. Radio Tirol um ganz genau 5 vor 9.

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4: Am Mikrofon ist Felix Schneider-Storm. Nicht oft kommt es vor, dass sich der ukrainische Präsident Volodymyr Zelensky direkt an den russischen Machthaber Wladimir Putin richtet. Wenn das aber passiert, haben diese Worte dann umso mehr Gewicht. Robert Siegmund.
5: Präsident Zelensky schlägt Putin in seinem Brief ein persönliches Treffen vor, um den Krieg zu beenden. Nicht in Moskau, nicht in Kiew. Die Schweiz, die Türkei oder die arabischen Staaten könnten ein guter Ort für Verhandlungen sein, so Zelensky in seinem Brief. Er erinnert Putin daran, dass dessen eigene Existenz davon abhänge und schreibt:
6: Die Geschichte zeigt, wenn Russland müde wird, kommt Veränderung.
5: Die Ukraine habe die Ressourcen, bis dahin durchzuhalten, so Zelensky. Er will die Frontlinie einfrieren und alle Kriegsgefangenen austauschen. Beim Wirtschaftsforum in St. Petersburg äußerte sich Putin nicht öffentlich zu diesem Brief. Die Fakten würden für sich sprechen und Russland rücke kontinuierlich vor. Und von Kreml-Sprecher Peskow heißt es dazu, Zelensky könne jederzeit nach Moskau kommen, wenn er reden will.
4: Die Grünen drängen erneut auf mehr Gewaltschutz. Aus der Beantwortung einer Anfrage der Grünen an das Innenministerium geht hervor, dass jedes sechste Betretungs- und Annäherungsverbot im vergangenen Jahr gebrochen wurde. 14.100 solche Verbote gab es, mehr als 2.200 Verstöße wurden aber auch registriert. Die grüne Frauensprecherin Mary Dizoski fordert eine schnelle Umsetzung der elektronischen Überwachung von Gefährdern. Erstmals seit 2019 wird Chinas Staatschef Xi Jinping Anfang kommender Woche ins international weitgehend isolierte Nachbarland Nordkorea reisen. Über den Inhalt der geplanten Gespräche wurde vorab aber nichts bekannt. Nordkorea und China sind enge politische Partner. Auf dem Papier gibt es sogar eine militärische Beistandserklärung. Die einzige, die China mit einem anderen Land hat. Immer mehr Kinder und Jugendliche klagen über Kopfschmerzen. Studien zeigen, dass bis zu 6 von 10 von ihnen zumindest zeitweise darunter leiden. Mediziner sehen Stress, Schlafmangel und vor allem lange Bildschirmzeiten als Hauptverursacher. Jürgen Freimuth.
7: Besonders problematisch ist die Nutzung von Smartphones. Die Kopfhaltung beim Gebrauch belastet die Nacken- und Halswirbelsäule und führt zu Verspannungen, sagt Stefan Petritsch, Leiter der Physikalischen Medizin am Salzkammergutklinikum Vöcklabruck.
8: Wir sprechen davon, dass es einen sogenannten Smartphone-Nacken oder Text-Neck gibt, wo das ständige Nachvorbeugen des Kopfes zu einer muskulären Überbeanspruchung des Nackens führt.
7: Stundenlange Social-Media-Nutzung sorgt außerdem für eine Reizüberflutung des Gehirns und einer permanenten Stressreaktion, die Kopfschmerzen auslöst. Um vorzubeugen, rät der Experte zu bewussten Bildschirmpausen.
8: Und es ist wichtig, sich regelmäßig und ausgewogen zu bewegen, zu ernähren, ausreichend gut zu schlafen und schulischen und psychischen Druck bestmöglich zu reduzieren.
7: Abhilfe schaffen können zudem spezielle Entspannungstechniken wie Atemübungen oder kindergerechtes Yoga.
4: Das waren die Nachrichten mit Felix Schneider-Storm.
9: Und wir schauen ins Radio Tirol Wetterservice. Ein regnerischer Start in diesen Freitag heute. 11 Grad in Innsbruck und Kufstein, 8 in Ehrwald, 7 in Hochfilzen und heute werden das maximal 20 Grad. Es wird trockener jetzt nach und nach, als erstes im Oberland und im Außerfern, bis Mittag dann auch im Unterland und in Osttirol. Und am Nachmittag lockert es hin und wieder auch stellenweise auf. Es kommt sogar hin und wieder die Sonne durch. Und Sie kommen bitte gut hinein in diesen Freitag. Wir begleiten Sie mit dem Radio Tirol Verkehrsservice. Sind da gleich auf der A13 der Brenner Autobahn. Es gibt Richtung Brenner ab Innsbruck Süd abschnittsweise Lkw-Stau. Rechts mit dem Auto geht's links vorbei. Rechnen Sie insgesamt gut 20 Minuten mehr ein. Und eine Meldung von Bayern vom Großen Deutschen Eck von der Autobahn A93 Richtung Kufstein. Vom Inntal-Dreieck bis Kufstein auch da abschnittsweise Lkw-Stau am rechten Fahrstreifen. Gute Fahrt.
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9: So, wir machen uns jeden Tag gut 6.000 Gedanken, schreiben 33 Nachrichten am Handy, lachen 20 Mal und lassen gut 15 Mal einen fahren. Wie weit sind Sie? Also beim Nachrichtenschreiben am Handy.
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9: Einen schönen guten Morgen, schön, dass Sie uns laufen haben. Grüß euch.

0: Viertel nach neun am Freitag. Hier ist Radio Tirol. Und man muss sagen, es ist vielleicht nicht das beste Wetter heute zum Fensterputzen, Florian, oder?
1: Aber kein Problem, weil das übernehmen wir heute für Sie.
0: Mach mal.
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0: Wir putzen so lange Fenster und schrubben so lange am Glas, bis es quietscht.
1: Also wir schmettern einen großen Radio Tirol-Hit ans Glas, so zack. Und Sie sollen dann erraten, was da an der Scheibe herunterrinnt. Mhm. Und dann gibt's das hier.
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0: Es haben sich viele von Ihnen schon an dieser Challenge versucht und bei uns angerufen und geglaubt, den Song zu erkennen.
4: Ich glaube, das könnte Seasons in the Sun von Derek Jack sein.
5: Das ist She's in Love with You von der Suzy Quattro. We will rock you von Queen.
1: Ja, es ist echt nicht ganz so easy. Hören wir mal weiter an der 0800 22 69 23. Wer da noch probiert mitzuraten?
6: Hallo, mein Name ist Leitstätter Heinz. Ich rufe in den Quiz an.
0: Ja, hast du eine Idee, welchen Song wir da quietschen?
6: Oder Idee, aber ich bin mir nicht sicher, I can stand the rain.
0: Oha, du sagst, da quietscht die Tina Turner.
6: I can stand the rain, ja genau.
1: Mhm. Guter Tipp einmal.
6: Und dann, ja.
0: Du, es ist nicht ganz richtig. Auf gut Tirolerisch, es ist falsch. Ja. Aber wir hören es uns jetzt einfach gemeinsam noch einmal an. Ja. Und dann ratest du noch einmal mit. Es ist echt schwierig, gell?
1: Schwierig.
6: Ja, das ist wahnsinnig schwierig. Ja.
0: Wahnsinn. Ich habe keine Ahnung.
1: Puh, also echt schwierig heute, ja.
0: Wissen Sie, was da so quietscht?
1: Gerne anrufen. 0800 22 69 23.
0: Bitte. Jetzt, wenn Sie Ahnung haben, was wir da mit Ihnen vorhaben. Welcher verrückte Song das sein kann, welcher große Hit, er rennt auf jeden Fall in Radio Tirol, heißt's. Holen Sie sich diesen Preis. 0800 22 69 23.
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0: mit Radio Tirol hinein in diesen Freitag. Wir begleiten Sie, wenn Sie unterwegs sind auf den Tiroler Straßen. Sind auf der A13 der Brenner Autobahn jetzt Richtung Südtirol ab Innsbruck Süd, stehen Sie mit dem LKW immer wieder am rechten Fahrstreifen. Mit dem Auto geht's links vorbei. Insgesamt rechnen Sie mal gut bitte 20 Minuten mehr ein. Und viel los auch in Bayern auf der Autobahn A93 Richtung Kufstein vom Inntaldreieck bis Kufstein. Auch da abschnittsweise LKW-Stau auf dem rechten Fahrstreifen. Wo es geht, gute Weiterfahrt.
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2: Mit Benedikt Kapferer. Schönen Vormittag. Zu einem Großeinsatz mehrerer Feuerwehren ist es gestern Abend in Patsch gekommen. Am Balkon einer Wohnung eines Mehrparteienhauses ist gegen 17.20 Uhr Feuer ausgebrochen. Aufgrund des starken Windes hat es sich auf den Dachstuhl ausgebreitet. Insgesamt mussten 24 Bewohnerinnen und Bewohner in Sicherheit gebracht werden. 4 Personen, darunter auch ein Feuerwehrmann, wurden verletzt. Das Ausmaß des Schadens ist derzeit nicht bekannt. Eine Wohnung ist aktuell nicht bewohnbar. Brandursache soll ein Räucherkegel in einer Schale gewesen sein, heißt es von der Polizei. In Summe waren über 100 Feuerwehrleute im Einsatz. Die Suche nach einer neuen Rektorin bzw. nach einem neuen Rektor der Universität Innsbruck schreitet weiter voran. Nach Durchsicht der 18 Bewerbungen sind jetzt 8 Personen zu Hearings eingeladen worden. 3 davon befinden sich auch auf dem Dreiervorschlag zu den bestgereihten Einreichungen einer Findungskommission. Georg Oberhammer mit den Details.
3: Auf dem Dreiervorschlag sind 2 Angehörige der Universität Innsbruck selbst zu finden. Der auf Platz 1 gereihte Physiker Gregor Weiß ist aktuell Vizerektor für Forschung. Auf Platz 2 landete Anna Buchheim, Professorin für klinische Psychologie und ehemalige Vizerektorin für Personal. Buchheim ist die einzige Frau unter den 18 eingereichten Bewerbungen. Auf Platz 3 wurde ein stellvertretender Rektor einer deutschen Universität gereiht. 5 weitere Kandidaten sind ebenfalls zu den Hearings Mitte Juni eingeladen worden. Danach erstellt der Senat mit Vertretern des verschiedenen Unipersonals und der Studierenden einen weiteren Dreiervorschlag. Auf dieser Grundlage wählt anschließend der Universitätsrat, praktisch der Aufsichtsrat der Hochschule, eine neue Leitung. Der Amtsantritt soll dann im März kommenden Jahres erfolgen.
2: Und in Tirol startet jetzt eine europaweite Initiative zur Förderung nachhaltiger Mobilität im Tourismus. Gesucht werden innovative Ideen von Start-ups, die zum Beispiel eine Verbesserung bei der Anreise, bei der Buchung und beim Gepäcktransport bringen sollen. Mehr von Katharina Kramer.
4: Tirol soll Vorreiter für nachhaltige und gästeorientierte Tourismusmobilität werden, heißt es von den zuständigen Landesräten René Zumtobel von der SPÖ und Mario Gerber von der ÖVP. Dafür haben die Verantwortlichen vom Land eine europaweite Initiative ins Leben gerufen, gemeinsam mit der Tirolwerbung, dem Verkehrsverbund Tirol und 2 spezialisierten Unternehmen. In 4 Kategorien werden umsetzbare Lösungen gesucht, und zwar unter anderem in den Bereichen Gepäcktransport, intelligente letzte Meile vor Ort und nahtlose Buchung, sowie zusätzliche innovative Vorschläge für eine klimafreundliche Tourismusmobilität. Die Einreichung von Ideen ist bis zum 13. Juli möglich. Geeignete Projekte sollen anschließend auch umgesetzt werden.
0: So, oberhalb von 1800 Metern ein paar Schneeflocken, die heute dabei sind. Der Juni-Schnee ist da. Herunten noch teilweise Regen. Noch, weil im Asserferno und im Oberland hat es schon aufgehört zu regnen. Bis Mittag bleibt es im Unterland und in Osttirol noch nass. Und am Nachmittag wird es dann in ganz Tirol wieder etwas freundlicher. Wir messen jetzt 8 Grad in Alpbach, 12 in Lienz, 10 Grad in Reutte und 11 Grad auch in Baumkirchen. Und maximal 20 Grad werden das heute.
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1: Florian Seibel ist da. Guten Morgen.
2: Guten Morgen. Guten Morgen Tirol.
1: Grüß dich. Was haben wir vor?
2: Ja, wir gehen heute mal in die Schwammerl und fragen nach, ob das doch recht trockene Wetter der letzten Wochen die Pilze gar schon vielleicht unter der Erde vertrocknen hat lassen.
3: Die Pilze haben sicher gelitten unter der Frühlingstrockenheit. Also ich bin heuer mit der Pilzsaison eher etwas skeptisch.
1: Guten Morgen am Fenstertag. Straßen ruhig, Büros vielleicht ruhig und doch ein paar sind in der Arbeit. Florian Seibel ist da.
2: Guten Morgen. Fenstertag, aber wir können doch nicht alle nur aus dem Fenster schauen.
4: Na. Am Fenstertag sind wir beim Arbeiten, wir haben 7 Tage. Sind in der Tankstelle ruhig.
2: Und da ist am Fenstertag nicht unbedingt weniger los bei dir, oder?
4: Nein, ganz im Gegenteil. Also der Kaffee, der Schmäh und ein nettes Wort.
2: Am Fenstertag.
4: Am Fenstertag, super, danke.
1: Vierte.
4: Ciao, vierte.
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1: Guten Morgen, grüß euch.
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2: Im Studio ist Felix Schneider-Storm. In der kleinen Küstenstadt Tivat in Montenegro treffen sich die Staats- und Regierungschefinnen und Chefs der EU heute mit jenen Westbalkanstaaten, die in die EU wollen. Verena Sophie Meyer ist für uns in Tivat. Montenegro will in 2 Jahren das nächste EU-Mitglied sein. Ist das realistisch?
3: Es ist sehr ehrgeizig. Montenegro ist tatsächlich auf Platz 1 der Beitrittskandidaten. Das kleine Land hier am Mittelmeer hat rund die Hälfte der Reformkapitel bereits abgeschlossen. Es fehlt aber noch einiges bei der Umsetzung und im Bereich Umweltschutz oder Korruptionsbekämpfung. Trotzdem wird schon der Beitrittsvertrag für Montenegro entworfen. Eine Hürde wird es dann noch sein, die Zustimmung in allen EU-Ländern zu bekommen. Montenegro bald aufzunehmen, wäre aber ein Signal an alle anderen Westbalkanländer, dass man es auch nach 20 Jahren Warten schaffen kann.
2: Neben dem Westbalkan will ja auch die Ukraine der EU beitreten. Geht das jetzt plötzlich schneller?
3: Die Ukraine wird voraussichtlich Mitte Juni die ersten inhaltlichen Verhandlungen für den EU-Beitritt angehen können. Ungarn hat da seine Blockade nach dem Regierungswechsel aufgegeben. Eine Überholspur für die Ukraine lehnen aber viele EU-Länder ab. Und jetzt wird generell über neue Modelle für die EU-Erweiterung diskutiert, also eine schnellere Mitgliedschaft light, ohne Stimmrecht oder auch ein schrittweiser Beitritt.
2: Berichtet Verena Sophie Meyer aus Montenegro. Ungeachtet der zwischen Israel und dem Libanon vereinbarten Waffenruhe gehen die Kämpfe zwischen Israel und der Hisbollah-Miliz weiter. Bei israelischen Angriffen auf den Süden und Osten des Libanon sind nach libanesischen Angaben 8 Menschen getötet worden. Bei einem erneuten Angriff der pro-iranischen Miliz auf die im Süden des Libanon stationierten Truppen wurde 1 israelischer Soldat getötet. Die NEOS fordern eine Neuregelung im strafrechtlichen Medienrecht. Social-Media-Nutzerinnen und Nutzer sollen künftig nicht mehr für beleidigende Kommentare Dritter unter ihren Postings verantwortlich gemacht werden. Ziel sei es, Verantwortung dort anzusiedeln, wo sie tatsächlich liegt, sagt NEOS-Justizsprecherin Sophie Wotschke. Sie kündigt rasche Gespräche mit den Koalitionspartnern ÖVP und SPÖ an. Am späten Abend ist die Obduktion des Buckelwals Timmy beendet worden. Spannende Erkenntnis dabei, anders als der Name Timmy vermuten lässt, ist der Wal eigentlich eine Walkuh, also ein Weibchen. Aber bei einigen wichtigen Fragen, die sind noch ungeklärt, berichtet Theresa Eder.
4: Ja, und vor allem die wichtigste Frage, die Frage nach der Todesursache, bleibt offen. Wie das Expertenteam, das die Obduktion durchgeführt hat, erklärt, dürfte man keine Verletzungen bei Timmy gefunden haben. Bei einem Blick ins Maul und in den Magen des Wals seien außerdem keine Netze oder andere Gegenstände festgestellt worden. Das Team hat wie geplant Proben entnommen, die Ergebnisse dauern aber ein paar Monate. Was man jetzt aber fix weiß, der Name des Wals passt ganz und gar nicht, denn Timmy ist eigentlich ein Weibchen. Die Walkuh dürfte in den letzten Monaten aber nicht schwanger gewesen sein, heißt es. Teile des Skeletts, wie zum Beispiel die Flossen oder Beckenknochen, werden an das Naturhistorische Museum in Kopenhagen übergeben.
2: Das waren die Nachrichten mit Felix Schneider-Storm.
5: Und wir sind beim Wetter. Guten Morgen allen im langen Wochenende, die sicher länger ausgeschlafen haben. Wettertechnisch habe ich nicht viel versäumt. Heute in der Früh war Tirol quasi im Vollwaschgang. Alles sehr nass. Wie es weitergeht, hier ist Nicola Biermeier mit den Österreich-Aussichten.
6: Der Regen erreicht jetzt auch den äußersten Osten und damit regnet es in den nächsten Stunden in weiten Teilen des Landes, wobei sich der Regenschwerpunkt allmählich in den Südosten verlagert. In Vorarlberg ist es hingegen schon weitgehend trocken mit ein paar Sonnenfenstern. Nach und nach lockert es dann auch von Nordtirol bis Oberösterreich teilweise auf. Der Wind im Osten lässt nach und es bleibt frisch heute bei maximal 13 bis 21 Grad. Am Wochenende scheint dann überall zeitweise die Sonne und es wird wieder spürbar wärmer mit meist 20 bis 28 Grad. Einzelne Schauer oder Gewitter sind vor allem an den Nachmittagen im Bergland dabei.
5: Und heute gibt es wieder eine elendslange Lkw-Schlange. Dadurch haben wir Stau auf der A13 Brennautobahn. Ab Innsbruck Süd gibt es Lkw-Stau am rechten Fahrstreifen. Pkw können links vorbeifahren. Allerdings auch hier gibt es dann somit Verzögerungen. Insgesamt müssen Sie mit 20 Minuten mehr Fahrzeit rechnen. Und Stau auch in Bayern A93 Richtung Kufstein vom Inntal-Dreieck bis Kufstein. Abschnittsweise Lkw-Stau am rechten Fahrstreifen. Kommen Sie sicher ans Ziel.
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5: Hallihallo, willkommen im Freitagvormittag. Willkommen David Seidermann, hallo.
8: Guten Morgen, Maria Bedina.
5: Die Blütenpracht im Garten zieht gerade alle Blicke auf sich. Wir schauen allerdings uns heute an, wie wir mit Pflanzen uns vor Blicken schützen können.
8: Es ist richtig. Und nicht nur, es geht nicht um irgendwelche Pflanzen, sondern eigentlich um spezielle Heckenpflanzen, jetzt in dem Fall der Bambus. Und wie man auch Gräser geschickt dafür nutzen kann.
5: Neue Versionen, neue Varianten für unseren Garten oder auch für die Terrasse. Schauen wir uns an in dieser Stunde im Radio Tirol. Und anhören können wir uns Lechufer, Musik aus Tirol, die Volltops sind dabei und hier Eduardo Benato gemeinsam mit Gianna Nannini. Schön, dass Sie auch dabei sind. Schönen Vormittag, Tirol.
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0: Friede sei Musik aus dem Lechtal bei uns in Radio Tirol. Schönen guten Morgen allen, die heute länger geschlafen haben, weil sie im langen Wochenende sind. Einen feinen Vormittag hier Radio Tirol. Und heute geht's um den Sichtschutz. Garten und Terrasse machen wir uns ganz ein bisschen abgeschirmt mit Privatsphäre, sodass nicht die ganze Nachbarschaft sieht, wenn wir mit dem Bikini auf der Sonnenliege chillen. Und da bieten Pflanzen natürlich die optimale Sichtbarriere. Man sieht auch immer wieder diese schönen Zäune mit Plastikgrün dazwischen. Das ist eher, naja, gell? Also die ganz bequeme Lösung, ja, die auch nicht lange schön ist. Deswegen
1: blutet mein Gärtnerherz ein bisschen natürlich.
0: Wir suchen, David Seidemann ist bei uns, die grüne Lösung für den Sichtschutz. Und da, was nehmen wir, Tuienhäckchen?
1: Mit Tuje, ich weiß nicht, ich meine, die Tuje kann nichts dafür, wie sie ausschaut und wie sie verwendet worden ist. Prinzipiell eine tolle Pflanze und hat jahrzehntelang ihren Zweck erfüllt. Aber es gibt modernere Pflanzen, es gibt andere Pflanzen. Man geht auch immer mehr weg vom Kirschlorbeer, muss man sagen, der ist ja auch in Verruf geraten. Heimische Pflanzen seien am Vormarsch, natürlich gemischte Hecken. Aber auch heuer ganz besonders eigentlich der Bambus. Und ich glaube, an was denkst du, wenn du Bambus hast?
0: Wuchert den ganzen Garten aus.
1: Ja.
0: Also schwierig, gell?
1: Hat man auch vor einigen Jahrzehnten sehr massiv gepflanzt, genau diese ausläuferbildenden Arten, die du da jetzt erwähnt hast, die was jetzt eigentlich die Probleme machen, weil die Wurzelsperren nicht mehr aktiv sind oder wie auch immer, kann ein Problem werden.
0: Ja, aber das heißt, also du hast den Bambus in einer Ecke und die Wurzel findest dann in der nächsten Ecke ganz weit weg.
1: Das wieder rauszukriegen, das ist auch richtig eine Arbeit. Aber glücklicherweise gibt es ja auch Bambusarten, die nicht wuchern, und das sind diese Vergesia-Arten. Und zwar, die wachsen eigentlich wie Gräser, also die Horste, die immer breiter werden, haben schöne Sichtsituationen, 3 bis 4 Meter werden sie hoch sein, immer grün, eigentlich genau das, was man will.
0: Geht auch im Winter.
1: Ich meine, heuer haben wir so einen Winter hinter uns, der was wieder mal strenger war. Da hat er schon auch gelitten, hat viele Blätter verloren, aber ist trotzdem dicht. Und deswegen bringt er trotzdem diesen Sichtschutz auch im Winter.
0: Und was braucht er?
1: Was
0: brauchen diese Fragesia-Arten? Ja?
1: Ja, jetzt je nachdem, wie man sie pflanzt. Es ist natürlich auch immer mehr in Mode gekommen, dass man sie auch in Gefäße pflanzt. Wenn man Bambus auf Fragesia in einen Topf pflanzt, unbedingt ein großes Gefäß wählen. Rosmani, 60, 70, 80 cm Durchmesser, weil wir wollen ja, dass das Ganze 5 bis 10 Jahre mal hebt.
0: Also einfach. Er wurzelt auch enorm.
1: Ja, und irgendwann, wenn er keinen Platz mehr hat, dann ist er eingesperrt und nachher kann es sein, dass er eingeht. Man kann ihn wieder rausnehmen, kann ihn teilen, wieder neu einpflanzen. Das sind alles Möglichkeiten. Aber der Topf oder das Gefäß ist definitiv kaputt, den kriegt man einfach so leicht nicht mehr raus. Im Garten ist es so, normaler Gartenboden, humoser Gartenboden, kein schottriges, steiniges Kieswerk. Er liebt die Feuchte, weil er ja auch stark wächst. Man kann ihn Sonne bis Schatten verwenden, also sehr universal einsetzbar. Er braucht Wasser, das ist wichtig. Alles, was stark wächst, und das auch im Winter.
0: Also er ist robust, braucht Wasser und man muss mit den Wurzeln richtig umgehen, aber er wurzelt nicht so extrem wie andere Arten.
1: Es ist absolut kein Vergleich. Also andere Arten gehen wirklich raus, so weit wie sie Platz kriegen, und machen Quadratmeter voll. Der wächst rund, horstig, schön buschig, so wie man es will. Wenn man jetzt an eine Hecke denkt, 2 bis 3 Pflanzen.
0: Wunderschön.
1: Vor allem wirklich, eigentlich also das Schönste am Bambus ist eigentlich für mich das Geräusch, wenn der Wind durchweht. Er passt vielleicht nicht in jeden Garten, jetzt vom Stil her, aber geschickt kombiniert mit anderen Sträuchern und Blüten hat man eigentlich genau diese grüne Fassade, wenn man so will, und dann ist das eine ganz tolle Alternative.
0: Ich weiß, dass jetzt sich viele denken, passt das vielleicht zu mir im Garten und was muss ich tun, was muss ich haben? David, du bist bei uns am Ratgeber-Telefon, wie immer erreichbar 0800 22 69 23. So erreichen Sie den David Seidemann für alle Fragen rund um den Bambus oder Sichtschutz. Und wir treffen uns dann später in der Stunde wieder, weil dann schauen wir uns an, welche Gräser man auch als Sichtschutz nehmen könnte. Auch das ist eine Variante.
1: Genau.

Kim Wilde und Cambodia, so klingt ihr Vormittag am Freitag. Schön, dass Sie dabei sind. Radio Tirol hier und unser David Seidemann am Pflanzenratgeber-Telefon 0800 22 69 22. Heute geht's um Sichtschutz für Garten und Terrasse. Was man da am besten nimmt, warum sich Bambus, aber vielleicht auch Gräser eignen könnten für Ihren Garten und Ihre Terrasse. Auch das können Sie da besprechen. Und jetzt bei uns Bonnie M. mit Rivers of Babylon.

0: Es ist 10.30 Uhr, 10:30. Informationen jetzt bei uns. Zuerst ein Blick auf Tirolstraßen. Lkw-Schlange auf der A13 Brenner-Autobahn Richtung Brenner. Ab Innsbruck Süd gibt es Lkw-Stau am rechten Fahrstreifen. Pkw können links vorbeifahren. Insgesamt brauchen sie aber auch hier 20 Minuten mehr Fahrzeit bis zum Brenner. Und auch in Bayern auf dem Weg nach Tirol Richtung Kufstein auf der A93 Lkw-Stau vom Inntal-Dreieck abschnittsweise bis Kufstein am rechten Fahrstreifen. Auch hier müssen Sie mehr Zeit einplanen. Gute Fahrt.
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2: Mit Benedikt Kapferer. Schönen Vormittag. Im Innsbrucker Stadtteil Wilden und nur wenige Meter vom Stift Wilden entfernt macht Anrainerinnen und Anrainern derzeit eine Rattenplage zu schaffen. In Gärten, auf Terrassen und auch in öffentlichen Parkanlagen tauchen seit einiger Zeit vermehrt Ratten auf. Die Stadt Innsbruck verspricht, sich um das Problem zu kümmern und appelliert zugleich an die Bewohner. Thomas Klingler vom Amt für Grünanlagen.
3: Der Einzelne selber kann schauen, dass er nichts wegschmeißt, keine Essensreste, keine Papieren. Auch wenn man zur Wertstoffsammelinsel geht, dass man das wirklich ordnungsgemäß entsorgt. Weil selbst wenn da ein paar Tropfen von einer Flüssigkeit also auf den Boden gehen, rausfallen, dann ist das für eine Ratte schon genug. Der geht dorthin und schlägt es auf oder frisst es, wenn was da liegt. Und dementsprechend fühlt sie sich dann wohl, wenn sie Futter hat. Und dementsprechend gibt es dann in der Nähe die entsprechenden Rattenbauten und so. Und sie halten sich dann dort auf.
2: Nach Angaben von Klingler ist die Rattenproblematik in der Stadt Innsbruck in den vergangenen Jahren annähernd gleich geblieben. In Stams ist gestern Abend ein 64-jähriger Rennradfahrer auf der B171 Tiroler Straße mit einem Pkw zusammengestoßen. Der Lenker des Autos hat den Radfahrer beim Abbiegen in einer Kreuzung übersehen, heißt es von der Polizei. Der 64-Jährige ist daraufhin gegen die Vorderseite des Autos geprallt und auf die Straße geschleudert worden. Der Österreicher hat schwere Verletzungen am Kopf und im Brustbereich erlitten. Der Mann wurde mit dem Notarzthubschrauber in die Klinik Innsbruck geflogen. Und die Tiroler Wirtschaftskammer stellt die Weichen für die Zukunft. Das Wirtschaftsparlament der Kammer hat jetzt eine Senkung der sogenannten Kammerumlage 2 beschlossen. Entlasten will man damit vor allem größere Betriebe. Roman Wagner berichtet.
4: Konkret wird jener Prozentsatz gesenkt, nachdem die Kammerumlage berechnet wird. Dadurch müssen die Tiroler Betriebe künftig weniger Geld an die Wirtschaftskammer zahlen. In mehreren Schritten soll die Umlage um insgesamt 21% sinken. Nach Angaben der Wirtschaftskammer bedeutet das ab 2030 eine Entlastung von mehr als 6 Millionen Euro pro Jahr für die Betriebe. Kammerpräsidentin Barbara Thaler spricht von einem klaren Reformschritt. Profitieren sollen vor allem größere Unternehmen mit vielen Beschäftigten. Die geringeren Einnahmen will die Kammer durch Einsparungen, mehr Effizienz und den Abbau von Rücklagen ausgleichen. Außerdem sollen frei werdende Stellen in der WK Tirol künftig nur noch teilweise nachbesetzt werden.
0: Pitschnass ist der Vormittag noch. Wir sind beim Wetter. Temperaturen aktuell, die schwächeln auch. Da liegen wir zwischen 6 Grad in Schmieren und 12 Grad in Lienz. Am Nachmittag werden es heute höchstens 14 bis 20 Grad sein in Tirol. Aber es wird jetzt zusehends trockener. Bis zum Nachmittag sind dann nur noch einzelne Schauer dabei. Es lockert außerdem auf und dann wird der Nachmittag sogar zeitweise sonnig sein. Das Wochenende? Morgen Samstag ein Mix aus einigen Wolken und kurzen Regenschauern dazwischen. Es gibt aber auch immer wieder, besonders am Nachmittag, sonnige Phasen. Temperaturen legen wieder zu, morgen schon wieder bis 25 Grad. Und übermorgen Sonntag wird schon wieder sehr freundlich. Erst am Nachmittag wird es dann wolkiger und dann können ein paar Regenschauer oder Gewitter wieder entstehen. Temperaturen am Sonntag bis etwa 26 Grad.
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0: Einen schönen Vormittag, einen feinen Freitag. Fenstern ist heute angesagt. In diesem Sinne, wenn Sie im langen Wochenende sind, genießen Sie es. Und wir begleiten alle, ob in der Arbeit oder daheim oder beim Chillen oder beim Schuften mit The Living Years und Michael Mechanics.

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0: Oh yeah, Supertramp, give a little bit in Radio Tirol. David Seidemann ist bei uns. Freitag ist Pflanzentag. Heute geht es um den Sichtschutz. Man braucht ein bisschen Privatsphäre im Garten oder auch auf der Terrasse. Und da haben wir besprochen, dass der Bambus eine Möglichkeit wäre. Was aber auch noch ginge, und das haben wir uns vorgenommen, David, das sind Gräser. Die geben immer so ein bisschen einen modernen Touch in den Garten, kommt mir vor.
1: Ja, total. Also Gräser sind nämlich gerade jetzt im Sommer natürlich unübertroffen. Mhm. In ihrer Eleganz, in ihrer Luftigkeit und in ihrer universellen Einsetzbarkeit.
0: Und du hast beim Bambus den Ton angesprochen, wenn der Wind reinfährt. Das ist auch bei Gräsern so. Das ist also ein schönes, richtig, ja, wie ein Weizenfeld, wenn der Wind durchgeht.
1: Ja, der schöne Charakter. Ja. Und wenn man jetzt Gräser auch geschickt dort positioniert im Garten, wo man denn dann effektiv den Sichtschutz eigentlich braucht oder wo man vielleicht einen Raum erschaffen will durch eine Teilung vom Garten, jetzt mit einem aufrechten Gras, dann kann es auch durchaus Sinn machen, weil, seien wir uns ganz ehrlich, wann braucht man denn eigentlich diesen Sichtschutz, wenn wir draußen sein? Jetzt haben wir heuer einen super Mai gehabt, früh draußen, aber es war schon anders und man ist effektiv erst eigentlich jetzt draußen. Mhm. Und da sind die Gräser natürlich auch schon beginnend da und bringen genau das, was man braucht. Mhm. Brauchen kaum ein Wasser, brauchen kaum eine Pflege, meistens lang ein einmaliger Schnitt im Jahr und dann wächst es eigentlich dann von selber.
0: Apropos wachsen, wenn ich jetzt einen höheren Schutz brauche, weil ich meine, Gräser heißt immer so ein bisschen bodennah, genau. Aber die wachsen richtig hoch auch.
1: Da muss man schon ein bisschen auf die Sorte eigentlich achten. Mhm. Ich meine, ideal, muss man jetzt ganz ehrlich sagen, ist dieses Pampasgras, weil das kennt man, das kann sehr, sehr groß werden, gerade nachher im Spätsommer mit den riesigen Blütenständen, da reden wir dann gleich mal von 2-3 Meter und auch einmal 1 Meter, so Kolosse können das eigentlich schon werden. Und wenn man den geschickt positioniert in der Nähe, wo man den Sichtschutz braucht, dann hat man da auch beim milden Winter sogar einen immer grünen Sichtschutz, weil wenn sie grün überwintern, braucht man sie nicht schneiden, das heißt, man wartet eigentlich auf die Blüte und die Pflanze wird größer. Mhm. Ja, auf der Terrasse oder in einem Topf ist es vielleicht ein bisschen anders. Da würde ich jetzt ein Pampasgras weniger setzen, auch weniger Schilfe, die im Garten wieder gut funktionieren. Da habe ich wirklich eine Empfehlung, nämlich dieses Panikum notwendig, Rutenhirse, weil du vorher gesagt hast, Getreide oder sowas in die Richtung. Ein sehr straff aufrecht wachsendes Gras wird ungefähr 1,50 Meter hoch. Funktioniert super in einem Topf drinnen. Man hat da wirklich ein sehr geradliniges Gras, was man auch uniform theoretisch auf 1 Meter setzen kann, so mit 3 Stück, dass man wirklich wie einen Raumteiler durch ein Gras schafft. Und je näher man ja etwas zu sich hinpflanzt, desto mehr nimmt es dann ja automatisch von der Sicht, als wenn ich jetzt das klassischerweise an die Grundstücksgrenze setzen würde. Also, dass man da einfach ein bisschen spielt, wo positioniere ich denn meine Pflanze oder mein Gras jetzt in dem Fall, dass es mir dann den Sichtschutz gibt, wo ich den dann auch effektiv brauche, dass ich mir ein bisschen einmuggeln kann.
0: Also das Gras ist auch eine Möglichkeit. Das gibt es in verschiedenen Varianten für verschiedene Bedürfnisse. Fachmann hat natürlich, ihr habt da mehrere Sachen, die sich dann eignen.
1: Natürlich.
0: Also Sichtschutz noch einmal, um das zusammenzufassen. Es soll schön ausschauen, es soll natürlich möglichst robust sein, das heißt auch unsere Winter überstehen und nicht anfällig für Parasiten und Krankheiten. Jetzt haben wir das beim Bambus gehört zuerst, der ist für den Winter ein bisschen, muss man aufpassen, wenn es ganz kalt wird. Gell?
1: Ja, gerade diese Trockenheit im Winter, was wir in Tirol haben, da müsste man ihn unterstützen, vielleicht mit einer Wassergabe auch im Winter, auch im Boden. Das merkt man gleich mal, wenn er gelb wird oder Blätter verliert, der braucht er Wasser.
0: Aber sonst
1: sehr robust.
0: Parasiten, kein Thema.
1: Krankheiten, Schädlinge, sowohl bei Gräsern als auch bei Bambus, eigentlich kein Thema.
0: Also, man hat sicher viel Freude damit und ich danke dir, David, fürs Kommen, fürs Reinschauen.
1: Gerne, war fein.
0: Ja, viel Arbeit bei euch momentan im Garten.
1: Ja, auch wenn es draußen regnet, in den Gewächshäusern gibt es immer was zu tun und da ist mittlerweile schon der Herbst angekommen.

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1: Im Studio ist Felix Schneider-Sturm. In der Chemieindustrie brodelt es. Am gestrigen Feiertag hat der Streit um den Kollektivvertrag ein neues Level erreicht. Beschäftigte haben mit einem Streik die für den Linzer Chemiepark so wichtige Erdgaszuleitung lahmgelegt und damit die Produktion mehrerer Betriebe. Die Arbeitgeber sind sauer, wie Daniela Dahlke berichtet.
2: Trotz des verlängerten Wochenendes wollten die Arbeitgeber Samstag und Sonntag am Verhandlungstisch weitermachen. Im Ringen um den Kollektivvertrag spießte sich massiv bei den Vorstellungen über das Lohn- und Gehaltsplus. In der ohnehin schon durch einen Streik diese Woche angespannten Lage wurde dann gestern die Schicht bestreikt, die die Energiezufuhr für den Linzer Chemiepark regelt. Mit enormen Folgen. Der wirtschaftliche Schaden steht noch gar nicht fest, sagt Ulrich Wiltsch, Obmann des Fachverbands der chemischen Industrie.
3: Kann ich im Moment nicht angeben. Klar ist, ein zu hoher KV-Abschluss wäre noch ein viel höherer Schaden.
2: Diese Industrie sei ohnehin eine Hochlohnbranche, sagt Wiltsch. Es gehe darum, diese Arbeitsplätze zu erhalten. 3% Lohnplus bezeichnet er als unrealistisch.
1: Günstige Kleidung kaufen oder verkaufen, das machen viele über die Secondhand-App Vinted. Sie zählt derzeit zu den beliebtesten Plattformen für gebrauchte Artikel und ist damit auch immer häufiger ein Tummelplatz für Betrüger. Anke Mandl.
4: Von Schuhen bis hin zu teuren Taschen. Vinted ist ein Paradies für Secondhand-Markenartikel. Obwohl Vinted angibt, Markenartikel vor dem Hochladen zu prüfen, gibt es Fälle, in denen sich Artikel nach dem Kauf doch als gefälscht herausstellen, wie diese Betroffene erzählt.
5: Ich habe Schuhe auf Vinted bestellt, bin dann im Nachhinein draufgekommen, dass es gefakte Adidas-Schuhe sind.
4: Auch bei Johanna Pichler vom Europäischen Verbraucherzentrum gehen immer wieder derartige Beschwerden ein.
6: Da erhalten wir auch immer wieder Beschwerden, dass sich dann eine Markentasche als gefälscht herausstellt oder Markenschuhe.
4: Vinted verweist auf eine zweitägige Frist nach Erhalt des Artikels. Innerhalb dieses Zeitraums können Probleme gemeldet und eine Rückerstattung beantragt werden. Nach Ablauf der Frist sieht sich die Plattform auf Ö3-Anfrage nicht mehr zuständig. Betroffene bekommen ihr Geld nicht zurück.
1: In Fukushima im Norden Japans ist ein Bär seit Tagen auf der Flucht. Der Bürgermeister Fukushimas bezeichnet ihn als äußerst intelligent. Der Bär habe bereits Fenster geöffnet oder aus einem Wasserhahn getrunken. Am Dienstag hatte das streunende Tier 4 Menschen angegriffen. Es einzufangen gelang Jägern und Einsatzkräften, die mit Fallen und Betäubungsgewehren angerückt sind, bisher aber nicht. Popstar Shakira wird bei der Eröffnungsfeier der Fußball-WM am kommenden Donnerstag in Mexiko-Stadt den offiziellen Song Die Die erstmals live aufführen. Das kündigt die FIFA jetzt an. Gemeinsam mit Co-Sänger Burna Boy wird die Kolumbianerin im Aztekenstadion auftreten. Die Show soll 90 Minuten vor dem Anpfiff des ersten Spiels beginnen. Das waren die Nachrichten mit Felix Schneider-Sturm.
7: Die trockenen Phasen werden jetzt tirolweit länger. Wir sind beim Wetter und der Regen, der zieht langsam weiter. Nicola Biermeier macht den Österreich-Check.
8: Von Salzburg ostwärts regnet es vorerst verbreitet, am meisten und am längsten in Kärnten und in der Steiermark. In Vorarlberg und im Tiroler Oberland sind nur noch einzelne Schauer dabei und auch etwas Sonne. Nach und nach lockert es auch von Innsbruck bis am Stetten teilweise auf. Der Wind im Osten lässt nach und es bleibt heute ziemlich frisch bei maximal 13 bis 21 Grad. Am Wochenende scheint dann wieder überall zeitweise die Sonne und es wird auch spürbar wärmer mit Höchstwerten von meist 20 bis 28 Grad. Einzelne Schauer oder Gewitter sind am Wochenende vor allem an den Nachmittagen im Bergland dabei.
7: Grüß Gott auf Tiroler Straßen. Wir begleiten Sie mit dem Radio Tirol Verkehrsservice. Und da gibt es Lkw-Stau auf der Brennautobahn Richtung Brenner ab Innsbruck Süd. Rechter Fahrstreifen ist blockiert. Die BKW können links vorbeifahren. Aber insgesamt brauchen Sie trotzdem eine halbe Stunde mehr Fahrzeit vom Innsbruck bis zum Brenner. Pastorenstraße Richtung St. Johann. Überlastung bei ab Aurach durch Kitzbühel durch hier ein Plus von 15 Minuten aktuell. Und Grenzwartezeiten vor dem Autobahngrenzübergang Kufstein-Kiefersfelden. 10 Minuten Wartezeit bei der Ausreise nach Deutschland. Blick noch nach Bayern. A93 Richtung Kufstein vom Inntal-Dreieck bis Kufstein. Auch hier abschnittsweise Lkw-Stau am rechten Fahrstreifen. Auch hier müssen Sie ein paar Minuten mehr einrechnen. Gute Fahrt.
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7: Allein in der Werkstatt oder im Büro? Ja, heute seid ihr die Chefs und die Chefinnen am Lautstärkeregler, wenn viele schon im langen Wochenende sind. Wir haben für euch den Hubert.
9: Ist das nicht?
7: Ist das nicht, wie die Zeit vergeht? Auch das gibt's gleich bei uns. Oder Nick Kershaw, I won't let the sun go down on me. Hört sich sehr gut, ein bisschen lauter. Auch der Song hier, Sam Cooke, What a Wonderful World.
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0: Nick Kershaw, I won't let the sun go down on me. 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

0: So eine kurze Ausruhpause mit Midnight Lady Chris Norman, auch im Arbeitsvormittag bei uns in Radio Tirol. Es ist 11.30 Uhr, wir schauen auf Tirol Straßen, Brennautobahn, da gibt es heute Lkw-Schlange auf der rechten Seite. Das heißt, Sie können mit dem Pkw links vorbeifahren, allerdings gibt es da auch Verzögerungen. Radio Tirol-Hörer melden trotzdem eine halbe Stunde mehr Fahrzeit in Richtung Brenner. Und auf der Pastornstraße Richtung St. Johann 20 Minuten mehr Fahrzeit wegen Überlastung ab Aurach durch Kitzbühel. Bei der Grenze nach Deutschland bei Kufstein-Kiefersfelden aktuell 15 Minuten die Wartezeit vor der Ausreise. Und auch in Bayern gibt es Lkw-Stau Richtung Tirol. Vom Inntaldreieck bis Kufstein abschnittsweise am rechten Fahrstreifen Stau und auch hier ein paar Minuten Zeitverlust. Gute Fahrt.
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2: Mit Benedikt Kapferer. Schönen Vormittag. Wie mit einem Rambock wurde in der Nacht auf heute in ein Waffengeschäft in St. Anton am Arlberg eingebrochen. Ein Auto ist gegen 23 Uhr gegen die Scheibe des Geschäfts gefahren. Mehrere Waffen wurden aus einer Vitrine gestohlen. Daraufhin wurde der Alarm ausgelöst und bei der anschließenden Fahndung hat die Polizei einen männlichen Verdächtigen mit dem Tatfahrzeug angehalten und festgenommen. Die gestohlenen Waffen wurden bisher nicht aufgefunden. Der Beschuldigte schweigt zu den Vorwürfen. Die Höhe des Schadens ist derzeit noch nicht bekannt. Die Suche nach einer neuen Rektorin bzw. nach einem neuen Rektor der Universität Innsbruck schreitet weiter voran. Nach Ende der Bewerbungsfrist sind jetzt 8 Personen zu Hearings eingeladen worden. 3 davon befinden sich auch auf dem Dreiervorschlag zu den bestgereihten Bewerbungen der Findungskommission. Georg Oberhammer mit den Details.
3: Auf dem Dreiervorschlag sind 2 Angehörige der Universität Innsbruck selbst zu finden. Der auf Platz 1 gereihte Physiker Gregor Weiß ist aktuell Vizerektor für Forschung. Auf Platz 2 landete Anna Buchheim, Professorin für klinische Psychologie und ehemalige Vizerektorin für Personal. Buchheim ist die einzige Frau unter den 18 eingereichten Bewerbungen. Auf Platz 3 wurde ein stellvertretender Rektor einer deutschen Universität gereiht. 5 weitere Kandidaten sind ebenfalls zu den Hearings Mitte Juni eingeladen worden. Danach erstellt der Senat mit Vertretern des verschiedenen Unipersonals und der Studierenden einen weiteren Dreiervorschlag. Auf dieser Grundlage wählt anschließend der Universitätsrat, praktisch der Aufsichtsrat der Hochschule, eine neue Leitung. Der Amtsantritt soll dann im März kommenden Jahres erfolgen.
2: Und wie die Universität Innsbruck jetzt gegenüber dem ORF Tirol mitgeteilt hat, finden Mitte Juni 7 und nicht 8 Hearings statt. Der im Dreiervorschlag drittgereihte Vizerektor einer deutschen Universität hat seine Bewerbung zurückgezogen. Und 6 Schulen im Stanzertal sind jetzt dem Klimabündnis Tirol beigetreten. Klima- und Energiethemen sollen an diesen Schulen künftig noch intensiver behandelt werden. Diese Woche hat dazu die offizielle Beitrittsfeier stattgefunden. Patrick Meierhofer informiert.
4: Wo stehen die Schulen selbst derzeit bei Energie- und Klimathemen? Dieser Frage haben sich in den letzten Wochen die Volksschulen Schnann, Flirsch, Bettneu, St. Jakob sowie die Volks- und Mittelschule St. Anton am Arlberg gewidmet. Ein Klimacheck wurde durchgeführt und darauf aufbauend Maßnahmen entwickelt. Klima- und Energieschwerpunkte wurden in den Schulen sogar in den jeweiligen Schulentwicklungsplänen verankert. Erstmals im Beitrittsprozess zum Klimabündnis haben 5 Volksschulen und eine Mittelschule als gesamter Schulverband zusammengearbeitet.
2: Und das war vorerst das Neueste aus Tirol. Es ist jetzt 11.34 Uhr. Ich wünsche noch eine schöne Mittagszeit.
0: Der Regen hat den Böden gut getan, jetzt aber kommt die Sonne wieder, wir sind beim Wetter. Ja, die Regenwolken, die ziehen weiter, nur vereinzelt sind ein paar Tropfen dabei und es wird zeitweise sonnig. In Innsbruck hat es gerade so ein bisschen aufgerissen, blauer Himmel zu sehen, die Sonne kommt durch. Auch bei den Temperaturen geht es nach oben, Haining momentan 15 Grad. In Kössen 13 Grad, auch in Innsbruck derzeit 13 Grad, Heiterwang 12 Grad und in Lienz aktuell 10 Grad. Aber bis zu 20 Grad sind heute am Nachmittag durchaus drinnen. Das Wochenende, jetzt wird spannend. Morgen am Samstag gibt es schon wieder bis zu 25 Grad und dazu einen Wechsel so aus sonnigen und bewölkten Phasen. Ab Mittag können kurze Regenschauer, eventuell auch Blitz und Donner dabei sein. Übermorgen Sonntag dann. Ja, badetauglich, würde ich sagen. Es wird sonnig, bis 26 Grad warm, aber am Nachmittag dann wieder mehr Wolken und teilweise können da auch Gewitter mit dabei sein. So viel zu den Informationen. Jetzt ein bisschen mehr Gas, ein bisschen mehr PS für diesen Vormittag Richtung Mittagspause. geht's mit Carole King und Hard Rock.

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1: Das ist Radio Tirol mit Revolverheld. Ich lass für dich das Licht an. Wir sind in der Grillsaison. Anfang Juni schon längst drinnen, genau. Und die Grillmeister, und weniger oft, aber es gibt sie doch, auch die Grillmeisterinnen geben Gas. Grillwürstel und Kotelett, das war gestern, heute wird vom Käse bis zum Gemüse und der halben Rinderhälfte alles auf den Rost gelegt. Und es langt nicht mehr so der kleine Kugelgrill. Oft gibt es sogar mehrere Grills, hat Grillstaatsmeister Markus Meyer unserem David Steiner verraten.
2: Jetzt gibt es noch die Tendenz zum Zweitgrill und was weiß ich, was alles zusammen. Also
3: wozu brauche ich denn?
2: Naja,
3: mehr ist mehr, oder wie? Mehr Platz?
2: Mehr ist mehr, genau. Also einfach, naja, es ist einfach so, wenn man mal den Grillvirus ein bisschen infiziert ist, dann wird man einfach, wie soll man sagen, ehrgeiziger, oder? Und dann brauchst du viel Platz, dann machst du ganze Menüfolgen und dann brauchst du 2 Grill bis 3 Grill, also das ist nach oben hin alles offen. Und man macht einfach dann nicht mehr Fleisch, sondern man macht eine Vorspeise. Man grillt auch für viele Leute. Du brauchst noch mal zur Grillfläche. Und man grillt im Winter oder Spätherbst. Da ist ganz gut, wenn du einen Reservegrill hast, weil mit jedem Auftrag verliert man Hitze. 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
1: Es ist 12 Uhr. Sie hören die Glocken der Pfarrkirche zum heiligen Josef aus Atzwang in Südtirol.

0: Atzwang in Südtirol ist eine Fraktion der Gemeinde Ritten. Mit der Eröffnung des Kundnerweges Anfang des 14. Jahrhunderts gewann der Ort als Durchzugsgebiet für Fuhrleute große Bedeutung. In Atzwang war die alte Poststation. Die Pfarrkirche zum Heiligen Josef wurde um 1650 erbaut. Sie ist eine der ersten St. Josefskirchen im Tiroler Raum. Schöpfer des Hochaltares zu Ehren der Heiligen Familie ist der Künstler Anton Koop. Als seltenes Werk gilt die Orgel des Gotteshauses. Sie stammt aus der Meisterschule von Alois Furtsch in Lienz.
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2: Willkommen zum Mittagsjournal, das sind die Schlagzeilen. Die NEOS wollen das Medienrecht bei Online-Kommentaren reformieren. Westbalkan-Gipfel mit Beitrittsperspektiven heute in Montenegro und Außenministerin Meindl-Reisinger startet zweitägigen Besuch in Island. Am Mikrofon im Journalstudio begrüßt sie Martina Kofler. Dass die sozialen Medien kein rechtsfreier Raum sind, hat sich mittlerweile herumgesprochen. Derzeit können aber auch Personen belangt werden, wenn andere einen beleidigenden Kommentar unter ihrem Beitrag auf Facebook oder Instagram schreiben. Die NEOS wollen hier eine Reform und bei der Justizministerin rennen sie damit offene Türen ein. Mehr von Eva Haslinger.
3: Folgende Situation. Sie posten etwas auf Ihrer Facebook-Seite und sind dann mit etwas anderem beschäftigt. Währenddessen entbrennt unter Ihrem Beitrag eine heftige Diskussion, bei der sich User gegenseitig beleidigen. Da kann es passieren, dass Sie über das Mediengesetz aufgefordert werden, diese Kommentare zu löschen, so NEOS-Justizsprecherin Sophie Wotschke.
4: Der Krux daran ist aber, dass dieser Antrag auf Löschung für mich dann Kosten verursacht, hohe Kosten, nämlich rund 2000 Euro pro Kommentar.
3: Justizministerin Anna Sporrer von der SPÖ hält die derzeitige Situation auch für problematisch. Es zeige sich,
5: dass diese Rechtsbehelfe gegen Hass im Netz auch missbraucht werden, im Sinne von Profit schaffen für Einzelne.
3: An einer Neuregelung werde schon gearbeitet, so Sporrer. Möglich wäre etwa, dass erst dann Kosten entstehen, wenn beleidigende Kommentare trotz Aufforderung nicht gelöscht werden.
2: Im Badeort Tivat in Montenegro findet zur Stunde der EU-Westbalkan-Gipfel statt. Erwartet werden die Staats- und Regierungschefs der EU-Länder und des Westbalkans. Gesprochen wird vor allem über das Thema EU-Erweiterung. Der letzte EU-Beitritt ist ja schon länger her. Das war Kroatien im Jahr 2013. Matthias Humpelstetter ist für uns in Montenegro. Matthias, gibt es denn jetzt neuen Schwung in Richtung Erweiterung?
6: Ja, diesen Eindruck hat man, weil die EU-Erweiterung bei den allermeisten EU-Ländern inzwischen als strategisch notwendig gilt, um Europa sicherer zu machen und vor dem Einfluss anderer Großmächte zu schützen. Und dazu kommt jetzt auch noch, dass man beim EU-Beitritt der Ukraine rasch vorankommen möchte, ohne gleichzeitig die Westbalkanländer vor den Kopf zu stoßen, die zum Teil schon sehr lange im EU-Wartezimmer sitzen. Würde Montenegro bald, das heißt in den kommenden 2 bis 4 Jahren beitreten, wäre das ein positives Signal auch an die übrigen Westbalkanländer.
2: Danke, Matthias Humpelstetter in Tivat. Die EU ist auch Thema beim Besuch von Außenministerin Beate Meindl-Reisinger in Island. Dort steht Ende August nämlich eine heikle Entscheidung an, ob die ausgesetzten Beitrittsverhandlungen mit der EU fortgesetzt werden sollen oder nicht. Aus Reykjavik, Eva Böcksteiner.
7: Das Thema EU-Beitritt spaltet die isländische Gesellschaft. Ich glaube nicht an große, zentralisierte Institutionen, so der Dichter Waldemar. Ich habe eine sehr positive Meinung über die EU, sagt hingegen der Anwalt Finner. Dass gerade jetzt ein neuer Anlauf zur Annäherung an die EU unternommen wird, hat für den Politologen Maximilian Konrad von der Island-Universität vor allem geopolitische Gründe.
8: Also die Sicherheitslage hat sich eben komplett geändert, seit Donald Trump wieder amerikanischer Präsident ist. Das ist den Isländern natürlich auch bewusst geworden.
7: Die Umfragen sagen ein knappes Rennen zwischen den EU-Befürwortern und den EU-Gegnern voraus. Viele Isländerinnen und Isländer sind aber auch noch unerwartet. Entschlossen.
2: Norwegens Kronprinzessin Mette-Marit ist auf die Warteliste für eine Lungentransplantation gekommen. Die 52-Jährige leidet an der unheilbaren Krankheit Lungenfibrose. Laut ihren behandelten Ärzten ist ihr Krankheitsverlauf ernst. Wie lange es dauern kann, bis eine passende Spenderlunge für die Kronprinzessin gefunden ist, ist noch nicht bekannt. Das war das Mittagsjournal mit Martina Kofler.
9: Und der Nachmittag in Tirol wird trockener und wärmer, aber unser Wetter bleibt launisch wie eine Diva. Mal so, mal so. Thomas Wostal mit dem Österreichwetter jetzt.
10: An der sehr wechselhaften Wetterlage ändert sich vorerst nicht viel. Auch in den nächsten Tagen ziehen vom Atlantik her Regenfronten in den Alpenraum. Somit bleibt es in Österreich bis weit in die nächste Woche hinein bei einem Wechsel von warmen und sonnigen mit kühlen und regnerischen Tagen. Zu den aktuellen Meldungen der Landeshauptstädte Wien und Eisenstadt, jetzt Regen bei 14 Grad, St. Pölten Regen 13, Linz und Salzburg stark bewölkt 14, Innsbruck wolkig 14, Bregenz wolkig 16 und Graz und Klagenfurt zurzeit Regen bei 13 Grad. Heute Nachmittag regnet es vor allem noch im Osten und im Süden von Österreich, am Abend wird der Regen dann auch hier langsam seltener und es lockert auf. Im Westen und im Norden ist die Regenfront bereits durch. Hier scheint heute Nachmittag zeitweise die Sonne und es ziehen nur noch vereinzelte Schauer durch. Für Anfang Juni ist es aber überall recht frisch, mit Höchsttemperaturen zwischen 13 und 21 Grad. Am Wochenende spürbar wärmer mit 20 bis 28 Grad. Außerdem an beiden Tagen zumindest zeitweise sonnig, am Nachmittag vereinzelte gewitterige Schauer.
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0: St. Johann in Tirol gibt es Stau immer wieder. 15 Minuten mehr Fahrzeit hier aktuell wegen Überlastung ab Aurach durch Kitzbühel. Bei der Grenze, bei der Ausreise nach Deutschland vor dem Autobahngrenzübergang Kufstein-Kiefersfelden. Ihre Wartezeit aktuell 15 Minuten. Und noch ein kurzer Blick nach Bayern. Da kommen noch etliche Lkw nach. Da gibt es auch vom Inntal-Dreieck bis Kufstein abschnittsweise Lkw-Stau am rechten Fahrstreifen. Und auch hier ein paar Minuten mehr Fahrzeit, auch wenn Sie da links vorbeifahren können. Gute Fahrt! Hallo, hallo. Schon am Mittag im Wochentag mit dem besten Ruf, muss man sagen, oder? Willkommen im Freitag.
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0: Tirol ist im oder auf dem Weg ins Wochenende. Die Tirolerinnen sind gut drauf, freuen sich.
2: Ja, dass die Arbeit erledigt ist.
0: Genau. Und die Tiroler machen sich locker, Stimmung steigt.
3: Super, sehr gut.
0: Machen wir's. Uns fein an diesem Mittag im Freitag. Schön, dass ich Sie begleiten darf. Hier auch mit den Bangles und Eternal Flame.

0: Servus, schönen Mittag und Mahlzeit. Radio Tirol hier, es ist 17 Minuten nach 12. Groß ist die Betroffenheit heute, nachdem gestern 4 Männer aus Osttirol und Kärnten bei einem Flugzeugabsturz in Kroatien ums Leben gekommen sind. Nathalie Wander.
1: Ja, das Kleinflugzeug ist nahe Pula abgestürzt. Unter den Toten sind auch bekannte Geschäftsleute aus Osttirol. In Kroatien laufen unterdessen die Untersuchungen nach der Unglücksursache. Schlaflose Nächte haben Bewohnerinnen und Bewohner im Stadtteil Wilten in Innsbruck, und zwar, weil Ratten durch die Gärten huschen. Die Stadt Innsbruck will nun eingreifen. Und erfreuliche Nachrichten gibt's von der Wirtschaft. Der Gasmotorenhersteller INIO hat einen außergewöhnlichen Start an der US-Technologiebörse hingelegt.
0: Auch das schauen wir uns näher an, gleich in der Radio Tirol Mittagsinformation um 12.30 Uhr.
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0: Es ist der Freitagmittag, wir haben es genau 12.30 Uhr. Die Informationen zuerst am Blick auf Tirolstraßen. A13 Brennautobahn Richtung Brenner. Ab der Mautstelle Schönberg gibt es abschnittsweise Lkw-Stau am rechten Fahrstreifen. Pkw können natürlich links vorbeifahren, müssen aber immer wieder auch für Stau reichen. Und es kommen doch noch einige Lkw nach. Autobahn A93 in Bayern zum Beispiel Richtung Kufstein vom Inntal-Dreieck bis Kufstein auch abschnittsweise Lkw-Stau am rechten Fahrstreifen. Auch hier kurze Verzögerungen. Wegen Überlastung gibt es 15 Minuten mehr Fahrzeit auf der Pastornstraße Richtung St. Johann ab Aurach durch Kitzbühel. Und bei der Grenze warten Sie bei der Ausreise in Kufstein-Kiefersfelden 15 Minuten aktuell. Gute Fahrt.
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2: Große Betroffenheit nach dem Tod von 4 Männern aus Osttirol und Kärnten bei einem Flugzeugabsturz in Kroatien. Dort sucht man nach der Unfallursache. Der Tiroler Gasmotorenhersteller INIO ist bei seinem Börsenstart an der US-Technologiebörse mit einem kräftigen Kursplus empfangen worden. Und heute Nachmittag gibt es noch vereinzelt Schauer, meist sollte es aber trocken bleiben.
1: Im Studio Nathalie Wander.
2: Eine angenehme Mittagszeit. Nach dem Flugzeugabsturz in Kroatien, bei dem 4 Männer, 3 davon aus Osttirol, gestern ums Leben gekommen sind, herrscht am Flugplatz Lienz Ratlosigkeit, wie es zu dem Unglück kommen konnte. Die Untersuchungen in Pula gehen indes weiter. Die Betroffenheit in Dölsach, Lienz und Winklern ist groß, berichtet Robert Hippacher.
3: Es handelt sich um bekannte Geschäftsleute in Osttirol, die gestern gemeinsam mit dem Piloten aus Kärnten ums Leben gekommen sind. Eine Person stammt aus Lienz, 2 Personen aus Dölsach. Der Bürgermeister Martin Meyerl drückt das Mitgefühl der Gemeinde Dölsach aus.
4: Die Gemeinde ist tief betroffen und geschockt. 2 der 4 verunglückten Personen waren Unternehmer aus der Gemeinde, die aktiv verwurzelt waren in der Gemeinde, die in den Vereinen aktiv waren. Sie waren Unternehmer, waren sehr erfolgreich, haben Visionen gehabt, waren begnadete Techniker und Weitblick gehabt. Und in dieser schweren Zeit gilt natürlich in erster Linie das Mitgefühl den Familien und den Angehörigen.
3: Der Flugplatz Lienz ist heute wegen des Schlechtwetters gesperrt. Die Vereinsobleute der Segelfliegergruppe Lienz sind im Ausland. Dennoch hört man unter Flugkollegen, dass man sich das Unglück ganz und gar nicht erklären kann. Mittlerweile hört man von einem Augenzeugen in Pula, der den Absturz beobachtet haben soll. Beim Anflug auf den Sportfliegerplatz Medulin sei die Maschine plötzlich ins Trudeln geraten und gegen einen Hügel geprallt. Die Erstmeldung, dass der Pilot keine Landeerlaubnis gehabt hätte, bezweifelt man in Lienz. Auch sei ein ordnungsgemäßer Flugplan erstellt worden, teilt die Betriebsleiterin mit. Die Flüge nach Kroatien waren so etwas wie Routine für den Piloten gewesen. Der Eigentümer des Leitflugzeuges sei mehrmals zu seinem Motorboot in Pula geflogen worden.
2: Im Tiroler Tourismus steht ein Wechsel in Führungspositionen bevor. Roland Folderauer, derzeit Geschäftsführer des Tourismusverbands Stubai, wird auf den Arlberg wechseln und ab 1. Jänner 2027 Direktor vom Tourismusverband St. Anton am Arlberg. 2 Destinationen, die sich im touristischen Angebot doch deutlich unterscheiden, berichtet Christiane Knapp.
5: 14 Jahre lang hat Roland Folderauer den klassischen Ganzjahrestourismus im Stubaital vorangetrieben. In St. Anton am Arlberg liegt der Fokus hauptsächlich auf dem Winter. Zu 79% dominiert hier der Skitourismus. Eine reizvolle Herausforderung, findet der designierte Tourismusdirektor.
6: Es haben sich über 80 Personen für die Stelle beworben. Und ja, es ist halt oft so, wenn man dann ein bestimmtes Alter erreicht, vielleicht bin ich mitten in der Midlife-Crisis, sage ich oft, äußert sich halt innerlich doch wiederum der Wunsch nach Veränderung und das war jetzt auch schlussendlich der maximale Beweggrund dafür, eine der bedeutendsten touristischen Marken im Alpenraum zu vertreten, mitverantworten zu dürfen.
5: Roland Folderauer folgt auf Martin Ebster, der mit Jahresende in Pension geht. Zuletzt stand St. Anton mit Ausschreitungen und Schlägereien beim Après-Ski wiederholt in der Kritik.
6: Wir werden uns dieser Herausforderung auch entsprechend stellen und ich bin zuversichtlich, dass mein Team, ich und die gesamten Verantwortungsträger auch diese Situation entsprechend in den Griff bekommen können.
5: Eine spannende Phase beginnt auch für die Tirol-Werbung. Auch bei der Landestourismusorganisation ist der prestigeträchtige Geschäftsführerposten offiziell neu ausgeschrieben. Ob sich Karin Seiler erneut bewerben wird, die Tirol-Werbung seit 4 Jahren leitet, will sie erst demnächst bekannt geben. Die Bewerbungsfrist für den Chefposten, der mit rund 160.000 Euro Bruttojahresgehalt dotiert ist, endet Mitte Juli. Aussichtsreiche Kandidatinnen und Kandidaten könnten unter anderem die Geschäftsführerin von Kitzbühel Tourismus, Viktoria Feider-Walser, und der Geschäftsführer bei Ötztal Tourismus, Oliver Schwarz, sein.
2: Das Auftauchen von Ratten bereitet vielen Bewohnerinnen und Bewohnern im Innsbrucker Stadtteil Wilten zurzeit schlaflose Nächte. Die Ratten huschen durch Hecken, wühlen sich durch Beete und sind in vielen Gärten zu sehen. Anrainer haben nun Angst um ihre Gesundheit. Die Stadt Innsbruck verspricht zu handeln, berichtet Christoph Praxmacher.
7: Nur wenige Meter vom Stift Wilten entfernt sind Ratten seit einiger Zeit das Gesprächsthema der Anrainer. Einer von ihnen ist German Schmid. Rund um sein Haus tauchen immer wieder Ratten auf.
8: Dem sie durch den Garten querlaufen, bei den Hof. Wir haben einen Hof, einen kleinen Hof mit Garten anschließend. Und sie laufen auf der Bank von unserer Terrasse, wo wir sitzen. Na, das ist weder appetitlich noch erfreulich.
7: Bei den Gesprächen der Anrainer dreht es sich etwa darum, in welchem Garten neue Rattenlöcher entdeckt wurden oder ob in den Morgenstunden wieder von Autos überfahrene Ratten gesehen wurden. Für die Anrainer ein unliebsames und zugleich neues Thema.
8: Ich bin ja schon 86 Jahre und wohne jetzt 61 Jahre, wohne da herum mit meiner Frau. Und wir haben mit Ratten nie ein Problem gehabt. Wir haben Mais gehabt, so kleine Mauselen, aber Ratten nie, muss ich sagen.
7: Dieses Thema hat mittlerweile auch die Verantwortlichen der Stadt Innsbruck erreicht. Dabei ist das Rattenproblem im Innsbrucker Stadtgebiet in den letzten Jahren insgesamt annähernd gleich geblieben, sagt Thomas Klingler. Er ist der Verantwortliche für Grünanlagen der Stadt.
9: In einer Stadt gibt es immer Ratten, da wird man nicht los. Wenn sie Futter haben in den öffentlichen Flächen, dann sieht man sie natürlich auch oben auch umeinander laufen. Ansonsten sind die oft auch in Kanäle und solche Sachen, wo man sie nicht so beobachten kann. Aber ich glaube, das haltet sich immer ziemlich gleich.
7: Von Seiten der Stadt nimmt man das Problem jedenfalls sehr ernst, sagt Thomas Klingler.
9: Schädlingsbekämpfung ist natürlich jetzt nur die Symptombekämpfung. Wenn geht es um Sauberhalten, Müll entsorgen, reinigen, Müllsammelstellen sauberhalten, Müllkübel, eigene Bewohneranlagen und so einfach sauberhalten. Wenn die Ratten nichts zum Essen haben, dann gehen sie wieder anders hin.
7: Damit liegt es an jedem selbst, das Rattenproblem in seiner näheren Umgebung möglichst gering zu halten.
2: Der Tiroler Gasmotorenhersteller INIO, ursprünglich hervorgegangen aus den Jenbacher Werken, hat in den USA einen außergewöhnlichen Börsenstart hingelegt. Gestern am ersten Handelstag für die INIO-Aktien gab es gleich einen Kursschub. Aktuell wird das Unternehmen aufgrund der Börsennotierung mit mehr als 21 Milliarden Euro bewertet, berichtet Georg Oberhammer.
10: INIO mit Hauptproduktionsstätte in Jenbach profitiert derzeit enorm vom Boom bei künstlicher Intelligenz. KI-Rechenzentren benötigen nämlich extrem viel Strom, was angesichts von Engpässen im Stromnetz die Suche nach Alternativen befeuert. Und da können die Gasmotoren von INIO mit ihrer dezentralen Stromerzeugung derzeit am Markt massiv punkten. Zusätzlich können die Gasmotoren auch für die Kühlung der KI-Rechenzentren eingesetzt werden. Das hat zur Folge, dass INIO derzeit Aufträge im Ausmaß von 1 Milliarde Dollar in seinen Büchern stehen hat, dreimal so viel wie vor einem Jahr. Was sich wiederum beim Start der INIO-Aktie an der US-Technologiebörse Nasdaq niedergeschlagen hat. Gestern am ersten Handelstag legten die Aktien gleich um 23% zu. INIO war bis vor gut 7 Jahren Teil des US-Konzerns General Electric und wurde dann vom Finanzinvestor Advent für etwas mehr als 3 Milliarden Dollar gekauft. Inzwischen ist INIO allerdings auf dem Papier mehr als 7-mal so viel wert.
0: Und wir sind beim Tirolwetter. Seit Montag haben wir meteorologischen Sommer und er ist noch nicht perfekt. Aber es geht in die richtige Richtung zumindest. Es wird jetzt trockener, es sind nur mehr vereinzelte Schauer heute dabei und es wird auch wärmer, Temperaturen am Nachmittag bis 20 Grad. Und es wird dann auch zeitweise sonnig sein. Immerhin Sonne zwischendurch ist in ganz Tirol mit dabei. Und das erste Sommerwochenende bleibt wechselhaft mit einem Mix aus Sonne und Meerwolken morgen am Samstag. Mehr Sonne ist dann am Sonntag mit dabei. und es wird bis zu 25 Grad warm an beiden Tagen. Aber an den Nachmittagen sind in ganz Tirol kurze Regenschauer und Gewitter möglich. Und auf diesem neuesten Stand geht's jetzt weiter in der Mittagspause mit Gloria Gaynor. I am what I am.
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0: Füll, schöner ist es. Mit einem guten Gefühl, Reinhard Fendrich bei uns in Radio Tirol. Das war heute ein Tag, oder? Halber Kraft in der Arbeit, ja, die halbe Belegschaft. Nur wenige sind im Fenstertag in der Arbeit, Fenstertag, Freitag. Hallo an alle, die die Stellung gehalten haben oder immer noch die Stellung halten, Margit.
1: Ich arbeite in der Gastronomie. Ich bin im Service. Mach meine Arbeit gern.
0: Ja, dann noch einen erfolgreichen Freitagnachmittag in die Arbeit und allen anderen ein entspanntes Erholen. Und jetzt ein bisschen Vorgeschmack auf ein Konzerthighlight in, ja, am Dienstag, ja, übernächsten Dienstag, ist Zucchero in der Olympiahalle in Innsbruck live zu hören. Und jetzt bei uns in Radio Tirol Diamante.

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1: Im Nachrichtenstudio Martina Kofler. Nach dem Flugzeugabsturz in Kroatien, bei dem gestern 4 Osttiroler ums Leben gekommen sind, herrscht am Flugplatz Lienz Ratlosigkeit, wie es zu dem Unglück kommen konnte. Die Untersuchungen der kroatischen Behörden dauern an. Die Betroffenheit in der Heimat ist groß, berichtet aus Lienz Robert Hiebacher.
2: Es handelt sich um bekannte Geschäftsleute in Osttirol, die gestern gemeinsam mit dem Piloten aus Kärnten ums Leben gekommen sind. Eine Person stammt aus Lienz, 2 Personen aus Dölsach, Bürgermeister Martin Mayal.
3: 2 der 4 verunglückten Personen waren Unternehmer aus der Gemeinde, die aktiv verwurzelt waren in der Gemeinde. Sie waren Unternehmer, haben Visionen gehabt, waren begnadete Techniker.
2: Mittlerweile hört man von einem Augenzeugen in Pula, der den Absturz beobachtet haben soll. Bei Anflug auf den Sportfliegerplatz Medulin sei die Maschine plötzlich ins Trudeln geraten und gegen einen Hügel geprallt. Die Erstmeldung, dass der Pilot keine Landeerlaubnis gehabt hätte, bezweifelt man in Lienz. Auch sei ein ordnungsgemäßer Flugplan erstellt worden, so der Betriebsleiter.
1: Bei einem russischen Drohnenangriff auf eine Lebensmittelfabrik in der Nähe der ukrainischen Hauptstadt Kiew sind nach Behördenangaben mindestens 4 Menschen getötet worden. 7 wurden verletzt. Derzeit laufen Bergungsarbeiten. Unter den Trümmern werden noch 2 weitere Menschen vermutet. In Luxemburg beraten am Nachmittag die EU-Justizminister unter anderem um eine europaweite Anerkennung von Leihmutterschaft. Außerdem geht es bei dem Treffen um den Kampf gegen Hassrede im Internet sowie über das sogenannte Justizbarometer, das das Vertrauen der Menschen in die Justiz misst. Für Österreich nimmt Justizministerin Anna Sporrer von der SPÖ in Luxemburg an dem Treffen teil. In der WM-Qualifikation im Frauenfußball spielen die Österreicherinnen heute ab 18 Uhr in Wien gegen Slowenien. Das ÖFB-Team braucht einen Heimsieg, um seine Ausgangslage in der WM-Quali zu verbessern. Martin Lang.
4: Als 4. und Tabellenletzte hinter den Slowenien brauchen die Österreicherinnen einen Heimsieg für Platz 3, um sich damit eine bessere Chance für die Playoffs im Herbst zu sichern. Es ist das 250. Frauenländerspiel und das erste für den neuen Teamchef Lars Söndergaard.
5: Also ich freue mich sicher auf dem Spiel, obwohl ich auch ein bisschen nervös ist.
4: Der Däne setzt auf Offensive, hat auch Nicole Biller wieder ins Team geholt und das ÖFB-Frauennationalteam hat auch Revanchegedanken nach dem 0-1-Nebelspiel im März gegen die Slowenien. Katharina Naschenwegen.
6: Ich glaube schon, dass wir uns sehr geärgert haben über ein paar Dinge. Wir haben uns jetzt wieder neu vorbereitet, neue Inputs gekriegt und jetzt geht es darum, das Spiel einfach für uns zu entscheiden. Wir wollen da einen Hexenkessel, wir wollen gegen Slowenien unbedingt gewinnen.
4: 2500 Karten sind weg. Anstoß am neuen Sportclubplatz in Wien-Dornbach ist um 18 Uhr.
1: US-Pop-Superstar Taylor Swift ist jetzt 2-fache Milliardärin. Das berichtet das Wirtschaftsmagazin Forbes. Aufgrund ihrer erfolgreichen Tour hat Swift innerhalb von 2 Jahren ihr Vermögen verdoppelt und ist damit eine der kommerziell erfolgreichsten Songwriter aller Zeiten. Das waren die Nachrichten mit Martina Kofler.
7: Und wir tauschen Regenschirm gegen Sonnenbrille. Es wird am Nachmittag sonniger in Tirol. Den Österreich-Ausblick beim Wetter macht jetzt Thomas Bostal.
8: Heute Nachmittag regnet es vor allem noch im Osten und im Süden von Österreich. Am Abend wird der Regen dann auch hier langsam seltener und es kann auflockern. Im Westen und im Norden von Österreich, da ist es bereits schon zeitweise sonnig und es ziehen nur noch vereinzelte Schauer durch. Trotzdem ist es überall relativ kühl. Höchsttemperaturen heute Nachmittag nur 13 bis 21 Grad. Am Wochenende ist es spürbar wärmer mit Höchstwerten zwischen 22 und 28 Grad. Am wärmsten wird es dabei im Osten von Österreich. Außerdem scheint am Samstag und am Sonntag zumindest zeitweise die Sonne. Einzelne Regenschauer oder Gewitter bilden sich am ehesten an den Nachmittagen im Bergland.
7: Am Wochenende wird es wärmer, am Wochenende auch immer viel Verkehr. Auch jetzt merken wir das schon. Pastorenstraße Richtung St. Johann, 15 Minuten mehr Fahrzeit wegen Überlastung ab Aurach durch Kitzbühel. An der Grenze zu Deutschland in Kufstein-Kiefersfelden warten Sie aktuell 15 Minuten bei der Ausreise. Ein kurzer Blick noch nach Bayern. Autobahn A93 Richtung Kufstein. Vom Inntal-Dreieck bis Kufstein gibt es abschnittsweise Lkw-Stau am rechten Fahrstreifen. Wenn Sie hier mit dem Pkw links vorbeifahren, verlieren Sie auch immer wieder ein paar Minuten im Stau. Das war's. Gute und sichere Fahrt.
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7: Freitagnachmittag, oder? Es herrscht diese spezielle Stimmung. Alle machen sich ein bisschen lockerer. auch in der Landecker Innenstadt, auch in St. Johann im Unterland. Da sitzen schon viele nach der Arbeit im Freien, vielleicht mit einem Eisbecher oder einem Spritzer. Und Radio Tirol ist auch mit dabei.
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7: Wir begleiten Sie in Richtung Wochenende mit diesem Heile Welt Song. Somewhere over the rainbow. Israel Kamika Vivole ist mit dabei. Und der Weltsong, den hören wir auch gleich. Hotel California mit den Eagles in Kürze bei uns in Radio Tirol. Anfangen darf jetzt Queen.
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0: 6 Minuten, 20 Sekunden Genuss mit den Eagles und Hotel California in Radio Tirol. Schönen Mittag.
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0: Heute am Fenstertag putzen wir die Fenster, bis es quietscht. Und wir wischen wieder im Rhythmus, im Takt eines bestimmten Liedes. Das ist, irgendwie kennt man's, oder? Der Jonas aus der Wilschenau ist bei mir am Telefon. Hallo Jonas.
3: Hallo, servus.
0: Jonas, wie schaut dein Fenstertag aus? Du bist...
3: Ah, ich hab bis jetzt gearbeitet.
0: Ah, okay, gut. Und jetzt fängt schon langsam das Wochenende an. Haha, und vielleicht habe ich dann was Schönes für dich. Christian, ja. wie schauen deine Fenster aus? Das ist eine andere Frage.
3: Ja, dreckig. Also nach dem ganzen Blütenstaub, sag ich jetzt einmal.
0: Ja, geht's dir wie mir, gell? Hast du schon mal Fenster geputzt, Christian?
3: Ja, sicher.
0: Ah, sicher, gut, okay. Also wenn du jetzt weißt, welches Lied da gequietscht worden ist, dann brauchst du das nächste Mal zumindest nicht putzen. Was glaubst du?
3: Another One Bites the Dust von Queen.
0: Gratulation! Das ist für dich ein Rundum-Service in Sachen Fenster. Hast du ein paar?
3: Ja, richtig. Wohl, nein, also
0: rentiert sich, oder?
3: Rentiert sich, ja.
0: Christian, du hast den Durchblick. Liebe Grüße in die Wilschenau und noch ein schönes Wochenende mit Radio Tirol.
3: Ja. Danke, ebenfalls.
0: Servus.
1: Ciao. 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

0: Bye-bye und bye-bye Arbeit. Es geht hinein ins Wochenende und wir schauen, was auf den Tiroler Straßen los ist. Schaut an sich gut aus. Wir haben nur eine Meldung von der Pastorenstraße Richtung St. Johann. Hier aktuell 15 Minuten mehr Fahrzeit wegen Überlastung ab Aurach. Und Grenzwartezeit vor dem Autobahngrenzübergang Kufstein-Kiefersfelden. Warten Sie aktuell 15 Minuten bei der Ausreise. Gute Fahrt.
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2: Mit Nathalie Wander einen angenehmen Nachmittag. Seit 14 Jahren steht Roland Folderauer an der Spitze des Tourismusverbands Stubai und er wird ab 1. Jänner 2027 Tourismusdirektor in St. Anton am Arlberg. Ein prestigeträchtiger Posten, für den es 80 Bewerbungen gab. Roland Folderauer will auch die Ausschreitungen und Schlägereien beim Après-Ski in den Griff bekommen, mit denen St. Anton zuletzt wiederholt in der Kritik stand.
3: Wir werden uns dieser Herausforderung auch entsprechend stellen und ich bin zuversichtlich, dass mein Team, ich und die gesamten Verantwortungsträger auch diese Situation entsprechend in den Griff bekommen können.
2: Roland Folderauer folgt auf Martin Ebster, der mit Jahresende in Pension geht. Einen Wechsel gibt es auch an der Spitze der Gemeinde Patsch. In der Bezirkshauptmannschaft Innsbruck ist vor kurzem die neue Gemeindeführung von Patsch angelobt worden. Der frühere Vizebürgermeister Klaus Troger folgt damit offiziell auf den langjährigen Ortschef Andreas Dandler. Dandler hat sein Amt nach 16 Jahren an der Spitze der Gemeinde zurückgelegt. Neuer Vizebürgermeister ist Simon Seber. Ein 91-jähriger Bergsteiger ist gestern Nachmittag oberhalb einer Schutzhütte in Kals am Großglockner abgestürzt. Der tschechische Staatsbürger ist etwa 25 Meter über eine steile Böschung in die Tiefe gefallen. Er dürfte sich nach ersten Informationen der Polizei schwere Kopfverletzungen zugezogen haben. Nach der Erstversorgung wurde er mit dem Notarzthubschrauber in die Klinik Innsbruck geflogen. Der 91-Jährige dürfte im Bereich der Unfallstelle den Tauernbach beobachtet haben und ohne Fremdverschulden abgestürzt sein, so die Polizei.
0: Und wir sind beim Wetter. Pitschnass war noch der Vormittag, aber jetzt der Nachmittag, der wird großteils trocken sein. Außerdem lockert es auf und es wird sogar zeitweise sonnig sein. Temperaturen schwächeln etwas. Höchstwerte heute bis 20 Grad. Aktuell messen wir 13 Grad in Lienz, 14 Grad in Sinnreuthe, 16 Grad in Kufstein, 17 Grad aktuell in Lambeck und auch in Innsbruck momentan 17 Grad. Das erste Sommerwochenende, morgen Samstag, das bringt einen Mix aus einigen Wolken und kurzen Regenschauern dazwischen, aber wieder auch sonnige Phasentemperaturen morgen bis 25 Grad, auch übermorgen Sonntag bis 26 Grad, sogar noch etwas wärmer und es wird noch freundlicher, es wird sonniger sein. Erst am Nachmittag wird es dann wolkiger, auch ein paar Regenschauer oder Gewitter können dann wieder entstehen. Soweit die Informationen. Jetzt haben wir wieder viel Zeit im verlängerten Wochenende für Musik mit Santa Esmeralda. Don't let me be misunderstood.
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0: Schönen Nachmittag, Tirol.

0: Freiheit. Waterloo in Radio Tirol. Also, red mal übers Wochenende.
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0: 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Es heißt ja, wenn man am Wochenende das tun kann, was man selber will, so ein Laissez-faire-Wochenende, ohne jemanden, der Regeln vorgibt oder uns sagt, was wir tun sollen, dann erholen wir uns am besten. Es ist jetzt gleich 14:45. Die Büros und Werkstätten werden immer leerer. Viele sind schon im verlängerten Wochenende. Viele starten jetzt hinein. Und was steht am Plan?
3: Mal entspannen, relaxen, ein bisschen schwimmen. Je nachdem, was das Wetter hergibt.
4: Nichts, chillen, das Wetter genießen. Wir haben ein schönes Zuhause.
0: Chillen geht immer super, oder? Mit oder ohne Sonne, da darf man sich nicht reglementieren lassen. Relax! Unser Song für den Sprung ins Wochenende kommt jetzt.

Die Schmidt, Eurythmics bei uns in Radio Tirol. Einen schönen Mittag, schönen Nachmittag am Freitag. Britta Bauer ist schon bei uns im Studio. Sie übernimmt hier ab 14 Uhr. Ich bin Maria Bettina Bacher, wünsche Ihnen ein schönes Wochenende. Ich hoffe, wir hören uns. Servus dabei.

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2: Im Nachrichtenstudio Martina Kofler. Ein Urteil des Obersten Gerichtshofs dürfte jetzt unangenehme Folgen für heimische Unternehmen haben. Bei den Corona-Hilfen wurden in Österreich nämlich EU-Höchstgrenzen breitflächig überschritten, urteilen die Höchstrichter. Die betroffenen Konzerne müssen jetzt wohl Millionen zurückzahlen. Christoph Danninger aus unserer Wirtschaftsredaktion, um welche Betriebe geht es denn da?
3: Es geht um Unternehmen, die mehrere Tochtergesellschaften haben. Der Oberste Gerichtshof hat entschieden, dass die Obergrenzen bei Corona-Förderungen für den gesamten Konzern gelten und nicht für jedes einzelne Tochterunternehmen. Das betrifft zum Beispiel Hotel-, Elektro- oder Restaurantketten. Ihnen steht die Förderung nur einmal zu und nicht für jede Filiale.
2: Und hat sich die Finanz schon zu dem Urteil geäußert?
3: Die Finanzprokuratur spricht von einem wegweisenden Urteil rund um die Corona-Hilfen. In zahlreichen Gerichtsverfahren kämpft die Prokuratur als Anwalt der Republik um rund 124 Millionen Euro. Und es werden wohl noch mehr werden. Das bedeutet Geld für den Staat und finanzielle Belastungen für manche Großunternehmen.
2: Christoph Danninger war das aus unserer Wirtschaftsredaktion. Die EU-Staaten wollen Tempo machen bei der Annäherung der Westbalkanstaaten. Beim Gipfeltreffen im Badeort Tivat in Montenegro will man über die Beitrittsperspektiven beraten, die sich inzwischen schon seit 23 Jahren hinziehen. Auch eine stärkere Zusammenarbeit in der Verteidigung soll Thema des Treffens sein. In Wien ist ein 5-Jähriger bei einem Sturz aus dem 3. Stock schwer verletzt worden. Der Bub prallte auf einer Wiese auf und wurde von der Berufsrettung in ein Krankenhaus gebracht. Offenbar war der 5-Jährige nur kurz unbeaufsichtigt, berichtet Thomas Metelko.
4: Gegenüber der Polizei gibt der Vater an, er habe sich in einem Nebenzimmer aufgehalten. Sein Sohn habe daneben im Kinderzimmer gespielt, man habe ständig miteinander gesprochen. Polizeisprecherin Irina Steirer.
5: Und als er dann hier keine Antwort mehr bekommen hat, ist er ins Zimmer des Sohnes gegangen und hat hier dann festgestellt, dass das zuvor geschlossene Fenster geöffnet war und sein Sohn nicht mehr im Zimmer anwesend war.
4: Der Bub ist aus dem 3. Stockwerk in die Tiefe gefallen. Der Vater alarmiert sofort die Einsatzkräfte. Die Berufsrettung Wien versorgt den Buben, der Kopfverletzungen und Knochenbrüche erlitten hat. Danach bringt sie das Kind in ein Krankenhaus. Seitens des Wiener Gesundheitsverbundes heißt es heute, am Tag nach dem Unfall, dass der Zustand des Kindes kritisch sei. Die Mutter des Buben war zum Zeitpunkt des Unfalls nicht in der Wohnung.
2: In der Sahara im Norden des Nigers hat sich eine Tragödie ereignet. 49 Menschen sind nach einer Lkw-Panne verdurstet. Nach Angaben der Behörden blieb der Lkw in einer abgelegenen Region mitten in der Wüste liegen. Versuche, den Laster zu reparieren, waren gescheitert. Die Reisenden waren auf dem Weg zu ihren Familien, um das islamische Opferfest zu feiern. Das waren die Nachrichten mit Martina Kofler.
6: Und wir schauen auf das Wetter in Tirol. Ja, der Nachmittag jetzt sehr okay, sagen wir es mal so. Meist stark bewölkt, ein paar Regenspritzer noch in Galtürgrad und auch ein paar Tropfen in Innsbruck derzeit. Thomas Wolstall hat die Aussichten.
7: In den nächsten Stunden regnet es vor allem noch im Süden und im Osten von Österreich. Hier wird der Regen am Abend langsam seltener und es lockert auf. In Vorarlberg und in Tirol zeigt sich bereits zeitweise die Sonne, bald auch in Salzburg und in Oberösterreich. Hier ziehen nur noch einzelne Schauer durch. Relativ frisch bleibt es überall, mit Höchsttemperaturen heute nur zwischen 13 und 21 Grad. Am Wochenende spürbar wärmer, mit Höchstwerten zwischen 20 und 28 Grad. Am wärmsten wird es dabei im Osten. Außerdem scheint am Samstag und am Sonntag zumindest zeitweise die Sonne. Einzelne Schauer oder Gewitter sind vor allem an den Nachmittagen im Bergland dabei. In 2000 Meter Höhe hat es am Wochenende um die 10 Grad.
6: Und noch der Blick auf die Tiroler Straßen und da schauen wir gleich auf die A13 Brenner Autobahn Richtung Innsbruck zwischen Nösslach und der Mautstelle Schönberg. Ein defekter LKW blockiert die rechte Fahrspur. Es gibt Stau und 30 Minuten mehr an Fahrzeit. Vor dem Autobahngrenzübergang Kufstein-Kiefersfelden eine Viertelstunde Wartezeit bei der Ausreise. Und wir schauen noch nach Bayern, Autobahn A93 Richtung Kufstein vom Inntal-Dreieck bis Kufstein, abschnittsweise LKW-Stau am rechten Fahrspur. Streifen. Eine gute und vor allem eine sichere Fahrt.
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6: Einen schönen Nachmittag hier mit Radio Tirol. Der Nachmittag ist schöner als der Vormittag, muss man sagen. Ich bin die Britta Bauer und das ist Tour für Sie.

0: Radio Tirol am Freitagnachmittag und ich habe einen netten Besuch, sage ich jetzt mal so. Der Bernie, blank oder blank?
1: Blank.
0: Blank?
1: Eher blank.
0: Auf Deutsch, okay. Ein Unterlandler, woher?
1: Genau, Eps bei Tirol, schönen guten Nachmittag, danke, dass ich da sein darf.
0: Ja, ganz gern, dass du kommst. Ja. Du hast eine neue Single mit, die heißt wie und worum geht's da?
1: Sandkorn Millionärs ist eigentlich, finde ich, ein klassischer Sommersong, aber mit einer bisschen tieferen Botschaft. Aber wir, glaube ich, hören dann eher mal rein und dann klären wir die Botschaft nachher auf.
0: Ja, wir hören jetzt rein und du schwingst da am Anfang gleich die Trompete. Ja? Der kann was, der Bernie.

0: Blank hier bei uns in Radio Tirol aus Apps, aber das klingt schon recht professionell, würde ich jetzt mal sagen. Das klingt wirklich nach Sommer und macht auch Geschmack drauf. Das war der tiefere Sinn dahinter.
1: Oder? Ja, genau, und dass man vielleicht auch, wir singen ja drüber, was braucht man alles zum Glücklichsein, die Gitarre, das Meer, ein bisschen Liebe, also dass man sich ja wieder mit den kleinen Dingen im Alltag
0: wie
1: vielleicht...
0: Wie Männer das so sehen, ja?
1: Genau, öfter genau. Mal mit den Kleinigkeiten wieder eine größere Freude hat und nicht immer nur höher, schneller, weiter.
0: Ja. Du hast da eine klassische Ausbildung, man hört es bei dem Trompeteneinstieg, auch Gitarre, Klavier, Gesang auch?
1: Ja, Gesang habe ich mir natürlich dann einfach im Laufe der Jahre viel angeeignet und immer wieder, wenn man hinter außen sitzt in die Garderoben mit anderen Bands, dann kommt noch, sucht man sich als Sänger oder Sängerinnen und lässt sie da mal wieder einen Tipp geben, da mal wieder einen Tipp geben. Und so, glaube ich, haben wir uns das dann angeeignet.
0: Und du bist musikalisch familiär vorbelastet?
1: So positiv vorbelastet. Ja, der Papa ist vielleicht von der Liebsten Weiß oder so, ich bin bekannt, ist der Bernie vom Epser Kaiserklang. Er macht Volksmusik halt.
0: Okay. Ist er stolz auf dich?
1: Ja, ich glaube, er taugt es ganz gut.
0: Er taugt es ganz gut. Und schickt er mit?
1: Ja, er ist jetzt nicht so der Obertänzer, aber innerlich wippt er mit natürlich.
0: Innerlich, okay. Ihr seid schon aufgetreten am Neusiedlersee?
1: Ja, das war jetzt genau, letztes Wochenende zum Singles. Ja, bei der Starnacht war natürlich eine große Ehre und traumhaft.
0: Großartig. Was ist der nächste Gig?
1: Der nächste Gig, jetzt hast du mich schnell gefragt, für mich geht es jetzt morgen weiter Nähe Kitzbühel. Da feiern wir wieder ein bisschen so Kitzbühel-Party. Und den Rest sieht man immer bei mir auf Instagram oder so.
0: Okay. Bernie Blank mit neuer Single. Vielen Dank für deinen Besuch im Studio und viel Glück für die Zukunft.
1: Ich sage danke und schönes Wochenende euch.

0: Joan Jett, es rockt hier bei uns in Radio Tirol, leider nicht auf der Straße. Da gibt es viele Wartezeiten derzeit. A13 Brenner Autobahn Richtung Innsbruck zwischen Nösslach und der Mautstelle Schönberg. Hier blockiert ein defekter LKW die rechte Fahrspur, Stau und 30 Minuten mehr an Fahrzeit. A12 Interlautobahn Richtung Bregenz zwischen Kufstein Nord und Kufstein Süd. Da gibt es Behinderungen nach einem Unfall am Verzögerungsstreifen. Hier Stau und 10 Minuten Zeitverlust. Und vor dem Autobahngrenzübergang Kufstein-Kiefersfelden 15 Minuten Wartezeit bei der Ausreise. Bitte um Geduld und eine gute Fahrt.
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2: Um 14.30 Uhr mit Nathalie Wander einen angenehmen Nachmittag. Nach dem Flugzeugabsturz in Kroatien, bei dem 4 Männer aus Osttirol bzw. Kärnten ums Leben gekommen sind, herrscht am Flugplatz Lienz Ratlosigkeit, wie es zu dem Unglück kommen konnte. Die Untersuchungen in Pula gehen unterdessen weiter. Die Betroffenheit in Dölsach, Lienz und Winklern ist groß, berichtet Patrick Meierhofer.
3: Es handelt sich um bekannte Geschäftsleute in Osttirol, die gestern gemeinsam mit dem Piloten aus Kärnten ums Leben gekommen sind. Eine Person stammt aus Lienz, zwei Personen aus Dölsach, Bürgermeister Martin Mayal.
4: Zwei der vier verunglückten Personen waren Unternehmer aus der Gemeinde, die aktiv verwurzelt waren in der Gemeinde. Sie waren Unternehmer, haben Visionen gehabt, waren begnadete Techniker.
3: Mittlerweile hört man von einem Augenzeugen in Pula, der den Absturz beobachtet haben soll, bei Anflug auf den Sportfliegerplatz Medulin sei die Maschine plötzlich ins Trudeln geraten und gegen einen Hügel geprallt. Die Erstmeldung, dass der Pilot keine Landeerlaubnis gehabt hätte, bezweifelt man in Lienz. Auch sei ein ordnungsgemäßer Flugplan erstellt worden, so der Betriebsleiter.
2: In Rambock-Manier ist in der Nacht auf heute in ein Waffengeschäft in St. Anton am Arlberg eingebrochen worden. Ein Mann ist festgenommen worden, von der Beute fehlt aber jede Spur, berichtet Wolfgang Böhmer.
5: Gegen 23 Uhr fährt ein Auto in die Scheibe des Geschäfts im Gewerbegebiet. Alarm wird ausgelöst und aus der Vitrine im Schauraum mehrere Waffen gestohlen. Die örtliche Polizei ist dann aber schnell vor Ort. Bei St. Jakob kommt der Polizeistreife dann auch das vermutliche Tatfahrzeug entgegen. Die Beamten wenden und stoppen den Wagen. Der Lenker wird festgenommen. Aber die Beute fehlt. Der Mann schweigt bislang. Näheres zu seiner Identität ist damit nicht bekannt. Unklar ist damit weiter auch, wo die erbeuteten Waffen sind und ob es Komplizen gibt.
2: Im Zuge der Abfallermittlungen in Südtirol rund um Rückstände aus Fernheizwerken sind 5 Verdächtige jetzt aus der U-Haft entlassen worden. Es geht um Vorwürfe, dass angeblich giftige Ascherückstände aus den Fernheizwerken weiterverkauft und zu Holzkohle weiterverarbeitet wurde. Allerdings gibt es auch massive Vorwürfe an der Arbeit der Ermittler, berichtet Georg Oberhammer.
6: Mitte Mai hatten die Ermittler mit Razzien und Festnahmen in dem Fall zugeschlagen. 5 Südtiroler, darunter Vertreter von Fernheizwerken, aber auch der Südtiroler Landesagentur für Umwelt kamen in U-Haft. Sie sollen an illegalen Praktiken beteiligt gewesen sein, bei denen Rückstände aus Biomasseanlagen in größerem Stil verkauft und zu Grillbriketts oder Dünger weiterverarbeitet wurden. Darin seien erhöhte Konzentrationen von Giftstoffen festgestellt worden, so die Vorwürfe. Die Haft für die 5 Südtiroler wurde jetzt aber aufgehoben. Für Vertreter der Südtiroler Volkspartei auch ein Hinweis, dass die ursprüngliche Vorgangsweise in Anti-Mafia-Manier völlig überzogen gewesen sei. In Nordtirol, wo Vertreter eines Anlagenlieferanten ins Visier der italienischen Behörden gekommen waren, wurden die italienischen Haftbefehle von vornherein nicht umgesetzt. Vom Anwalt der Tiroler wurden die Vorwürfe zurückgewiesen. Die Fernheizwerkrückstände seien letztlich Holzkohle. Alle Grenzwerte würden eingehalten.
0: Das Wetter, ja, die Wolken sind jetzt lichter geworden. Es gibt auch Sonnenfenster. Es ist weitgehend jetzt trocken im Land. Das heißt aber nicht, dass es nicht doch ein paar versprengte Tropfen noch in Ihren Kopf fallen können. Es ist ein bisschen wie im April. Derzeit zwischen 12 und 18 Grad. 12 haben wir in Hochfilzen und 18 in Innsbruck.
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0: Und mit Richard Sanderson. Schönen Nachmittag.
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0: Ja, das Wetter am Morgen oder auch am Sonntag, das ist super für eine Radltour und für diese Radltour. Unser sportlicher Tipp am Freitag. Und zwar geht es mit dem Mountainbike von Gnadenwald ins Fomperloch und über die Gahn und die Walder und die Hinterhornalm wieder zurück. Eine 23 Kilometer lange Tour, die auch der Manfred aus Schwarz gemacht hat, den der Hubert Gogl bei der Einkehr oben auf der Walderalm getroffen hat.
2: Ja, super. Walderalm ist selber Berg, sage ich. Ich bin heute hinten raufgefahren über die Gahn und möchte jetzt nach vorne reinfahren. Und es ist sauer vorne nett und das Reinfahren ist nett. Und eine schöne Tour und kann ich leider an jeden empfehlen, muss ich sagen.
0: Ja, mit dem Mountainbike, mit oder ohne Strom, alles erlaubt. Von Gnadenwald über die Gahn, Walder und Hinterhornalm. Hören wir um kurz nach drei, nur hier in Radio Tirol.

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1: Am Mikrofon Martina Kofler. Wer am Wochenende grillen möchte, sollte beim Fleischkauf lieber genauer hinschauen. Denn bei den Angeboten für Grillfleisch wirbt der heimische Handel oft mit Billigware, die teilweise importiert wurde. Das kritisiert jetzt die Umweltschutzorganisation WWF. Mehr von Martin Krachler.
2: Von 325 beworbenen Grillfleischprodukten Mitte bis Ende Mai stammt laut WWF rund ein Drittel aus dem Ausland oder trägt zumindest keine österreichische Herkunftskennzeichnung. Muss der Handel auch nicht. Ist das Fleisch etwa mariniert, gilt es als verarbeitet. Hier gibt es keine Pflicht, die Herkunft auszuweisen. Dominik Heinzmann vom WWF.
3: Günstiges Fleisch ist natürlich in der Grillsaison ein beliebtes Lockmittel. Ein besonders schockierendes Angebot, was wir gefunden haben, ist ein Grillfertig. Huhn aus dem Ausland um 2,99 Euro pro Kilogramm. Und das ist ganz klar, dass bei solchen Angeboten wirklich die Umwelt, das Tierwohl auf der Strecke bleibt.
2: Der WWF fordert jetzt von Politik und Handel lückenlose Kennzeichnung und mehr Verantwortung.
3: Der Handel gestaltet durch seine Aktionen einfach mit, welche Produkte gekauft werden oder eben auch nicht.
2: Sagt Heinzmann. Übrigens, Bio waren von den untersuchten Angeboten nur 5%. Pflanzliche Fleischalternativen waren unter den über 300 Angeboten nur 9 Produkte.
1: Der US-KI-Konzern Anthropic ruft überraschend zu einer weltweiten Pause bei der Entwicklung von künstlicher Intelligenz auf. Nur so könne die Gesellschaft mit der Entwicklung von KI Schritt halten, heißt es. Christina Greunz berichtet.
4: Zu schnell würde der technologische Fortschritt gehen, die Gesellschaft kaum mitkommen. Eine Auszeit würde laut dem Tech-Riesen Anthropic die Möglichkeit bieten, jene Forschung voranzutreiben, die sicherstellen soll, dass künstliche Intelligenz im Interesse der Menschen agiert. Allerdings müssten bei der Auszeit führende KI-Konzerne allen voran in den USA und China mitmachen. Denn sollte eine einzelne Firma alleine pausieren, würden die Konkurrenten einfach an ihr vorbeiziehen. Das Unternehmen, das sich derzeit in einem Rechtsstreit mit der US-Regierung befindet, weil es dem Pentagon die uneingeschränkte Nutzung seiner KI-Technologie für militärische Zwecke verweigert hat, steht mit der Forderung nach einer Pause offenbar alleine da. Signale aus der Branche, die Entwicklung zumindest zu verlangsamen, sind derzeit nicht erkennbar.
1: Russland und die Ukraine haben erneut Kriegsgefangene ausgetauscht. Offenbar sind jeweils 185 Gefangene übergeben worden. Einzelheiten sind nicht bekannt. Vor kurzem ist in Monte Carlo das erste Training für den Formel 1 Grand Prix am Sonntag zu Ende gegangen mit der Bestzeit von Charles Leclerc, Gerhard Bohaska.
5: Ja, der waschechte Monegasse fühlt sich hier auf seinem früheren Schulweg pudelwohl. Dazu funktioniert der Ferrari wie erwartet in diesen engen Häuserschluchten. Und das ergibt unterm Strich die Bestzeit 2 Zehntel vor seinem Teamkollegen Lewis Hamilton, dritter Verstappen und dann die beiden Mercedes, vierter Kimi Antonelli, der George Russell da ordentlich was zu schlucken gibt. 5 Zehntel war er schneller und den ersten Crash des Wochenendes liefert Isaac Hutcher, der den Red Bull da in den Leitschienen in diverse Einzelteile zerlegt hat.
1: Gerhard Prohaska war das und das waren die Nachrichten mit Martina Kofler.
6: Das Wetter in Tirol, ja. Freundlich schaut da oben der Himmel jetzt um diese Uhrzeit. Mit Sonnenfenstern, angenehme Temperaturen, der Ausblick mit Thomas Wostal.
7: Im Westen und im Norden ist es bereits weitgehend trocken. Hier zeigt sich heute Nachmittag schon zeitweise die Sonne, wie jetzt im Rheintal, im Inntal und am Attersee. Bei den Temperaturen tut sich nicht mehr viel heute. Derzeit hat es zwischen 10 Grad in Malnitz und 19 in Bludenz. Am Wochenende hingegen frühsommerlich. Am Samstag und am Sonntag scheint zumindest zeitweise die Sonne. Am Nachmittag bilden sich stellenweise Regenschauer oder Gewitter, speziell im Bergland. Es wird deutlich wärmer als heute. Die Höchsttemperaturen liegen am Wochenende zwischen 21 und 28 Grad.
6: Der Blick auf die Tiroler Straßen, da ist einiges los. Schauen wir gleich auf die A12 Inntal-Autobahn im Oberland Richtung Innsbruck zwischen Mils und Schönwies. Sperre nach einem Unfall. Ausweichen ist über die Tiroler Straße DB 171 möglich. A12 Inntal-Autobahn Richtung Bregenz zwischen Kufstein Nord und Kufstein Süd. Die Unfallstelle am Verzögerungsstreifen wird in diesen Minuten geräumt. Es gibt aber noch Stau und hier müssen Sie noch mit 10 Minuten Zeitverlust rechnen. A13 Brenner-Autobahn Richtung Innsbruck zwischen Nösslach und der Mautstelle Schönberg. Stau im Reiseverkehr und 20 Minuten mehr an Fahrzeit. Und vor dem Autobahn-Grenzübergang Kufstein-Kiefersfelden eine Viertelstunde Wartezeit bei der Ausreise. Wir wünschen derzeit Geduld und eine gute Fahrt.
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6: Ja, jetzt könnte man noch gut aussehen. Morgen dann auch. Der Radio Tirol Radl-Tipp gleich. Morgen am Nachmittag kommen noch Gewitter, haben wir gehört. Das ist dann zum Obensein in die Berge nicht mehr so toll mit Blitzen und so. Aber davor geht's gut. Also insgesamt, das Wochenende steht bevor. Und wir begleiten Sie, das Freitagsteam von Radio Tirol. Die Britta ist da für einen Nachmittag.

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0: gute Stimmung. Hier bei uns in Radio Tirol mit den Bee Gees. Wie versprochen, zeigen wir Ihnen jetzt eine lässige Radltour mit dem Mountainbike. Es geht von Gnadenwald ins Fomperloch und dann über die Ganalm hinauf zur Waldaalm und über die Hinterhornalm vorne wieder runter nach Gnadenwald. Eine wunderbare, von vielen nicht zufällig sehr geschätzte 23-Kilometer-Runde, sagt unser Hubert Gogel.
1: Die Waldalmrunde mit Start in Gnadenwald ist zu Recht eine der beliebtesten Mountainbike-Runden im Großraum Innsbruck, auch für Peter.
2: Da kommen wir hinten in den Karwendel, hinten die urige Almengegend, Garnalm, Walderalm. Das ist für mich ein richtiges Mountainbike-Erlebnis.
1: Die Rundtour mit 23 Kilometern Länge bei 800 Höhenmetern bergauf und ab startet in Gnadenwald. Bei der Kirche St. Martin, also beim Speckbacher Hof, wo die Mautstraße zur Hinterhornalm beginnt, gibt es Parkplätze. Von dort an ist zuerst ein Radeln angesagt. 5 Kilometer radelt man auf der öffentlichen Straße Richtung Unterland, bis die Straße nach Derfens hinunterführt. Dort links abbiegen in den Wald und dann ist man mittendrin im Naturgenuss. Schon bald geht's hinein ins Fomperloch. Im schattigen Mischwald zieht der Forstweg hier bergauf, tief unten der Fomperbach.
3: Ja, das ist ein Wahnsinn, die Tiefblicke alle da in Grom, das ist schon, muss man ein bisschen aufpassen mit vorn, dass du nicht drüber auskommst, ich geh jetzt dahin mit dir.
1: Meint Michael, den ich da zufällig getroffen habe, zu Recht. Gemeinsam radeln wir auf der fein ansteigenden Strecke weiter, genießen hier das wilde Karwendel. Eindrucksvoll sehen wir etwas unterhalb der Route die bewirtschaftete Garnalm stehen.
3: Da geht es noch ein Stück Klaue, kommt nochmal so eine Doppelkurve neu.
1: Und damit erreichen wir den weiten Sattel zwischen dem Walderjoch und dem Hundskopf. Hier steht die Walderalm.
3: Ist ja wunderbar. Ah, das ist der Platz, das ist so schön gelegen da.
1: Im Norden die Karwendel-Felskulisse mit Hochnissel und Hochglück. Nach Süden zeigen sich die Gipfel der Tuxeralpen. Bei diesem Prachtblick rasten wir, bevor es gemütlich hinüber zur Hinterhornalm geht.
3: Das ist ein kleiner Schnappen um mich auf die Hinterhorn und nachher geht's gleich mal hin.
1: Zum End- und Startpunkt in Gnadenwald. Die Waldalmrunde schließt sich damit nach 23 Kilometern, 800 Höhenmetern und zahlreichen wunderbaren Eindrücken. Eine Mountainbike-Tour, die mich begeistert, genauso wie Michael.
3: Kannst du Gaudi haben, auf jeden Fall. Ich starte sie nicht immer wieder vorne.
0: Der Michael vom Kolsersberg unterwegs mit unserem Hubert Gogel. Die Mountainbike-Runde finden Sie auch online, wie immer, ja, auf tirolorf.at mit allen Fotos und sogar mit einem Video, was sie immer sehr, sehr schön gestaltet. Der Tourentipp.

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0: die süße Caroline hier bei uns am Freitagnachmittag. Es ist 3:30 geworden. Wir schauen wieder auf die Straßen in Tirol und vieles ist besser geworden. A12 Interlautobahn Richtung Rosenheim zwischen Mils und Schönwies. Die Sperre ist aufgehoben. Die Unfallstelle ist geräumt. Der Stau löst sich auf. Und der kurze Blick nach Bayern. Autobahn A93 Richtung Kufstein. Vom Inntal-Dreieck bis Kufstein abschnittsweise LKW-Stau am rechten Fahrstreifen. Gute und sichere Fahrt.
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2: Mit Nathalie Wander einen schönen Nachmittag. In der Nacht auf heute ist in ein Waffengeschäft in St. Anton am Arlberg eingebrochen worden, und zwar in Rambock-Manier. Ein Mann wurde festgenommen, von der Beute fehlt aber jede Spur, berichtet Wolfgang Böhmer.
3: Gegen 23 Uhr fährt ein Auto in die Scheibe des Geschäfts im Gewerbegebiet. Alarm wird ausgelöst und aus der Vitrine im Schauraum mehrere Waffen gestohlen. Die örtliche Polizei ist dann aber schnell vor Ort. Bei St. Jakob kommt der Polizeistreife dann auch das vermutliche Tatfahrzeug entgegen. Die Beamten wenden und stoppen den Wagen. Der Lenker wird festgenommen. Aber die Beute fehlt. Der Mann schweigt bislang. Näheres zu seiner Identität ist damit nicht bekannt. Unklar ist damit weiter auch, wo die erbeuteten Waffen sind und ob es Komplizen gibt.
2: In Stams ist gestern Abend ein 64-jähriger Rennradfahrer auf der Tiroler Straße mit einem PKW zusammengestoßen. Der Lenker des Autos hat den Radfahrer beim Abbiegen in einer Kreuzung übersehen, heißt es von der Polizei. Der 64-Jährige ist daraufhin gegen die Vorderseite des Autos geprallt und auf die Straße geschleudert worden. Der Österreicher hat schwere Verletzungen am Kopf und im Brustbereich erlitten. Er wurde mit dem Notarzthubschrauber in die Klinik Innsbruck geflogen. In Innsbruck gibt es an 3 Orten ab sofort kostenlose Sonnencreme. Dahinter steht eine gemeinsame Aktion von Land Tirol, Stadt Innsbruck und dem Alpenzoo, berichtet Katharina Bednarz.
4: Die neuen Spender stehen am Landhausplatz, am Marktplatz und im Alpenzoo. Sie sollen den Sonnenschutz im Alltag einfacher machen. Die Geräte zeigen zudem den aktuellen UV-Index und die Temperatur an. Vorerst läuft das Angebot über einen Zeitraum von 3 Jahren und ist jeweils auf die wärmeren Monate von April bis September beschränkt. Laut Land Tirol ist das Teil eines größeren Hitzeschutzpakets. Dazu gehört auch das Trinkwassermapping mit inzwischen rund 1600 öffentlichen Brunnen im ganzen Land. Besonders gefährdet durch Hitze sind ältere Menschen, kleine Kinder und pflegebedürftige Personen. Das Land verweist in diesem Zusammenhang auf die gesundheitlichen Risiken an heißen Tagen und auf weitere Informationen zum Hitzeschutzplan.
0: Die heißen Tage, die kommen sicher heuer noch. Also das ist es noch nicht gewesen. Heute ein feiner Nachmittag, nicht so heiß. Morgen der Vormittag, würde ich sagen, auch noch rund. Und der frühe Nachmittag wahrscheinlich auch noch. Also wenn man Berg gehen will, am Nachmittag kann es Gewitter geben über den Bergen, sagen die Meteorologen. Und der Sonntag wie der Samstag, Vormittag gut und Nachmittag, wahrscheinlich so der spätere Nachmittag, auch mit Schauern. Das Wochenende auf jeden Fall. Bis zu 25 Grad, ob man da jetzt eine Sonnencreme schon braucht, müssen Sie entscheiden. Also schwül wird es auf jeden Fall.
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0: Und mit Bonnie Tyler.

0: die wirklich großen Hits hier bei uns in Radio Tirol. Und Sie am Weg ins Wochenende. Alles Gute.
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0: die Kirsch hier bei uns in Radio Tirol. Der Martin Papst bei mir im Studio. Große Betroffenheit, Martin, und Trauer herrscht heute in Osttirol nach dem Flugzeugabsturz in Kroatien mit 4 Todesopfern. Nach und nach gibt es immer mehr Informationen zu diesem Unglück.
1: Ja, 3 der 4 Todesopfer stammen ja aus Osttirol, 2 aus Dölsach. Ein Mann war in Lienz zu Hause, der Pilot in Winklern im Kärntner Mölltal. Er galt als routiniert. Die genaue Unfallursache ist noch nicht geklärt. Ein Augenzeuge hat sich aber mittlerweile gemeldet. Er sagt, das Flugzeug kam beim Anflug auf den kroatischen Flughafen Medulin ins Strudeln und prallte danach gegen einen Hügel. Angaben von offizieller Seite gibt es noch keine.
0: Also Unfallursache noch unklar. Erfreulicher Südtirol heute. Heute, liebe Sabine Amhof, hallo.
2: Hallo.
0: Hallo. Schönen und zwar Nachmittag. Erfreulich für einige Schülerinnen und Schüler in Bozen.
2: Ganz genau. Es geht ja ein Schuljahr ohne Ausflüge und ohne Klassenfahrten zu Ende aufgrund der Lehrerproteste in diesem Schuljahr. Und da ist bei vielen Schülerinnen und Schülerinnen schon jetzt ein wenig Müdigkeit zu spüren. Doch für 400 von ihnen von der Technischen Fachoberschule in Bozen gab es diese Woche eine angenehme Auszeit. Es traten die Schülerinnen klassenweise bei der ersten Schultrophy gegeneinander an. Und das sind ganz unterschiedlichsten Disziplinen wie Klatschball, Tischtennis, Schach oder auch das gute alte Watten.
0: Lässig,
2: wir haben während dieses unterhaltsamen Unterrichts die Schülerinnen und Schüler beobachten dürfen und eines ist sicher, der Ferienmodus ist schon aktiviert und es dauert ja nicht mehr lange bis zum 12. einige Schulen und andere bis zum 16. Juni, dann ist Ferienmodus in Südtirol.
0: Ja, genau, Schule vorbei. Also Tirol heute 19 Uhr, Südtirol heute 18.30 Uhr, das alles in ORF 2. Danke.

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2: Am Mikrofon Martina Kofler. Erstmals hat die österreichische Regierung eine Afrika-Strategie beschlossen. Dabei geht es unter anderem um den Zugang zu kritischen Rohstoffen für die heimische Wirtschaft oder um die Bekämpfung irregulärer Migration. Aber auch die Sicherheitspolitik spielt eine Rolle. Mehr von Peter Daser.
3: Rund 25 Seiten umfasst die Afrika-Strategie. Viele Punkte darin sind allgemein gehalten, etwa mögliche Beteiligungen an militärischen Einsätzen von UNO und EU. Ein Schwerpunkt liegt bei der Wirtschaft. So geht es um Exportmöglichkeiten für österreichische Firmen. Einige afrikanische Länder haben ein hohes Wirtschaftswachstum. Umgekehrt braucht Österreichs Industrie kritische Rohstoffe aus Afrika wie Iridium oder Kobalt. Für den Arbeitsmarkt wiederum sollen hochqualifizierte Menschen kommen. Andererseits soll irreguläre Migration gebremst werden, etwa über Abkommen zur Verhinderung von Schlepperei. Angelegt ist die Afrika-Strategie auf die Jahre 2026 bis 2029. Ein Beschluss im Nationalrat ist noch für heuer vorgesehen.
2: Nachdem mehrere Künstler ihre Auftritte zum großen 250-Jahr-Jubiläum der USA bereits abgesagt hatten, hat US-Präsident Donald Trump jetzt die gesamte geplante Konzertreihe in Washington gestrichen. Man wolle keine talentlosen Sänger mit hohen Gagen, so Trump auf seinem Online-Kanal. Er habe allen gesagt, dass sie zu Hause bleiben sollten. Stattdessen kündigte er die größte Live-Kundgebung aller Zeiten an. Die Jubiläumsfeierlichkeiten finden vom 25. Juni bis 10. Juli in Washington statt. Kommende Woche wird der neue ORF-Chef oder die neue ORF-Chefin gewählt. Geht es nach den Grünen, darf eine Aufarbeitung und Neuaufstellung des öffentlich-rechtlichen Rundfunks damit aber nicht enden. Weil ihnen die versprochene ORF-Reform zu langsam geht, haben die Grünen jetzt ihr eigenes Konzept vorgelegt.
4: Parteipolitische Einflussnahme im ORF müsse ein Ende haben, fordert die grüne Mediensprecherin Sigi Maurer heute.
5: Bei der Vergabe von Posten hat die Kompetenz im Mittelpunkt zu stehen und nicht die Parteipolitik. Und es ist unglaublich traurig, dass man so einen Satz überhaupt formulieren muss.
4: Die Grünen legen ihr eigenes Konzept für eine ORF-Reform vor. Der wichtigste Punkt für sie wäre dabei, die Aufsichtsgremien des ORF neu aufzustellen.
5: Der Stiftungsrat soll verkleinert werden von 35 auf 9 Mitglieder, die wirklich unabhängig bestellt werden, damit er ein wirkliches, echtes Aufsichtsgremium wird.
4: Die Grünen schlagen auch einen kleineren Publikumsrat mit mehr Kompetenzen vor, um eine echte Vertretung der Gesellschaft zu werden. Sie wollen auch eine Doppelspitze anstelle eines einzelnen Generaldirektors oder einer Generaldirektorin, um 4-Augen-Kontrolle zu ermöglichen. Ihr Konzept wollen die Grünen auch im Nationalrat einbringen.
2: Viktoria Waldecker hat berichtet. Vermutlich noch bis zum Abend bleibt der Kleinalbentunnel in der Steiermark in Fahrtrichtung Süden noch gesperrt. Grund sind Reparaturarbeiten an der Tunnelelektrik nach einem LKW-Brand heute früh. Verletzt wurde dabei niemand. Das waren die Nachrichten mit Martina Kofler.
6: Und das Wetter in Tirol ja jetzt nur noch leicht bewölkt über Tirol. Immer wieder schaut die Sonne durch. Thomas Wurstall hat die Aussichten.
7: Im Großteil von Österreich ist es bereits trocken und der Regen im Süden und im Osten klingt im Laufe des Abends ab. Die Temperaturen steigen kaum noch, liegen momentan zwischen 9 Grad in Ramsau am Dachstein und 19 in Feldkirch. Das Wochenende wird frühsommerlich. Am Samstag und am Sonntag scheint zumindest zeitweise die Sonne und jeweils am Nachmittag bilden sich stellenweise Regenschauer oder Gewitter, besonders im Bergland. Es wird deutlich wärmer als heute am Wochenende. Am Samstag mit 21 bis 27, am Sonntag mit 22 bis 29 Grad. Am wärmsten wird es an beiden Tagen im Osten von Österreich.
6: Und sehr gut auch die Aussichten auf die Tiroler Straßen. Es sind uns keine Staus und keine Störungen gemeldet worden. Eine gute Weiterfahrt mit der Musik von Radio Tirol. Britta Bauer wünscht schönen Nachmittag.

0: Freitagnachmittag hier bei uns in Radio Tirol. Ja, es sind sicher viele müde Krieger unterwegs nach einer reichen Arbeitswoche. Man würde gerne in der Sonne liegen, gell? Ja, Gardasee vielleicht oder so. Aber dort ist das Wetter auch so mit vielen Wolken und immer wieder ein paar Schauer, schon auch Sonne. Das Meer wäre doch auch irgendwie schon eine Option, oder nicht? Die Adria, ja, schön. Andreas Erpfendorf, grüß dich.
1: Hallo, grüß dich.
0: Hallo, wo bist du?
1: Ich bin in Ligi, in Lignano.
0: In Lignano, Lignano. Genau. Okay, wie ist das Wetter bei euch?
1: Ja, aktuell, muss ich ganz ehrlich sagen, hat es aufgerissen. Sehr überraschend. Es ist sehr heiß. Bewölkt, bedeckt, aber warm. Man lässt es gut aushalten, würde ich sagen.
0: Aha, war aber die letzten Tage nicht so, gell?
1: Ja, gestern war es schön, ein guter Beach-Strand-Tag, aber vorgestern beim Ukraine sind, war es echt ein bisschen regnerisch. Ja. Und heute am Vormittag hat es auch viel Regen gesagt, aber es ist gar nichts gekommen.
0: Ah.
1: So gar nichts.
0: Ja, das ist gut. Bei uns ist das anders, ja? Bei uns ist es angesagt und dann kommt der Regen auch. Was macht es denn so den ganzen Tag?
1: Ja, heute

0: war schon voll fleißig inlinern, perfekt bei dem Wetter. Wir waren da schon ein bisschen bummeln.
1: Inlineskaten?
0: Inlineskaten, ja.
1: Okay.
0: Kommen wir da auch voll fein mit der richtigen Wege.
1: Ja.
0: Und bummeln, halt vor allem bei so einem trüberischen Wetter, wo man nicht genau weiß, ringt es oft noch oder nicht. Und wir waren tatsächlich sogar ein bisschen schon am Strand, aber halt ohne Bikini.
1: Ohne Bikini?
0: Also.
1: Auf welchem Strand? Aha, na gut.
0: Schon, also nicht nur Bikini, sondern in normaler Kleidung.
1: Ich verstehe. Okay. Na gut, shoppen auch ein bisschen, oder? Weil das haben ja so nette Geschäfte und so und da gibt man immer so hübsche Kleider.
0: Also beim Bummeln war man definitiv nicht allein. Also die Leute haben, glaube ich, alle nicht so ganz gewusst, was passiert. Aber es hat jetzt doch mal aufgerissen, überraschend, ja.
1: Ja, weil er die Tirol angerufen hat, ja, und ein bisschen geschimpft hat, dass da unten so ein Wetter ist. Ja.
0: Genau.
1: Alles klar.
0: Ich wüsste, es waren ein paar nette Leute unten, da darf man einen noch schönes Wetter geschickt.
1: Ja, genau. Liebe Andrea, einen schönen Urlaub noch. Und
0: vielen Dank.
1: Überhaupt allen Urlauberinnen und Urlauber, sind ja viele Tiroler wahrscheinlich jetzt auch an der Adria. Wir halten mit einem Aperol Spritz in der Hand. Heute noch, oder? Freitag, schreit danach.
0: Freitag,
1: danke. Pfiat dich. Alles Gute. Danke. Genießt es. Baba.
0: Dankeschön. Ciao.

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1: Und die gute Nachricht, die kommt vom Verkehr von den Tiroler Straßen. Es sind uns keine Staus mehr gemeldet worden. Gute und sichere Fahrt, es ist 16.30 Uhr.
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3: Mit Nathalie Wander einen angenehmen Nachmittag. Ein 70-jähriger Mann aus Tirol ist am Dienstag in Sulden im Kanton Thurgau in der Schweiz erstochen worden. Die Polizei hat einen 65-jährigen Schweizer als mutmaßlichen Täter festgenommen. Laut Kantonspolizei leistete der Mann keinen Widerstand. Der 70-jährige Tiroler litt schwere Stichverletzungen und verstarb noch am Tatort. Im Zuge der Abfallermittlungen in Südtirol rund um Rückstände aus Fernheizwerken sind 5 Verdächtige jetzt aus der U-Haft entlassen worden. Es geht um Vorwürfe, dass angeblich giftige Ascherückstände aus den Fernheizwerken weiterverkauft und zu Holzkohle weiterverarbeitet wurden. Allerdings gibt es auch massive Vorwürfe an der Arbeit der Ermittler, berichtet Georg Oberhammer.
4: Mitte Mai hatten die Ermittler mit Razzien und Festnahmen in dem Fall zugeschlagen. 5 Südtiroler, darunter Vertreter von Fernheizwerken, aber auch der Südtiroler Landesagentur für Umwelt kamen in U-Haft. Sie sollen an illegalen Praktiken beteiligt gewesen sein, bei denen Rückstände aus Biomasseanlagen in größerem Stil verkauft und zu Grillbriketts oder Dünger weiterverarbeitet wurden. Darin seien erhöhte Konzentrationen von Giftstoffen festgestellt worden, so die Vorwürfe. Die Haft für die 5 Südtiroler wurde jetzt aber aufgehoben. Für Vertreter der Südtiroler Volkspartei auch ein Hinweis, dass die ursprüngliche Vorgangsweise in Anti-Mafia-Manier völlig überzogen gewesen sei. In Nordtirol, wo Vertreter eines Anlagenlieferanten ins Visier der italienischen Behörden gekommen waren, wurden die italienischen Haftbefehle von vornherein nicht umgesetzt. Vom Anwalt der Tiroler wurden die Vorwürfe zurückgewiesen. Die Fernheizwerkrückstände seien letztlich Holzkohle. Alle Grenzwerte würden eingehalten.
3: In Innsbruck gibt es an 3 Orten ab sofort kostenlose Sonnencreme. Dahinter steht eine gemeinsame Aktion von Land Tirol, Stadt Innsbruck und dem Alpenzoo, berichtet Katharina Bednarz.
5: Die neuen Spender stehen am Landhausplatz, am Marktplatz und im Alpenzoo. Sie sollen den Sonnenschutz im Alltag einfacher machen. Die Geräte zeigen zudem den aktuellen UV-Index und die Temperatur an. Vorerst läuft das Angebot über einen Zeitraum von 3 Jahren und ist jeweils auf die wärmeren Monate von April bis September beschränkt. Laut Land Tirol ist das Teil eines größeren Hitzeschutzpakets. Dazu gehört auch das Trinkwassermapping mit inzwischen rund 1600 öffentlichen Brunnen im ganzen Land. Besonders gefährdet durch Hitze sind ältere Menschen, kleine Kinder und pflegebedürftige Personen. Das Land verweist in diesem Zusammenhang auf die gesundheitlichen Risiken an heißen Tagen und auf weitere Informationen zum Hitzeschutzplan.
1: Ja, Sonnencreme werden Sie morgen schon brauchen, wenn Sie sich aufs Radl schmeißen oder irgendwo länger draußen unterwegs sind. Aber jetzt am Nachmittag, am Freitag, finde ich sehr fein draußen. Könnte man auch einen Afterwork-Drink irgendwo nehmen. Allerdings muss es windstill sein und die Sonne muss erscheinen. Also zumindest für mich. In Kösten haben wir 17 Grad, 16 Grad haben wir in Lienz und in Reute. In Alpbach 15 Grad und in Landeck bei 19 Grad. Tirol ist am Weg ins Wochenende. Das ohne Staus. Allein das macht schon gute Stimmung. Robert Palmer hier bei uns. Ich bin die Britta Bauer. Schönen Nachmittag.

0: der Freitagnachmittag. Wochenende hat für viele schon begonnen. Die Griller grillen im Land. Na, die zirpen ja nicht. Außer sie grillen Insekten. Das gibt's ja auch, ja. Und manchmal stinken sie auch. Die Griller, Holzkohle und so. Kommt aber immer seltener vor, sagt der zweifache Grillstaatsmeister Markus Meyer, weil ein Gasgrill ist ein absolutes Profigerät.
1: 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Da kann ich nicht heißer, weniger heiß schalten, sondern da ist sehr viel, sehr beschränkte Steuerungsmöglichkeit.
0: Ja. 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
2: Willkommen zum Journal um 5, das sind die Schlagzeilen. Wie sieht es aus mit den Beitrittsperspektiven der Westbalkanstaaten? Darüber wurde bei einem Gipfel in Montenegro beraten. Und Hummeln verwenden Werkzeuge, um komplexe Probleme zu lösen, haben finnische Forscher jetzt herausgefunden. Im Journalstudio begrüßt sie Martina Kofler. Große Zuversicht war heute auf dem EU-Westbalkan-Gipfel in Montenegro zu spüren. Von einem richtigen Momentum spricht etwa die EU-Parlamentspräsidentin Roberta Metsola. Es geht um die weitere Annäherung des Westbalkan an die EU und wie diese beschleunigt werden kann. Aus Montenegro, Matthias Humpelstetter.
3: 13 Jahre sind vergangen, seit die EU zuletzt ein neues Mitglied, nämlich Kroatien, willkommen geheißen hat. Jetzt soll es schnell gehen, so die recht einhellige Meinung in Tivat heute.
4: Die Europäische Union muss zeigen, dass sie erweiterungsfähig und erweiterungswillig ist. Und
3: sagt der deutsche Kanzler Merz. Ganz oben steht Montenegro, das in den Beitrittsverhandlungen am weitesten fortgeschritten ist. Damit auch andere Länder, die in der Annäherung noch nicht so weit sind, schneller integriert werden können, machen sich immer mehr Länder für eine schrittweise Integration neuer Mitgliedsländer stark. Zuletzt Deutschland und Frankreich. Am Ende des Gipfels bleibt heute wenig Konkretes, außer, wie zuvor der Ukraine, soll es jetzt auch den Westbalkanländern ermöglicht werden, in die EU-Roaming-Zone integriert zu werden.
2: Der Iran hat nach eigenen Angaben Warnschüsse auf US-Kriegsschiffe abgefeuert. Zwei amerikanische Zerstörer seien durch Drohnen und Marschflugkörper aus dem Arabischen Meer vor dem Südiran zurückgedrängt worden, heißt es aus Teheran. Sie sollen versucht haben, mit ausgeschaltetem Navigationssystem in den Persischen Golf einzulaufen. Das US-Militär bestreitet das. Nach Österreich. Um Gewalt gegen Frauen zu verhindern, kann die Polizei Betretungs- und Annäherungsverbote aussprechen. Diese werden aber oft nicht eingehalten, zeigt eine Anfragebeantwortung des Innenministers. Die Grünen fordern deshalb mehr Kontrollen. Die Regierung verweist auf bereits angekündigte Pläne, wie etwa Fußfessel für Gefährder. Mehr von Viktoria Waldecker.
5: Mehr als 14.000 Betretungs- und Annäherungsverbote wurden im Vorjahr ausgesprochen. 2.222 Mal wurde gegen sie verstoßen. Für die Grünen ist das ein Alarmsignal. Die grüne Frauensprecherin Mary Disoski fordert mehr Kontrollen und
6: die schnelle Umsetzung der elektronischen Überwachung für Gefährder. Das gibt es in Spanien schon seit langer Zeit, hat sich sehr bewährt. Und ich glaube, hier könnten wir mit einem schnellen Beschluss auch wirklich die Sicherheit von Frauen verbessern.
5: In der Regierung wird die Fußfessel für Hochrisikogefährder aktuell verhandelt. Eine einfache Lösung gäbe es aber nicht, heißt es aus dem Justizministerium. Denn um die Überwachung durchführen zu können, müssten auch die potenziellen Opfer von Gewalt, also meist Frauen oder Kinder, getrackt werden. Das Frauenministerium verweist auf eine Arbeitsgruppe, die die Voraussetzungen aktuell prüft. Den Grünen geht das zu langsam. Es werde viel angekündigt, aber wenig umgesetzt.
2: Bei einem Messerangriff in der Schweiz ist ein 70-jähriger Tiroler getötet worden. Das Außenministerium hat einen entsprechenden Bericht der Tiroler Tageszeitung jetzt bestätigt. Ereignet hat sich der Vorfall bereits am Dienstag in Sulgen im Schweizer Kanton Thurgau. Ein 65-jähriger Tatverdächtiger wurde festgenommen. Themenwechsel mit einer interessanten Meldung aus der Tierwelt. Hummeln sind schlauer als bisher angenommen. Ein Forscherteam in Finnland hat jetzt in einem Experiment nachweisen können, dass Hummeln gezielt Werkzeuge einsetzen, um Probleme zu lösen.
7: In dem Experiment an der finnischen Universität Oulu konnten Hummeln eine Blume mit Nahrung nur erreichen, wenn sie einen Ball an die richtige Stelle rollten. 70% der Tiere kamen nach kurzer Zeit auf diese Lösung, sagt der Verhaltensbiologe Akshay Bambore.
8: Hummeln können komplexe Probleme lösen, ohne dass sie darauf trainiert worden sind. Sie brauchen keine Anleitung, sie kommen einfach selbst auf die Lösung.
7: Das Experiment zeige, dass man die Problemlösungskompetenz von Hummeln bisher stark unterschätzt hatte, so die Forscher. Es sei gut möglich, dass auch andere Insekten schlauer sind als bisher angenommen.
2: Tobias Mayer hat berichtet und noch eine Meldung vom Sport. Ferrari-Pilot Charles Leclerc hat heute das erste Training für den Formel-1 Grand Prix von Monaco gewonnen. Sein Teamkollege Lewis Hamilton wurde Zweiter. Das Qualifying findet morgen statt. Start des Grand Prix ist dann am Sonntag um 15 Uhr. Das war das Journal um 5 mit Martina Kofler.
9: Das Wochenende wird in Tirol grundsätzlich fein, nicht hochsommerlich, aber sagen wir frühsommerlich. Die Aussichten mit Thomas Wostal.
10: Im Großteil von Österreich hat es bereits aufgelockert und die Regenwolken im Süden und im Osten ziehen in den nächsten 2 bis 3 Stunden ab. Am Wochenende mehr Sonne, weniger Regen und deutlich wärmer. Am Samstag und am Sonntag scheint für einige Stunden die Sonne und jeweils am Nachmittag bilden sich dann stellenweise Regenschauer oder Gewitter, am ehesten im Bergland. Es wird deutlich wärmer als heute. Am Samstag liegen die Höchsttemperaturen zwischen 21 und 27 Grad. Am Sonntag zwischen 22 und 29 Grad. Am wärmsten wird es an beiden Tagen im Osten von Österreich. Auf den Bergen hat es am Wochenende in 2000 Meter Höhe zwischen 9 und 13 Grad.
9: Also schwül wird das Wochenende hier bei uns. Und der Blick auf die Tiroler Straßen schaut gut aus. Keine Störungen. Alles Liebe und alles Gute. Ich glaube, wir freuen uns auf einen guten Abend heute mit Freunden zum Beispiel. Vielleicht haben Sie jemanden eingeladen oder mit der Couch und mit der Fernsehbedienung oder mit Ihrem Arbeitsplatz, weil es ja viele gibt, die das Land am Wochenende am Laufen halten. Mit Radio Tirol geht's vielleicht ein bisschen leichter.
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9: und mit Eros.

0: Dort für Wölfe wieder gerade eine Verordnung aufrecht, für Osttirol wieder mal für Osttirol. Es geht um Schadwölfe. Aber was ist das eigentlich, ein Schadwolf oder was ist ein Risikowolf? Das habt ihr uns auf Social Media immer wieder gefragt und jetzt gibt es eine Antwort dazu, Diana Feudl aus unserem Social Media Team.
1: Endlich! Ja. Endlich! Wie du schon gesagt hast, Britta, man hört es immer wieder, Schadwolf hier, Risikowolf da. Ja. Und mein Kollege, der Florian Seibel, der hat sich jetzt einmal schlau gemacht, was das jetzt eigentlich genau heißt.
0: Der macht das einfach, gell?
1: Der
0: super, finde ich super.
2: Festgelegt ist das Ganze in der 8. Durchführungsverordnung des Tiroler Jagdgesetzes. Dort wird zwischen Schadwölfen und Risikowölfen unterschieden. Ein Schadwolf ist ein Wolf, der sich im Bereich von landwirtschaftlichen Weideflächen aufhält und ein Nutztier verletzt oder getötet hat. Beim Risikowolf kommen wir Menschen ins Spiel. Das ist ein Wolf, der ein problematisches Verhalten gegenüber uns Menschen zeigt. Laut Experten wurde die Schwelle, ab wann von einem Risikoereignis gesprochen wird, in den letzten Jahren immer weiter nach unten geschraubt.
1: Ne? Wissen wir das auch?
0: Gescheit, wenn man recherchiert und nachfragt. Die ganze Antwort gibt's auf Instagram. Dort sind wir zu finden unter ORF Tirol.

Klingt fast ein bisschen wie die russischen Chöre, die wir so kennen, sind sie aber nicht. Das ist Vangelis. Radio Tirol. 16:45 am Abend. Abschussverordnung hier.

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0: Chaka Khan und Rufus hier bei uns in Radio Tirol. Ich würde mal sagen, wir freuen uns auf die nächsten zwei Tage, wenn Sie frei haben oder auch wenn Sie arbeiten müssen. Es geht sich immer ein bisschen was aus. Untertags schwül, Samstag und Sonntag bis zu 25, 26 Grad. Am späteren Nachmittag bilden sich jeweils über den Bergen Gewitter, auch mit Blitzen. Tourenplanung wieder mal nicht ganz unwichtig. Auch am Sonntag kann man gut was draußen machen und heute am Abend sowieso. In Kössen haben wir derzeit 17 Grad, auch in Lienz, in Reute haben wir 16, in Landeck haben wir 18 Grad und in Alpbach derzeit auch bei 16 Grad. Sicher unterwegs mit dem Radio Tirol Verkehrsservice, auch hier nur gute Nachrichten, weil keine Staus, gute und sichere Fahrt. Es ist 17.30 Uhr.
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2: Nach dem tödlichen Flugzeugabsturz in Istrien wird nun nach der Absturzursache gesucht. Beachvolleyball am Wochenende am Innsbrucker Marktplatz. Und in der Reihe Innsbrucker Abendmusik geht es in der kommenden Saison auf Reisen.
1: Im Studio Nathalie Wander.
2: Einen schönen guten Abend. In Osttirol fragt man sich jetzt, ob ein technisches Gebrechen zum Flugzeugabsturz in Kroatien geführt hat. Gestern sind bei Pula 4 Männer mit einem Sportflugzeug abgestürzt und ums Leben gekommen. Mittlerweile wurde bekannt gegeben, wer der Besitzer des Flugzeugs war, berichtet Robert Hiebacher.
3: Ein Augenzeuge in Medulin berichtet, dass das Flugzeug der Osttirol in einer Höhe von 300 Metern plötzlich ins Trudeln geraten sei. Das veranlasst Flugkollegen in Osttirol zur Spekulation, ob ein technisches Gebrechen zum Absturz geführt haben kann. So könnte ein gebrochenes Seil zum Spiralflug gezwungen haben. Wie berichtet, ist die Maschine in der Nähe des Flugplatzes in einen Hang gestürzt. Näheres aber werden die Untersuchungen der Behörden in Kroatien ergeben. Beim Besitzer des Flugzeuges handelt es sich um den Chef der Dölsacher Firma Funtime. Das Unternehmen produziert, betreibt und verkauft weltweit Vergnügungsgeräte für Freizeitparks. 8 Fahrbetriebe stehen allein im Wiener Prater, so eine Unternehmenssprecherin. Die Geräte wurden heute Nachmittag wieder in Betrieb genommen, wie es dem Willen des Unternehmers entspreche. Von Seiten der Firma wird betont, dass es sich um eine private Flugreise gehandelt habe.
2: Ein 70-jähriger Tiroler ist bei einem Messerattacke in der Ostschweiz getötet worden. Der Vorfall hat sich bereits am Dienstag ereignet und ist heute vom Außenministerium bestätigt worden. Roman Wagner, was ist denn bis jetzt bekannt?
4: Zum genauen Tathergang gibt es bisher noch kaum bestätigte Angaben. Das Außenministerium bestätigt nur, dass das Opfer ein Österreicher ist. Die Schweizer Polizei hat aber angegeben, dass wohl ein Streit vor einem Einfamilienhaus im Kanton Thurgau der Auslöser gewesen sein soll. Das 70-jährige Opfer soll mit einem 65-jährigen Schweizer aneinander geraten sein. Der soll dann mit einer Stichwaffe auf seinen Kontrahenten losgegangen sein. Der 70-jährige ist noch an Ort und Stelle verstorben. Er soll laut Schweizer Polizei in Tirol wohnhaft gewesen sein. Der 65-jährige Tatverdächtige hat selbst die Polizei gerufen und sich festnehmen lassen. Ob der Schweizer bereits einvernommen worden ist, verrät die Polizei aus ermittlungstaktischen Gründen nicht. Das Motiv ist daher noch nicht bekannt. Die Tatwaffe wurde aber sichergestellt.
2: Seit 14 Jahren steht Roland Folderauer an der Spitze des Tourismusverbands Stubai. Und er wird ab 1. Jänner 2027 Tourismusdirektor in St. Anton am Arlberg. Ein prestigeträchtiger Posten, für den es 80 Bewerbungen gab. Roland Folderauer will auch die Ausschreitungen und Schlägereien beim Après-Ski in den Griff bekommen, mit denen St. Anton zuletzt wiederholt in der Kritik stand.
5: Wir werden uns dieser Herausforderung auch entsprechend stellen und ich bin zuversichtlich, dass mein Team, ich und die gesamten Verantwortungsträger auch diese Situation entsprechend in den Griff bekommen können.
2: Roland Folderauer folgt auf Martin Ebster, der mit Jahresende in Pension geht. Und wir kommen zum Sport. Beim Innsbruck Beach Event hat heute der Hauptbewerb begonnen. Zum 5. Mal findet das Beach Event am Marktplatz statt. Es ist mittlerweile ein wichtiger Fixpunkt der Volleyballszene. Norbert Berliner.
6: Hinter einem perfekten Turnier steckt viel Arbeit. Nur so ist es auch heuer wieder gelungen, trotz schwieriger wirtschaftlicher Rahmenbedingungen das Beach-Event durchzuführen, bestätigt Organisator Simon Varges.
7: Eigentlich ist es ein ganzes Jahr, was da Arbeit drinsteckt. Ab dem Zeitpunkt, wo das Finale vorbei ist, denken wir schon wieder dran, okay, was können wir noch verbessern. Also eigentlich ein ganzes Jahr und dann schwitzt man halt so Ende Sommer bis Ende des Jahres, vor allem mit den Sponsoren, dass man da das Event wieder fürs nächste Jahr auf die Beine stellt. Wir haben es wieder einmal geschafft, neue Sponsoren an Land zu ziehen, Sponsoren, die weggefallen sind, zu kompensieren. Wir haben immer noch ein sehr, sehr cooles Produkt, also wir werden ja nicht schlechter. Es ist nur schwieriger geworden, Sponsoren zu finden.
6: Das Turnier am Innsbrucker Marktplatz ist auch ein wichtiger Impuls für die heimische und die Tiroler Beachvolleyball-Szene, bestätigt Lokalmatador Finn Early.
8: Gerade in den letzten 2-3 Jahren kommt Beachvolleyball irgendwie nach Innsbruck immer mehr, habe ich das Gefühl. Und durch solche Events ist halt das Interesse dann nochmal mehr da. Die Leute kommen her, zuschauen und auch zum Spielen ist einfach richtig lässig.
6: Vor allem, wenn man wie Finn Early zusammen mit seinem Südtiroler Partner Deo Hanni das Auftaktspiel ins Turnier knapp mit 2-1 Sätzen gewinnt.
8: Also es ist unglaublich, gerade das erste Spiel jetzt. Der Deo und ich haben nicht viel Zeit zum Trainieren gehabt, das war alles recht spontan. Dass wir jetzt gleich im Center Court spielen und vor so super Fans gleich einen Sieg an, das hat richtig Spaß gemacht. Ja.
6: Und bringt natürlich viel Schwung fürs zweite Gruppenspiel, das jetzt am Abend stattfindet.
2: Mit der Vespro della Beata Vergine, der Rekonstruktion eines frühbarocken Vespergottesdienst mit dem Ensemble Vitae Anima, beendet der Organist und künstlerische Leiter Peter Waldner die Saison 25-26 seiner Reihe Innsbrucker Abendmusik. Was das Publikum in der kommenden Saison erwartet, steht schon jetzt fest. Es geht auf Reisen.

0: auf Reisen gehen können Komponisten ebenso wie Ideen und Geschichten, etwa jene des rasenden Rolands. Ihm, Orlando Furioso, ist das erste Konzert im Oktober gewidmet, mit Musik aus Italien, Deutschland und Frankreich. Ein Abend besonders für jene, die den Gesang der Countertenöre lieben. Peter Waldner zur Idee des Reisens.
1: Unsere Reiseleiterin und Begleiterin ist natürlich die Musik, in unserem Fall die alte Musik. Diese Reise wird sehr spannend, weil wir in Form von 8 Abonnementkonzerten, 2 Orgelreisen, wirklich eine sehr ausführliche Reise wieder mal unternehmen in diese Wunderwelt der alten Musik.
0: Reisebegleiter sind unter anderem die Capsberg Girls, die sich der französischen Hofmusik widmen werden, oder Daniel Sebeck, der renommierte deutsche Barockgeiger, der Musik von Pandolfi Mialli für den Innsbrucker Hof spielen wird. Doch Peter Waldner hat es schon erwähnt. 8 Konzerte sind es. Für welches würde er sich entscheiden, wenn seine Reisekasse knapp wäre?
1: Ich denke, ich würde mich vielleicht für das Abschlusskonzert unserer Konzertreihe entscheiden, das in der Innsbrucker Hofkirche stattfinden wird und das einem ganz besonderen Thema gewidmet ist, nämlich den sehr seltenen Doppelrohrblattinstrumenten.
0: Meint Peter Waldner, der jetzt im 26. Jahr die Reihe Innsbrucker Abendmusik mit Unterstützung eines musikkundigen Vereins künstlerisch leitet.
2: Berichtet Patricia Jilk und das war die Radio Tirol Abendinformation.
3: Danke, Nathalie Wander. Und wir schmeißen jetzt noch Toto drauf. Das ist wie beim Grillen. Ja. Der Pfeffer.
4: Alles Liebe und Gute von uns.

0: Dann ist es 6. Sie hören Radio Tirol, ja, jetzt noch die Nachrichten in einfacher Sprache, heute mit Martin Balder.
1: Der ukrainische Präsident Volodymyr Zelensky hat dem russischen Machthaber Wladimir Putin ein persönliches Treffen vorgeschlagen. Zelensky hat Putin einen Brief geschrieben. Er will mit Putin über einen Frieden zwischen Russland und der Ukraine sprechen. Für die Dauer der Gespräche ist die Ukraine bereit, die Kämpfe einzustellen, schreibt Zelensky. Russland ist vor 4 Jahren in die Ukraine einmarschiert. Seither herrscht dort Krieg. In Österreich sind im Vorjahr 14.100 Betretungsverbote und Annäherungsverbote ausgesprochen worden. Das sind Anordnungen von einem Gericht, die man einhalten muss. Man darf dann entweder einen bestimmten Bereich nicht betreten oder man muss zu jemand einen bestimmten Abstand einhalten. Im Vorjahr hat es 2.222 Verstöße gegen diese Verbote gegeben. Die meisten Opfer sind Frauen. Die Grünen fordern, dass Annäherungsverbote stärker kontrolliert werden. Sogenannte Hochrisikogefährder sollen elektronisch überwacht werden. In Kroatien ist gestern ein Kleinflugzeug abgestürzt. An Bord des Kleinflugzeugs waren 4 Österreicher. Die Männer im Alter zwischen 40 und 65 Jahren sind bei dem Absturz getötet worden. Die Umstände des Unfalls sollen geklärt werden. Man weiß bis jetzt nicht, warum das Flugzeug kurz vor der Landung abgestürzt ist. Das in Deutschland registrierte Flugzeug war auf dem Weg nach Medulin. Die Stadt liegt auf der kroatischen Halbinsel Istrien. Taylor Swift ist die reichste Musikerin aller Zeiten. Das Wirtschaftsmagazin Forbes schätzt das Vermögen von Swift auf 2 Milliarden Dollar. Ihre erste Milliarde hat die Popmusikerin nach ihrer Welttournee 2024 erreicht. Bis März 2026 hat sich ihr Vermögen verdoppelt. Das waren Nachrichten in einfacher Sprache, gelesen von Martin Balder.
0: Heute ist es Taylor Swift. Damals war es Michael Jackson. Ich wünsche Ihnen einen guten Abend, ein schönes Wochenende. Vielleicht hören wir uns

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1: Mit Rosanna Zara am Mikrofon. Der Umgang mit beleidigenden Kommentaren auf Social Media soll neu geregelt werden. Das kündigt Justizministerin Anna Sporer von der SPÖ heute an. User sollen nicht mehr belangt werden können, wenn andere unter ihren Beiträgen beleidigende Kommentare hinterlassen. Die Neos unterstützen die Pläne, die ÖVP reagiert skeptisch. Mehr von Eva Haslinger.
2: Derzeit kann es teuer werden, wenn man die Kommentare anderer unter den eigenen Social-Media-Postings nicht genau beobachtet. Wird dort nämlich jemand von einem Dritten beleidigt, dann kann der oder die Beleidigte medienrechtlich dagegen vorgehen und den Beitragsposter auffordern, die fremden Kommentare zu löschen. Das Problem dabei, der Antrag auf Löschung kostet den Poster laut Neos derzeit 2.000 Euro pro Kommentar. Für Justizministerin Anna Sporrer von der SPÖ zeigt sich hier,
3: dass diese Rechtsbehelfe gegen Hass im Netz auch missbraucht werden, im Sinne von Profit schaffen für Einzelne.
2: Sie will diese Regelung überarbeiten. Die Neos sind mit an Bord. Die ÖVP hingegen hegt Zweifel, ob eine Änderung der Haftungsregeln die Verantwortung wirklich dorthin verlagert, wo sie tatsächlich liege.
1: Der russische Präsident Putin lehnt ein direktes Treffen mit dem ukrainischen Präsidenten Selenskyj ab. Er sehe dafür derzeit keinen Grund, sagt Putin vor kurzem. Selenskyj hatte Putin gestern in einem offenen Brief zu direkten Friedensverhandlungen aufgefordert. Nach dem Flugzeugabsturz in Kroatien, bei dem 4 Österreicher ums Leben gekommen sind, läuft die Suche nach der Unglücksursache. Mittlerweile wurde bekannt, wer der Besitzer des Flugzeugs war. Robert Hippacher berichtet.
4: Ein Augenzeuge in Medulin berichtet, dass das Flugzeug der Osttiroler in einer Höhe von 300 Metern plötzlich ins Trudeln geraten sei. Das veranlasst Flugkollegen in Osttirol zur Spekulation, ob ein technisches Gebrechen zum Absturz geführt haben kann. So könnte ein gebrochenes Seil zum Spiralflug gezwungen haben. Wie berichtet, ist die Maschine in der Nähe des Flugplatzes in einen Hang gestürzt. Näheres aber werden die Untersuchungen der Behörden in Kroatien ergeben. Beim Besitzer des Flugzeuges handelt es sich um den Chef der Dölsacher Firma Funtime. Das Unternehmen produziert, betreibt und verkauft weltweit Vergnügungsgeräte für Freizeitparks. 8 Fahrbetriebe stehen allein im Wiener Prater, so eine Unternehmenssprecherin. Die Geräte wurden heute Nachmittag wieder in Betrieb genommen, wie es dem Willen des Unternehmers entspreche. Von Seiten der Firma wird betont, dass es sich um eine private Flugreise gehandelt habe.
1: Auf der internationalen Raumstation ISS ist kurz ein Alarm ausgelöst worden. Grund war ein Leck. Die US-Raumfahrtagentur NASA hat mehrere Astronauten aufgerufen, in dem angedockten Raumschiff Schutz zu suchen. Nach Reparaturarbeiten konnten sie mittlerweile aber wieder auf die ISS zurückkehren. Das waren die Nachrichten mit Rosanna Zara. Das Wetter.
5: Nach Durchzug einer Kaltfront steigt der Luftdruck mittlerweile wieder. Das Wochenende wird damit sonniger und deutlich wärmer als heute, wenn auch nicht ganz beständig. Ein paar Schauer sind auch noch heute Abend unterwegs, die meisten im Süden. In der Nacht klart es vermehrt auf und es kühlt ab auf frische 12 bis 4 Grad. Der morgige Samstag bringt einiges an Sonne. Zunächst gibt es ein paar Nebelfelder, tagsüber vor allem im Bergland zum Teil auch dichtere Wolken und am Nachmittag ein paar Regenschauer und Gewitter. Bei überwiegend mäßigem Wind erreichen die Temperaturen 19 bis 27 Grad, in 2000 Meter Höhe um 9 Grad. Ähnlich der Sonntag, östlich von Wien übermorgen sogar 29 Grad. So viel zum Wetter von Gerald Holzinger.
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6: Herzlich willkommen und grüß Gott zur heutigen Sendung Daheim in Tirol. Wir hören heute einen Mitschnitt einer Volksmusikveranstaltung unter dem Motto Treffpunkt Volksmusik. Und dieser Treffpunkt Volksmusik hat vor 2 Wochen im Landesstudio Oberösterreich in Linz stattgefunden. Schon zum 4. Mal haben sich Sänger und Musikanten aus Tirol, Salzburg und Oberösterreich auf Einladung der jeweiligen Landesstudios getroffen. Diesmal mit dabei waren aus Salzburg die Tannkoppenmusik, die Kollerbichl-Musik und die Steffen-Hansl-Musik aus Oberösterreich und der Afelder Dreigesang aus Tirol. Die Gastgeberin Sandra Ohms vom Landesstudio Oberösterreich hat gemeinsam mit Alexander Holzmann aus Salzburg und meiner Wenigkeit durchs

0: Ja, was für ein volksmusikalische Reise machen wir heute quer durch den Alpenraum. Dem Hintersteiner See in Schäfer am Müden Kaiser hat der Gottlieb Weißbacher diesen wunderbaren Walzer gewidmet, den uns jetzt auch die Dannkopfmusi aus dem Bongau gespielt hat. Und davor haben wir die Kolderbichl-Musik gehört mit dem Fensterkreuzmarsch. Ich glaube, eins von die Stückeln, die sehr, sehr viele Zirchspieler in einem Repertoire haben. Die Kolderbichl-Musi ist bekannt nach dem Kolderbichl, wo die Kerstin und der Florian Groß daheim sind. Flo, wie kann man sich denn diesen Kolderbichl vorstellen? Ich glaube, es ist wirklich ein Hügel, weil im Hausruckviertel ein Berg, das spielt es nicht.
1: Naja, es ist ganz einfach erklären. Es ist der schönste Platz von Weizenkirchen, wenn man vom Markt rausfährt und wenn es alle schöner und nur schöner wird, ist man Richtung Kolderbichl unterwegs. Und es ist ja so ein sanfter Hügel und die Geschichtsschreiber sagen, dass da irgendwann einmal Holzkohlen brennt worden sind und von daher der Name. Die Weizenkirchner verstehen das gar nicht, wenn man Kolderbichl sagt, weil bei uns sagt man Kolderbühl, vom Bühel abgeleitet, gell.
0: Du bist ja eigentlich ein zugereister Hausruckviertler. Kannst du das überhaupt dann so aussprechen als eigentlich gebürtiger Innviertler?
1: Ja, ich bin schon lang genug dort. Also ich bin eben als Entwicklungshelfer vom Innviertel ins Hausruckviertel gekommen. Und wenn man es lang genug übt, kriegt man es hin. Aber ich probiere es jetzt nicht nur einmal, weil dann kriege ich daheim geschimpft, wenn es da nicht passt.
0: Gut, reden hat er schon Kinder, der Flo, nämlich seine Oma hat einmal gesagt, als Fünfjähriger hat er schon Bitte und Danke auf Italienisch sagen können. Ja, und sie hat dann gesagt, das ist schon mehr, als das auf Deutsch können hat. Ja, seit 2024 seid ihr relativ fix in der Kolderbichl-Musi in der Besetzung jetzt da benannt. Ihr habt euch als Begleitung die Theresa Lehner an der Harfe ausgesucht, als Begleitung und den Manfred Capella. Wie dort's ihr da mit der Stimmaufteilung?
1: Naja, das muss jetzt unter uns bleiben. Eigentlich gibt es ja die Besetzung gar nicht. Gell? Das ist ein Anlass. Muss ich, wenn wer fragt, Keim und Kern sind halt irgendwie die Kerstin und ich mit den Harmonikas. Da spielen wir natürlich schon daheim ab und zu. Und dann hilft uns halt, wer gerade Zeit hat. Und das ist gerade eine relativ stabile Formation jetzt. Das freut uns natürlich total mit der Theresa an der Hafen und mit dem Manfred am Boss. Aber eigentlich sagen wir mehr an, als wir zusagen, weil irgendwer nicht Zeit hat. Das ist ja so, gell?
0: Und ein Geheimnis darf ich nur verraten, Sie proben übrigens seltener als das Auftreten. Ja, ich darf euch jetzt bitten um euer nächstes Stickel. Das führt uns in die Steiermark, die Hieflauer Brücke. Und dann freuen wir uns wieder auf den Aferder Dreigesang. Diesmal in zweistimmiger Besetzung mit einem wunderbaren Frühlingslied.

0: An und für sich ist ja so ein Studio nichts Gemütliches. Aber mit so einer Musik wird es sogar da gemütlich. Wunderbar, was wir für Musikanten da haben, was wir für Sänger da haben. Großartig, ich hoffe, es fühlt sich genauso wohl wie wir da auf der Bühne. Und wir dürfen ja ein bisschen was aus unseren Bundesländern erzählen. Und wenn man dem Ahrfelder Dreigesang zuhört, in dem Fall mit oberösterreichischer Beteiligung, der Reinhard kriegt sowieso die Tiroler Ehrennadel heute, dass er sich so anpasst an den Tiroler Dialekt. Na, darf ich dazu sagen, so wie die Damen in dem Fall mit einem Herrn singen, dann ist das eine ganz feine Singart. Und das ist ganz typisch für die Region in der Wildschönauer, also in der Kitzbichler Gegend, in den Kitzbühler Alpen. Da sind die Berge nicht so schroff wie im Oberland. Also ich komme aus dem Oberland, ich habe auch eine ganz andere Sprache. Und im Oberland, da wird es schon alles ein bisschen enger. Manche kriegen da ein bisschen Platzangst in den engen Tälern und bei den hohen Bergen. Und dementsprechend sind auch die Mentalitäten der Menschen sehr unterschiedlich. Also die Unterlandler, sagt man, die sind sehr zugänglich, die sind gleich mal in der Kommunikation. Wir Oberländer sind ein bisschen sturer, vielleicht nicht so kommunikativ, aber trotzdem sind wir, glaube ich, auch ganz nette Menschen. Und es haltet sich ja hartnäckig der Spruch in Tirol, dass man, bevor man von einem Oberländer ein Bussel kriegt, von einem Unterländer schon ein Kind hat. Also das sind ganz große Unterschiede in den Mentalitäten, die sich natürlich auch gesanglich ausdrücken. Jetzt muss ich also ein typisches Wort fragen. Gwurscht, habe ich zuerst gehört, was ich gesungen habe. Sabrina, was heißt Gwurscht?
1: Gwurscht. Du hast das Gwurscht gemerkt.
0: Gemerkt hast es. Und was heißt eigentlich nirgends oder nirgendwo?
1: Ningast.
0: Ningast. Und das muss ein Oberösterreicher mit denen singen. Könnt ihr euch das vorstellen? So, wir freuen uns wieder auf Musik, in dem Fall aber nicht aus Tirol, sondern wir hören als nächstes ein Stickel von der Kollerbichl Musik, Radium. Dann die Dammkoppenmusik mit dem Stickel auf der Plattenhütten von Toni Moslechner Senior und die Steffen Hansl Musik mit einer schönen Weise, oder? Nämlich mit der wundersamen Weise.

Jetzt haben wir gehört, warum sie wundersame Weise heißt, weil es so eine schöne Melodie ist. Wieder ein Weiß vom Günter Gruber, übrigens ein Komponist aus Salzburg, aus dem Tennengau. Der Peter hat heute schon geredet von den sprachlichen Feinheiten, die unsere Bundesländer ein bisschen unterscheiden. Bei uns ist es in Salzburg ja auch so, dass Innergebirg und Außergebirg sich sprachlich oft ein bisschen unterscheidet. Und was uns Innergebirgler gern nachsagen, ist, dass wir hinten ein Ei allweil dranhängen, wenn es um die Verniedlichungsform geht, die Verkleinerungsform. Ich habe mir da ein kleines Gedicht ausgesucht vom Salzburger Mundartdichter Max Feistauer, der sich genau damit beschäftigt hat. Ei, ei, ei heißt dieses Gedicht. Wenn du von etwas klernen redst, ist der Brauch, dass du hint ein Ei dran sitzt. Ein Bachei ist ein kleiner Bach. Eine Flaschei ist in meiner Sprache eine kleine Floschen. Und eine Dosen wäre da so, als wäre die Hosen, wenn es ganz klein ist, zu einem Desei. Die Hosen, wie schon gesagt, sind Hesei. Das Bixei ist eine kleine Bix. Das Fixei, das sind kleine Fix. Ein Bastei ist noch lang kein Bast. Das ist er erst, wenn er das Dirndl gewascht, weil ihr halt dein rupferts Gesicht beim Busseln euer einsticht. Und so geht's weiter, die Litanei. Nix als euer Ei, Ei, Ei. Schisszei, Bantei, Sessei, Leiwei, Nanei, Bierbei, Dirnei, Weiwei, Tischei, Hasei, Nadei, Wagei, ein kleines Reischei ist ein Nagei. Blärmei heißt denn da, so viel Ei gibt's nicht bald wo. Schachtei, Blasei, Donei, Stiergei, Bettei, Bertei, Radei, Wirgei, Lichtei, Briefei, Schafei, Lampei, Beichei, Kipfei, Fürstei, Wampei. Bei so viel Ei ist mir nur eins nicht klar. Warum sagen wir zu den Eier Ohr? Wir dürfen uns wieder auf Musik freuen. Die Tonkoppen muss ich in Zirchbesitzung. Auf geht's.

Eine schöne Verbindung bei unserem Treffpunkt Volksmusik. Das war ein Liedl von einem Oberösterreicher, von Klaus Kahl, gesungen von Tirolern. Und weil ich vorhin von Dialekten gesprochen habe, wenn ich nochmal auf unser Bundesland Bezug nehmen darf, der gemäßigste Dialekt ist vielleicht der Innsbrucker Dialekt, in dem ich gerade rede. Es gibt sehr ausgeprägte Formen, sodass sich die Tiroler untereinander oft gar nicht verstehen. Aber wie gesagt, der gemäßigste ist der Innsbrucker. Und da hat die Hilde Eppensteiner in Innsbruck vor vielen Jahren einmal ein ganz pragmatisches Gedicht gemacht. Quid. Doktor, was verlangst du jetzt für einen Sand außer dann? Was hast du gesagt? 25 Euro für einen, dann kannst du mir vier reißen. Nein, mir tut keiner wer beim Beißen. Ich weiß schon, dass ich keinen faulen Hund, aber das geht dir nichts an. Da brauchst du nicht mit dem Kopf beiteln durch, was ich sag, da brauchst du kein langes Umtan und weiters keine Frage. Au! So, und jetzt sag ich dir, warum, dass ich gewählt und dass du mir sie hast ausgetan. Für die Erdäpfel voriges Jahr zahlt hast sie nicht. Sie kosten 100 Euro und jetzt sind wir quitt. Bitte, Steffen Hansl Musik.

Ja, so viele Facetten hat also die Kolderbichlmuse, vom ganz feinen Zierstickel bis zum richtig rassigen, so wie er das jetzt da gewesen ist, mit der Polka Pfeifferlbur, so hat's geheißen. Und sehr beeindruckt hat mich auch zuerst der Walzer, den uns die Steffen Hansl Musik gespielt hat, von einem gebürtigen Flachgauer, vom Alexander Maurer, aber kennt man als Zirchvirtuosen. Und er ist der erste Mensch, der sich auf der steirischen Harmonika weltweit zum Professor habilitiert hat. Also das ist ihm vor 2 Jahren gelungen. Also wirklich ein Ausnahmemusiker, der im Übrigen auch mit der Theresa Lehner in der Gruppe Diatonische Expeditionen spielt. Man kennt die Theresa da auch von dieser Gruppe. Ja, zurück zur Kolderbichlmuse und der Pfeifferlbur Polka. Wir werden es dann gleich hören mit am Walzer. Beides Stücke aus der Feder vom Mühlviertler Volksmusikanten Klaus Kordl, der heute schon ein paar Mal erwähnt worden ist. Und er taucht immer wieder auf als Komponist von Stücken auch in unserem Programm heute bei diesem Treffpunkt Volksmusik. Er ist eigentlich ein gebürtiger Vöcklerbrucker, der aber schon viele Jahrzehnte lang in Ottensheim im Mühlviertel lebt. Und ich sage aber, ich denke, es gibt keine einzige Volksmusikgruppe im ganzen Alpenraum, die nicht mindestens ein KK-Stickel im Repertoire hat. Ist auch kein Wunder, weil dem Klaus Kordl sind mittlerweile über 1000 Volksmusikstickeln eingefallen. Das muss man sich einmal vorstellen. Und er sagt, das ist einfach ein Geschenk. Er sitzt da und auf einmal ist das Stickel einfach da. Und er notiert es teilweise, wie er nur berufstätig war, als Diplomkaufmann und in der Welt um und um geflogen ist, hat er sogar auf irgendwelche Flugtickets Notizen gemacht. Ich habe bei ihm einmal daheim sein dürfen und er hat mir diese Aufzeichnungen gesagt. Also ganz wunderbar, wie er das gemacht hat und wie nachher diese Musikstickeln entstehen, die man auch unter anderem an diesem Abend heute hören dürfen. Ja, und so ein bisschen ein Geheimnis bei ihm ist, dass diese Musikstickel so viel Verbreitung finden, dass die Melodien so einfach sind, dass jeder Volksmusikant gleich einmal zu wie findet. Und ich habe nachgeschaut, in unserem ORF-Archiv österreichweit liegen knapp 3000 Aufnahmen von Klaus Kordl-Stickeln, der übrigens mit fast 86 Jahren nur täglich zu seiner Gitarre greift. Ja, und jetzt freuen wir uns auf das nächste Stickel von der Kolderbichlmusi und am Walzer, dem Laterndlwalzer. Sie zünden uns damit das Laterndl an, damit es nachher im Stüberl schon hell ist, denn der Aföder Dreigesang, der nimmt uns in seinem liebevollen Abendlied dorthin mit.

0: Ja, so fein haben wir es da bei uns am Treffpunkt Volksmusik im ORF Landesstudio Oberösterreich. Aber wie heißt es so schön? Warum gerade vergeht denn das Schöne so geschwind und wir kommen schon langsam zum End? Alex und bitte, darfst du jetzt nur auslosen, wo wir uns das nächste Jahr treffen? In Tirol bei dir oder in Salzburg bei dir?
1: Ich darf sagen, du bist der Jüngere. Das ist ein bisschen Arbeit, das Ausrichten. Die Arbeit kriegst du. Nein, wir fahren gern nach Salzburg und freuen uns sehr auf eine Einladung aus Salzburg.
2: Wir haben bestimmt hinkriegen, dass wir diese schöne Reihe fortsetzen nächstes Jahr bei uns in Salzburg.
0: Auf das freue ich mich auch schon. Ihr seid alle herzlich eingeladen, unser Publikum da im Studio und das Publikum daheim, das nächstes Jahr mitfahrt in so ein ORF-Studio Salzburg. Für jetzt aber einen schönen Abend noch. Danke unserem Technikteam Erich Krammerbauer, Martin Pfleger und Roland Schober. Und danke Peter und Alex und allzeit einen schönen Abend noch.

0: Applaus für Sänger und Musikanten aus Salzburg, Oberösterreich und Tirol. Das war der zweite Teil einer Volksmusikveranstaltung unter dem Motto Treffpunkt Volksmusik. Und dieser Treffpunkt Volksmusik hat vor gut zwei Wochen im ORF Landesstudio Oberösterreich in Linz stattgefunden. Diesmal mit dabei waren aus Salzburg die Tannkoppenmusik, die Kollerbichelmusik und die Steffen-Hansl-Musik aus Oberösterreich und der Afelder Dreigesang aus Tirol. Die Gastgeberin Sandra Ohms vom Landesstudio Oberösterreich hat gemeinsam mit Alexander Holzmann aus Salzburg und meiner Wenigkeit durchs Programm geführt. Das war die Sendung Daheim in Tirol im Programm von ORF Radio Tirol. Peter Kostner
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2: Mit Rosanna Zara am Mikrofon. Viele große Unternehmen in Österreich könnten Millionen an Corona-Hilfen zurückzahlen müssen. Grund ist ein Urteil des Obersten Gerichtshofs, wonach große Unternehmen mit Tochtergesellschaften doch nur einmal Corona-Hilfen bekommen dürfen und nicht für jeden einzelnen Tochterbetrieb. Christoph Danninger.
3: Die Obergrenzen bei Corona-Förderungen gelten für den gesamten Konzern bzw. das Gesamtunternehmen und nicht für jede einzelne Tochtergesellschaft. Das bedeutet, dass etwa bei Restaurantketten nicht jedem einzelnen Restaurantbetrieb die Förderung zusteht, sondern eben nur einmal der Muttergesellschaft. Betroffen sind also Unternehmen, die mehrere Betriebe oder eigenständige Filialen haben. Auf einige dürften damit Rückforderungen von zu viel ausbezahlten Hilfsgeldern zukommen, andere wiederum, die auch Jahre nach dem Ende der Corona-Maßnahmen noch um Förderungen kämpfen, könnten weniger bekommen. Rund um diese Hilfsgelder führt die Finanzprokuratur bis jetzt 180 Gerichtsverfahren, in denen es um insgesamt 124 Millionen Euro geht. Das bedeutet Geld für den Staat und finanzielle Belastungen für manche Großunternehmen.
2: Deutschland will nicht aufgeben. Nach der gescheiterten Kandidatur für den UN-Sicherheitsrat wird sich Deutschland erneut um einen Sitz dort bewerben. Das kündigt Kanzler Merz an. Am Mittwoch ist Deutschland unerwartet deutlich bereits im ersten Wahlgang Österreich und Portugal unterlegen. Die Touristenflut aus Russland in die EU eindämmen, das wollen 11 EU-Staaten durch erschwerte Einreisebedingungen erreichen. In einem Brief an die EU-Kommission fordern etwa Schweden, Polen, Dänemark und Finnland die Einführung neuer, strenger Maßnahmen, um die Zahl russischer Touristen zu reduzieren. Aus Brüssel, Tim Kuppal.
4: Die Lage sei total verrückt, warnt Schwedens Innenminister Johan Forssell.
5: This situation is completely insane.
4: Vergangenes Jahr seien fast 500.000 Schengen-Visa an russische Touristen ausgestellt worden. Der schwedische Innenminister fordert daher
5: no more shopping weekends, no more fancy trips to Europe.
4: Keine Einkaufswochenenden, keine Luxusreisen nach Europa, während Ukrainer am Schlachtfeld sterben.
5: While Ukrainians are dying on the battlefield.
4: Die EU-Kommission wird in dem Brief aufgefordert, aktive und ehemalige russische Soldaten besser zu identifizieren, um sie an der Einreise zu hindern. Die beliebtesten Ziele russischer Touristen sind übrigens Frankreich, Spanien und Italien. Diese Länder sprechen sich gegen verschärfte Einreisebedingungen aus.
2: Alexander Zverev und Flavio Cobolli stehen am Sonntag im Finale der Tennis French Open. Der 29-jährige deutsche Zverev hat sich am Nachmittag gegen den Tschechen Menschik im Halbfinale durchgesetzt. Der Italiener Cobolli zieht hingegen kampflos ins Finale. Sein heutiger Halbfinalgegner Matteo Arnaldi ist nämlich erkrankt und hat die Partie abgesagt, wie vor wenigen Minuten bekannt geworden ist. Das waren die Nachrichten mit Rosanna Zara. Das Wetter.
6: Auf einen frischen und teilweise nassen heutigen Freitag folgt jetzt ein einigermaßen sommerliches Wochenende. Heute Abend und in der Nacht werden die restlichen Regenschauer immer weniger. Es klart vermehrt auf und die Temperaturen sinken meist auf 12 bis 4 Grad. Warme 19 bis 27 Grad werden es morgen Samstag in 2000 Meter Höhe um 9 Grad. Dazu gibt es nach etwas Frühnebel einiges an Sonne, die meisten Wolken im Bergland und vor allem hier ab Mittag auch ein paar Regenschauer und Gewitter. Ähnlich verläuft der Sonntag. Östlich von Wien werden es übermorgen sogar bis zu 29 Grad. So viel zum Wetter von Gerald Holzinger.
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1: Am Mikrofon ist Rosanna Azara. Russlands Präsident Putin lehnt ein direktes Treffen mit dem ukrainischen Präsidenten Selenskyj ab. Das sagt Putin nach der öffentlichen Aufforderung Selenskyjs, über Frieden zu verhandeln. Und die Kämpfe gehen auch heute unvermindert weiter und weiten sich sogar aus. Sowohl in Rumänien als auch im Asowschen Meer haben Drohnen heute Frachtschiffe getroffen. Teresa Kulowitsch berichtet.
2: Videos zeigen die Explosion und eine danach riesige Rauchwolke im rumänischen Schwarzmeerhafen in Konstanza. Es war ein extrem lauter Knall. Die Fenster in der Umgebung sind alle zersprungen, sagt dieser Augenzeuge. Verletzt wurde niemand. Die Ukraine bestätigt, dass eine Unterwasserdrohne der ukrainischen Marine das Schiff im Hafen getroffen hat. Die Drohne sei durch Störsender der russischen Armee fehlgeleitet worden, heißt es aus Kiew. Es war heute nicht der einzige Zwischenfall. Nur eine Stunde später wird bekannt, dass auch im angrenzenden Asowschen Meer zwei Frachtschiffe von Drohnen getroffen worden sind. 5 Personen aus Aserbaidschan sollen dabei getötet worden sein, weitere verletzt. Russland macht auch dafür die Ukraine verantwortlich. Aus der Ukraine heißt es, dass man in der Nacht Schiffe beschossen habe, die sich illegal in den Häfen von Mariupol und Berdjansk befunden hätten. Unklar ist aktuell noch, ob es sich dabei um die besagten Schiffe handelt.
1: In Italien müssen Eltern künftig zustimmen, dass ihre Kinder in Sexualkunde unterrichtet werden. Das hat der Senat in Rom beschlossen, nämlich dass Eltern vorab informiert werden müssen. In Kindergärten und Volksschulen darf Sexualkunde gar nicht mehr gelehrt werden. In Graz hat am Nachmittag ein großer Polizeieinsatz für Aufsehen gesorgt. Es gab Hinweise über einen Vorfall mit einer Schusswaffe. Am mutmaßlichen Tatort in der Elisabethinergasse wurde dann eine Schreckschusspistole sichergestellt. 2 Personen wurden zur Abklärung ins Spital gebracht. Die Ermittlungen laufen, der Einsatz ist beendet. Erfolgreiche Premiere für den neuen Frauenteamchef Lars Söndergaard. Martin Lang, Österreich besiegt in Wien Slowenien 1:0.
3: Nach vielen vergebenen Torchancen auf beiden Seiten macht die Kärntnerin von Bayern München Katharina Natschenwegen in der 54. Minute aus kurzer Distanz das 1:0 Siegestor für das ÖFB-Frauennationalteam in seinem 250. Länderspiel. Die Österreicherinnen überholen damit die Sloweninnen in der WM-Qualifikationsgruppe und sind Dritte, hätten eine bessere Playoff-Chance für den Herbst und spielen jetzt am kommenden Dienstag noch in Norwegen.
1: Und 131 Millionen Menschen haben das Finale des Eurovision Song Contest in Wien verfolgt. Das sind, wie erwartet, weniger als im Vorjahr. In Basel hat es mit 166 Millionen nämlich deutlich mehr Zuschauerinnen und Zuschauer gegeben. Heuer haben einige große Nationen wie Spanien den Song Contest aber boykottiert, weil Israel bei dem Musikevent teilgenommen hat. Das waren die Nachrichten mit Rosanna Azara. Das Wetter.
4: Nur vereinzelt kann es heute Abend noch ein wenig regnen. In der Nacht klart es vermehrt auf und es wird frisch mit Tiefstwerten meist zwischen 4 und 12 Grad. Das Wochenende wird frühsommerlich warm mit 19 bis 27, am Sonntag im Osten bis 29 Grad, in 2000 Meter Höhe um 9 Grad. Dazu gibt es einiges an Sonne und überwiegend mäßigen Wind. Die meisten Wolken im Bergland, vor allem hier bilden sich an den Nachmittagen auch ein paar Regenschauer und Gewitter. So viel zum Wetter von Gerald Holzinger.
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1: Mit Rosanna Zara am Mikrofon. Italien will zurück zur Atomenergie. Die Mitte-Rechts-Regierung von Giorgia Meloni forciert Vorbereitungen für den Bau kleiner, moderner Atomkraftwerke. Im Abgeordnetenhaus in Rom wurde ein Fahrplan in diese Richtung beschlossen, berichtet Bernd Koschu aus Italien.
2: Mit einer klaren Mehrheit von 155 zu 86 Stimmen setzen die rechten Regierungsparteien im Abgeordnetenhaus gestern ihre Atomstrategie durch. Während die Oppositionsparteien Tafeln in die Höhe halten und fragen, wo in Italien werdet ihr denn die Atomkraftwerke errichten und wo die Endlagerstätten? Doch Ministerpräsidentin Giorgia Meloni hat zuletzt immer wieder erklärt,
3: Noi vogliamo proseguire sulla strada per il ritorno
2: sie setze auf die Rückkehr der Kernenergie und zwar die innovativsten Technologien, saubere, modulare Mini-Reaktoren, die größere Sicherheit und niedrigere Kosten ermöglichen würden. Allerdings sind diese kleineren Reaktoren erst im Versuchsstadium außerhalb von Italien und sollten sie irgendwann in den 2030er Jahren realisierbar werden, dann könnte es in Italien zu einer neuerlichen Volksabstimmung über die Atomkraft kommen.
1: Der russische Präsident Putin hat sich zu einem Vier-Augen-Gespräch mit dem ehemaligen deutschen Kanzler Gerhard Schröder getroffen. Laut Kreml war es ein gutes Gespräch in Moskau. Was dabei besprochen wurde, ist nicht bekannt. Putin hatte Schröder vor kurzem als möglichen Vermittler für Gespräche zwischen der EU und Russland genannt. Die EU hat das aber abgelehnt. Spitzenplätze für Österreichs Justiz. Im aktuellen EU-Vergleich zählt Österreich erneut zu den besten Ländern. Bewertet wurden dabei unter anderem Effizienz, Qualität und Unabhängigkeit der Gerichte. Aus Brüssel, Tim Kuppal.
4: Justizministerin Anna Sporer, SPÖ, freut sich hörbar über Österreichs gutes Abschneiden.
5: Hier haben wir sehr erfreuliche Ergebnisse zu verzeichnen. Wir sind im Spitzenfeld.
4: Besonders positiv fallen Österreichs Platzierungen im EU-Vergleich, unter anderem bei Vertrauen, Verfahrensdauer und Unabhängigkeit der Gerichte aus.
5: Österreich ist auf Platz 3 in Bezug auf das Vertrauen der Bevölkerung in die Justiz. Dann bei der Verfahrensdauer sind wir auf Platz 4. Und bei der Anerkennung der Unabhängigkeit der Justiz sind wir auf Platz 7 vorgerückt. Also wir haben uns auch hier sehr verbessert.
4: Im EU-Vergleich hält Österreich damit beim Thema Justiz seine gute Position. An der Spitze des Rankings liegt vielfach Dänemark, während Bulgarien in mehreren Kategorien das Schlusslicht bildet.
1: Die Weltgesundheitsorganisation WHO will ihren Kampf gegen Ebola verstärken. In den nächsten 6 Monaten sollen mehr als 500 Millionen Dollar investiert werden. Das Ebola-Virus breitet sich gerade in der Demokratischen Republik Kongo rasant aus. Hilfsorganisationen sprechen von einem Wettkampf gegen die Zeit. Bisher gibt es 381 bestätigte Fälle. Das waren die Nachrichten mit Rosanna Azara. Das Wetter.
6: Es geht in eine größtenteils trockene Nacht mit immer weniger Wolken und Tiefstwerten meist zwischen 4 und 12 Grad. Der morgige Samstag beginnt somit frisch, stellenweise auch nebelig. Tagsüber gibt es einiges an Sonne und 19 bis 27 Grad, in 2000 Meter Höhe um 9 Grad. Vor allem im Bergland sind zum Teil auch dichtere Wolken dabei und ab Mittag bilden sich ein paar Regenschauer und Gewitter. Ähnlich der Sonntag, im Osten wird es mit bis zu 29 Grad fast schon heiß. So viel zum Wetter von Gerald Holzinger.
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1: Guten Abend zum Nachtjournal, das sind unsere Themen. Konzerne müssen wohl Millionen an Corona-Hilfen zurückzahlen. Tempo bei der EU-Erweiterung verspricht der Westbalkan-Gipfel. Und künstliche Intelligenz frisst gigantisch viele Ressourcen. Das Wetter wird morgen warm und zeitweise sonnig. Am Mikrofon begrüßt sie Rosanna Zara. Der Oberste Gerichtshof hat 3 Jahre nach dem Ende der Corona-Maßnahmen eine weitreichende Entscheidung über die Zahlung von Hilfsgeldern getroffen. Es geht um mehr als 100 Millionen Euro, die jetzt zurück an den Staat fließen könnten. Große Unternehmen mit Tochtergesellschaften können laut OGH nämlich nur einmal Corona-Hilfen bekommen und nicht für jeden einzelnen Tochterbetrieb. Christoph Danninger berichtet.
2: Die Obergrenzen bei Corona-Förderungen gelten für den gesamten Konzern bzw. das Gesamtunternehmen und nicht für jede einzelne Tochtergesellschaft. Das bedeutet, dass etwa bei Restaurantketten nicht jedem einzelnen Restaurantbetrieb die Förderung zusteht, sondern eben nur einmal der Muttergesellschaft. Betroffen sind also Unternehmen, die mehrere Betriebe oder eigenständige Filialen haben. Auf einige dürften damit Rückforderungen von zu viel ausbezahlten Hilfsgeldern zukommen, andere wiederum, die auch Jahre nach dem Ende der Corona-Maßnahmen noch um Förderungen kämpfen, könnten weniger bekommen. Rund um diese Hilfsgelder führt die Finanzprokuratur bis jetzt 180 Gerichtsverfahren, in denen es um insgesamt 124 Millionen Euro geht. Das bedeutet Geld für den Staat und finanzielle Belastungen für manche Großunternehmen.
1: Um Gewalt gegen Frauen zu verhindern, kann die Polizei Betretungs- und Annäherungsverbote aussprechen. Diese werden aber oft nicht eingehalten. Das zeigt jetzt eine Anfragebeantwortung des Innenministers. Die Grünen fordern mehr Kontrollen. Die Maßnahmen der Regierung seien zu wenig. Viktoria Baldecker berichtet.
3: Mehr als 14.000 Betretungs- und Annäherungsverbote wurden im Vorjahr ausgesprochen. 2.222 Mal wurde gegen sie verstoßen. Für die Grünen ist das ein Alarmsignal. Die grüne Frauensprecherin Mary Disoski fordert mehr Kontrollen und
4: die schnelle Umsetzung der elektronischen Überwachung für Gefährder. Das gibt es in Spanien schon seit langer Zeit, hat sich sehr bewährt. Und ich glaube, hier könnten wir mit einem schnellen Beschluss auch wirklich die Sicherheit von Frauen verbessern.
3: In der Regierung wird die Fußfessel für Hochrisikogefährder aktuell verhandelt. Eine einfache Lösung gäbe es aber nicht, heißt es aus dem Justizministerium. Denn um die Überwachung durchführen zu können, müssten auch die potenziellen Opfer von Gewalt, also meist Frauen oder Kinder, getrackt werden. Das Frauenministerium verweist auf eine Arbeitsgruppe, die die Voraussetzungen aktuell prüft. Den Grünen geht das zu langsam. Es werde viel angekündigt, aber wenig umgesetzt.
1: Ins Ausland. Große Zuversicht war heute auf dem EU-Westbalkan-Gipfel in Montenegro zu spüren. Thema war die weitere Annäherung des Westbalkan an die EU und wie diese beschleunigt werden kann. Von einem richtigen Momentum sprach etwa EU-Parlamentspräsidentin Roberta Metsola. Aus Tibert in Montenegro berichtet Matthias Humpelstetter.
5: 13 Jahre sind vergangen, seit die EU zuletzt ein neues Mitglied, nämlich Kroatien, willkommen geheißen hat. Jetzt soll es schnell gehen, so die recht einhellige Meinung in Tivat heute.
6: Die Europäische Union muss zeigen, dass sie erweiterungsfähig und erweiterungswillig ist. Und
5: sagt der deutsche Kanzler Merz. Ganz oben steht Montenegro, das in den Beitrittsverhandlungen am weitesten fortgeschritten ist. Damit auch andere Länder, die in der Annäherung noch nicht so weit sind, schneller integriert werden können, machen sich immer mehr Länder für eine schrittweise Integration neuer Mitgliedsländer stark. Zuletzt Deutschland und Frankreich. Am Ende des Gipfels bleibt heute wenig Konkretes, außer, wie zuvor der Ukraine, soll es jetzt auch den Westbalkanländern ermöglicht werden, in die EU-Roaming-Zone integriert zu werden.
1: KI-Anwendungen verschlingen unglaublich große Mengen an Energie, Wasser und Land. Würde man den Stromverbrauch von Rechenzentren als Land betrachten, wäre es, was den Stromverbrauch betrifft, das 11. größte Land der Welt. Das zeigt jetzt ein neuer UNO-Bericht, wie Juliane Nagila berichtet.
7: Der große ökologische Fußabdruck ist der Summe der Anfragen geschuldet. Die einzelne KI-Textanfrage hat einen geringen Energiebedarf, ist vergleichbar mit 30 Sekunden Laptop-Laufzeit. Doch allein ChatGPT verarbeitet jeden Tag rund 2,5 Milliarden Anfragen. Fotos brauchen 60 Mal mehr Energie als Textanfragen. Hinter KI stecke eine massive Infrastruktur, sagt Kaveh Madani von der Universität der Vereinten Nationen. Seltene Erden müssen abgebaut, Chips produziert, Rechenzentren erbaut werden. Neben Energie werden auch Wasser und Land verbraucht und am Ende entstehe ein riesiger Berg aus Elektroschrott.
8: Up to 2.5 million metric tons of e-waste each year, roughly equivalent to 250 Eiffel Towers annually.
7: Bis 2030 könnten laut Medeni jährlich bis zu 2,5 Millionen Tonnen Elektroschrott anfallen, eine Menge, die rund 250 Eiffeltürmen entspricht.
1: Pop-Superstar Taylor Swift ist jetzt zweifache Milliardärin. Das berichtet das Wirtschaftsmagazin Forbes. Aufgrund ihrer erfolgreichen Tour hat sie innerhalb von 2 Jahren ihr Vermögen verdoppelt. Musikgrößen wie Beyoncé oder Bruce Springsteen lässt Swift damit hinter sich. Johannes Schmerger-Lunder berichtet.
9: Taylor Swift ist derzeit nicht nur eine der erfolgreichsten Musikerinnen weltweit, sondern auch noch die reichste. Laut Forbes hat sie mit ihrem Vermögen die Marke von 2 Milliarden US-Dollar durchbrochen. Thomas Auböck, Geschäftsführer des Verbands der österreichischen Musikwirtschaft, erklärt die Hintergründe.
10: Bei ihr ist extremer Treiber das Live-Business, also ihre Welttourneen. Die Eras-Tour 2023 und 2024 war außergewöhnlich und gilt überhaupt als umsatzstärkste Konzerttournee der Geschichte. Dürfte Erlöse von, sagen wir, rund 2 Milliarden Dollar eingespielt haben.
9: Damit ist Swift 2024 erstmals Milliardärin geworden. Derzeit wird nur das Vermögen des Rappers und Musikproduzenten Jay-Z noch größer geschätzt.
1: Und jetzt noch zum Sport. Wolfgang Eichinger fasst das Wichtigste des Tages zusammen.
11: Österreichs Fußballnationalteam hat gerade in Santa Barbara das erste Training absolviert. Das war auch für die Fans zugänglich. Und abseits der WM gibt es wieder Diskussionen um Teamchef Ralf Rangnick. Er soll dem AC Milan, der an Rangnick interessiert ist, Bedingungen und ein Ultimatum gestellt haben, berichten italienische Medien. Der ÖFB-Aufsichtsratsvorsitzende Josef Bröll stellt klar:
12: Wir wollen ihn halten, wir wollen ihn haben. Er kennt die Bedingungen. Und jetzt liegt es an ihm, die Entscheidung zu treffen. Ob da spekuliert wird, ein AC Milan sonst wo, das berührt mich nicht mehr.
11: Das Nationalteam feiert unter dem neuen Teamchef Lars Söndergaard einen Sieg. 1:0 in der WM-Qualifikation über Slowenien. Österreich ist derzeit Gruppendritter. Tennis, das Herrenfinale bei den French Open lautet Alexander Zverev gegen Flavio Cobolli. Der deutsche Zverev besiegt Jakub Menschik in 4 Sätzen. Im zweiten Semifinale profitiert Cobolli von der kampflosen Aufgabe seines italienischen Landsmanns Matteo Arnaldi. Und im freien Training für den Formel 1 Grand Prix von Monaco dominiert Ferrari schnellster Hamilton vor Leclerc, dritter Verstappen im Red Bull und dahinter die Mercedes von Russell und Antonelli.
1: Zum Abschluss noch zu den Wetteraussichten mit Gerald Holzinger.
13: Nach Abzug einer Kaltfront beschert uns leichter Hochdruckeinfluss jetzt ein frühsommerliches Wochenende. Davor wird es heute Nacht frisch mit Tiefstwerten meist zwischen 4 und 12 Grad. Ein kurzer Schauer zieht höchstens noch ganz vereinzelt durch. Morgen Samstag gibt es nach etwas Frühnebel einiges an Sonne, die meisten Wolken im Bergland, vor allem hier in der zweiten Tageshälfte auch ein paar Regenschauer und Gewitter. Die Temperaturen erreichen 19 bis 27, in 2000 Meter Höhe um 9 Grad. Ähnlich der Sonntag, im Osten übermorgen sogar bis 29 Grad.
1: Das war das Nachtjournal mit Rosanna Azzara. Verbringen Sie noch einen angenehmen Freitagabend.
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1: Mit Rosanna Zara am Mikrofon. Außenministerin Beate Meinl-Reisinger ist derzeit auf Besuch in Island. Dort wird Ende August in einem Referendum darüber abgestimmt, ob die ausgesetzten Beitrittsverhandlungen mit der EU wieder fortgesetzt werden sollen oder nicht. Und das war auch eines der Hauptthemen bei dem Treffen von Meinl-Reisinger mit ihrer isländischen Amtskollegin, berichtet Eva Pöcksteiner aus Reykjavik.
2: Die jüngsten geopolitischen Veränderungen hätten eine neue Dynamik in das EU-Thema gebracht, so die isländische Außenministerin Katrin Gunnarsdóttir. Wir sehen eine multipolare Welt, China, USA, Russland und dann gibt es die Europäische Union, wo bestimmte Werte wie Demokratie hochgehalten werden. Außenministerin Beate Meinl-Reisinger bekräftigt ihre Unterstützung. Die Österreicherinnen und Österreicher würden die Idee lieben, dass Island ein EU-Mitglied werden könnte.
3: The Austrians love the idea of Iceland joining the European Union.
2: Falls die isländische Bevölkerung Ende August beim EU-Referendum mit einem Ja stimmen sollte, beginnen die Verhandlungen und über das Ergebnis gibt es eine neuerliche Volksabstimmung.
1: Bei einem schweren Zwischenfall nahe dem ukrainischen Atomkraftwerk Saporischschja sind nach Angaben der Internationalen Atomenergiebehörde russische Soldaten verletzt worden. Der Vorfall habe sich während der Minenräumung im Rahmen einer lokalen Waffenruhe ereignet. Russland wirft der Ukraine einen gezielten Angriff vor, Kiew dementiert. In Frankreich ist die Wut nach einem mutmaßlichen Mord an einer 11-Jährigen groß. Die Regierung prüft mögliche Justizpannen, denn der Verdächtige ist mehrfach wegen Missbrauchs Minderjähriger angezeigt worden. Cornelia Primosch berichtet.
4: Der Schock reicht weit über das Dorf Florence im Südwesten Frankreichs hinaus. Nach Tagen der Suche nach der 11-jährigen Liana wurde in einem Silo ein Kinderleichnam gefunden. Die Kleidung entspricht der des Mädchens, das zuletzt vor über einer Woche im Auto eines Mannes gesehen wurde. Gegen den 41-Jährigen laufen mehrere Anzeigen. Nach der letzten, vom vergangenen Sommer wegen Vergewaltigung einer Minderjährigen, wurde der Verdächtige nie von der Polizei befragt. Die Entrüstung erreicht die Politik. Es sei offensichtlich, dass hier etwas nicht funktioniere und das sei inakzeptabel, räumt Präsident Macron Missstände im Justizsystem ein. Noch heute hat die Regierung in Paris eine Krisensitzung einberufen.
1: Der Lebensmitteldiscounter Hofer investiert eine dreistellige Millionensumme in seine Logistik. In Pinsdorf in Oberösterreich wird bis 2028 ein neuer Lagerstandort für Obst und Gemüse errichtet. Das bestehende Lager in Trumau in Niederösterreich soll bis 2029 erweitert werden. Das waren die Nachrichten mit Rosanna Azara. Das Wetter.
5: Heute Nacht klart es vermehrt auf und bei nur wenig Wind sinken die Temperaturen meist auf frische 12 bis 4 Grad. Das Wochenende wird frühsommerlich. Neben Sonne gibt es aber vor allem im Bergland zum Teil auch dichtere Wolken und jeweils an den Nachmittagen ein paar Regenschauer und Gewitter. Bei überwiegend mäßigem Wind liegen die Höchstwerte zwischen 19 und 27 Grad, am Sonntag im Osten bei bis zu 29 Grad. In 2000 Meter Höhe hat es um 9 Grad. So viel zum Wetter von Gerald Holzinger.
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1: Mit Rosanna Zara am Mikrofon. Der Umgang mit beleidigenden Kommentaren auf Social Media soll neu geregelt werden. Das kündigt Justizministerin Anna Sporer von der SPÖ an. User sollen nicht mehr belangt werden können, wenn andere unter ihren Beiträgen beleidigende Kommentare hinterlassen. Innerhalb der Regierung gibt es Vorbehalte. Mehr von Eva Haslinger.
2: Derzeit kann es teuer werden, wenn man die Kommentare anderer unter den eigenen Social-Media-Postings nicht genau beobachtet. Wird dort nämlich jemand von einem Dritten beleidigt, dann kann der oder die Beleidigte medienrechtlich dagegen vorgehen und den Beitragsposter auffordern, die fremden Kommentare zu löschen. Das Problem dabei, der Antrag auf Löschung kostet den Poster laut NEOS derzeit 2.000 Euro pro Kommentar. Für Justizministerin Anna Sporrer von der SPÖ zeigt sich hier,
3: dass diese Rechtsbehelfe gegen Hass im Netz auch missbraucht werden, im Sinne von Profit schaffen für Einzelne.
2: Sie will diese Regelung überarbeiten. Die NEOS sind mit an Bord. Die ÖVP hingegen hegt Zweifel, ob eine Änderung der Haftungsregeln die Verantwortung wirklich dorthin verlagert, wo sie tatsächlich liege.
1: Diese Woche hat die Bundesregierung erstmals eine Afrika-Strategie beschlossen. Es geht unter anderem um den Zugang zu kritischen Rohstoffen für Österreichs Wirtschaft und um die Bekämpfung irregulärer Migration. Auch die Sicherheitspolitik spielt angesichts der massiven geopolitischen Verwerfungen durch Russland und die USA eine Rolle. Peter Daser berichtet.
4: Rund 25 Seiten umfasst die Afrika-Strategie. Viele Punkte darin sind allgemein gehalten, etwa mögliche Beteiligungen an militärischen Einsätzen von UNO und EU. Ein Schwerpunkt liegt bei der Wirtschaft. So geht es um Exportmöglichkeiten für österreichische Firmen. Einige afrikanische Länder haben ein hohes Wirtschaftswachstum. Umgekehrt braucht Österreichs Industrie kritische Rohstoffe aus Afrika wie Iridium oder Kobalt. Für den Arbeitsmarkt wiederum sollen hochqualifizierte Menschen kommen. Andererseits soll irreguläre Migration gebremst werden, etwa über Abkommen zur Verhinderung von Schlepperei. Angelegt ist die Afrika-Strategie auf die Jahre 2026 bis 2029. Ein Beschluss im Nationalrat ist noch für heuer vorgesehen.
1: In den USA erlebt Präsident Trump die nächste Niederlage vor Gericht. Ein Bundesrichter hat Trumps Einreisebeschränkungen für 39 Staaten, darunter Afghanistan oder zum Beispiel Venezuela, für ungültig erklärt. Die Einreisebeschränkungen hatte Trump im November erlassen, nachdem eine Nationalgardesoldatin in Washington bei einem Schusswaffenangriff durch einen Afghanen getötet worden war. Papst Leo beginnt heute seinen Besuch in Spanien. Insgesamt 6 Tage lang reist er durch das Land mit Stopps in Madrid, Barcelona und auf den Kanarischen Inseln. Geplant sind große Freiluftmessen. In Barcelona wird der Papst außerdem den Jesusturm der Basilika Sagrada Familia segnen. Der Boom bei künstlicher Intelligenz treibt derzeit die Börsenkurse. Davon profitieren zum einen mehrere US-Tech-Konzerne, zum anderen aber auch die Zulieferer der Rechenzentren und Cloud-Anbieter. Neben Taiwan konzentrieren sich die Größen der KI-Branche auf Südkorea. Volker Obermeier berichtet.
5: Der Markt für Speicherchips ist fest in koreanischer Hand. Die beiden Konzerne Samsung und SK Hynix kommen zusammen auf einen weltweiten Anteil von um die 65%. Forschung, Entwicklung und Produktion im In- und Ausland, diesen Kurs wird das Land weiter verfolgen, so der österreichische Wirtschaftsdelegierte in Seoul, Wolfgang Köstinger.
6: Es sind gewaltige Investitionen in zigfacher Milliardenhöhe geplant. Hier wird man vor allem bei Speicherchips nach wie vor klare Nummer 1 bleiben.
5: Als weitere große Zukunftsfelder gelten Automatisierung und Robotik, gerade in der Industrie. Die Elektronikindustrie ist auch für Österreich von großer Bedeutung. Heimische Firmen liefern Anlagen, Maschinen und Bauteile. Der gesamte Warenexport beträgt mehr als 1 Milliarde Euro.
1: Österreichs Herrenfußballnationalteam hat in Santa Barbara in Kalifornien das erste Training absolviert. Das Interesse war groß, etwa 3000 Schaulustige waren dabei. Die WM beginnt am Donnerstag, für Österreich wird es am 17. Juni ernst, erster Gegner ist Jordanien. Das waren die Nachrichten mit Rosanna Zara. Das Wetter.
7: Immer weniger Wolken und nur schwacher Wind sind die Zutaten zu einer ziemlich frischen Nacht. Bis zum Sonnenaufgang zwischen 5 und halb 6 Uhr sinken die Temperaturen meist auf 12 bis 4 Grad. Dazu startet der Samstag auch mit ein paar Nebelfeldern. Tagsüber gibt es heute aber einiges an Sonne und 19 bis 27 in 2000 Meter Höhe um 9 Grad. Dichtere Wolken sind vor allem in Teilen des Berglands dabei, samt einiger Regenschauer und Gewitter am Nachmittag. Ähnlich am Sonntag, im Osten morgen sogar bis 29 Grad. So viel zum Wetter von Gerald Holzinger.
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1: Es ist 1 Uhr im Studio Gabriele Tüchler. Nach Angaben des US-Fernsehsenders CNN hat der Iran mehrere Drohnen in Richtung der Straße von Hormuz abgeschossen. US-Kampfflugzeuge sollen mindestens 4 der Drohnen abgefangen haben. Das berichtet der Sender unter Berufung auf einen US-Regierungsvertreter. Spitzenplätze gibt es für Österreichs Justiz im aktuellen EU-Vergleich, der jährlich die Justizsysteme aller Mitgliedstaaten vergleicht, und zwar in den Bereichen Effizienz, Qualität und Unabhängigkeit der Gerichte. Aus Brüssel, Tim Kupal.
2: Justizministerin Anna Sporer, SPÖ, freut sich hörbar über Österreichs gutes Abschneiden.
3: Hier haben wir sehr erfreuliche Ergebnisse zu verzeichnen. Wir sind im Spitzenfeld.
2: Besonders positiv fallen Österreichs Platzierungen im EU-Vergleich, unter anderem bei Vertrauen, Verfahrensdauer und Unabhängigkeit der Gerichte, aus.
3: Österreich ist auf Platz 3 in Bezug auf das Vertrauen der Bevölkerung in die Justiz. Dann bei der Verfahrensdauer sind wir auf Platz 4. Und bei der Anerkennung der Unabhängigkeit der Justiz sind wir auf Platz 7 vorgerückt. Also wir haben uns auch hier sehr verbessert.
2: Im EU-Vergleich hält Österreich damit beim Thema Justiz seine gute Position. An der Spitze des Rankings liegt vielfach Dänemark, während Bulgarien in mehreren Kategorien das Schlusslicht bildet.
1: Ein Luftleck an der internationalen Raumstation ISS hat wieder behoben werden können. Die Astronauten mussten ja in einen Schutzraum flüchten, weil mehrere Lecks an einem Übergangstunnel gefunden worden sind. Nach den Reparaturarbeiten konnten die Astronauten wieder auf die ISS zurückkehren. In Monte Carlo wird heute um die Startpositionen für den morgigen Formel 1 Grand Prix gekämpft. Und Jungstar Kimi Antonelli will seinen Erfolgslauf fortsetzen, Gerhard Prohaska.
4: Ja, und der 19-Jährige, der wird hier belagert von den Fans, ist das Objekt der Begierde für Autogramme und Selfies, und trotz des Hypes versucht Antonelli, kühlen Kopf zu bewahren und nicht an die Weltmeisterschaft zu denken.
5: I'm not thinking about championship or anything like that. I just think about enjoying the driving as much as I can.
4: Aber es ist heute eine echte Bewährungsprobe, weiß Österreichs Formel-1-Legende Gerhard Berger.
6: Ah, der Piquet hat es mal richtig gesagt, ist wie mit einem Hubschrauber im Wohnzimmer fliegen. Das ist mental auch so eine Überwindung, dass das Qualifying schon das Master-Dinge ist.
4: Und für Antonelli wird es nicht einfach, sich diese Pole-Position zu schnappen. Das haben die Trainings gezeigt. Vor allem die Ferraris, aber auch Max Verstappen und sein Teamkollege George Russell, die machen sich Hoffnung.
1: Und jetzt zum Wetter und zu Nathalie Auer.
7: Oft sonnig starten wir heute ins Wochenende. Frühnebelfelder und Wolken gibt's nur ein paar. Im Lauf des Tages können die Wolken dann vorübergehend dichter werden und am Nachmittag entstehen vor allem über den Bergen ein paar gewittrige Schauer. Am wahrscheinlichsten sind die Schauer und Gewitter heute vom Tiroler Unterland bis zur Obersteiermark. Es wird spürbar wärmer als gestern mit 20 bis 27 Grad. Morgen legen die Temperaturen dann um ein paar Grad zu. Sonst ändert sich wenig. Zeitweise scheint die Sonne und am Nachmittag wird es in den Alpen gewittrig.
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1: Es ist 2 Uhr im Nachrichtenstudio. Gabriele Tüchler. Bei Angeboten für Grillfleisch werben Händler oft mit Billigfleisch, das teils auch importiert wurde. Das kritisiert die Umweltschutzorganisation WWF nach einem Angebotsvergleich. Martin Krachler berichtet.
2: Von 325 beworbenen Grillfleischprodukten Mitte bis Ende Mai stammt laut WWF rund ein Drittel aus dem Ausland oder trägt zumindest keine österreichische Herkunftskennzeichnung. Musterhandel auch nicht. Ist das Fleisch etwa mariniert, gilt es als verarbeitet. Hier gibt es keine Pflicht, die Herkunft auszuweisen. Dominik Heinzmann vom WWF.
3: Günstiges Fleisch ist natürlich in der Grillsaison ein beliebtes Lockmittel. Ein besonders schockierendes Angebot, was wir gefunden haben, ist ein grillfertiges Huhn aus dem Ausland um 2,99 Euro pro Kilogramm. Und das ist ganz klar, dass bei solchen Angeboten wirklich die Umwelt, das Tierwohl auf der Strecke bleibt.
2: Der WWF fordert jetzt von Politik und Handel lückenlose Kennzeichnung und mehr Verantwortung.
3: Der Handel gestaltet durch seine Aktionen einfach mit, welche Produkte gekauft werden oder eben auch nicht.
2: Sagt Heinzmann. Übrigens, Bio waren von den untersuchten Angeboten nur 5%, pflanzliche Fleischalternativen waren unter den über 300 Angeboten nur 9 Produkte.
1: Nach dem Hunter-Virus-Ausbruch auf dem Kreuzfahrtschiff Hondius wollen die Behörden in Argentinien ihre Suche nach infizierten Nagetieren auf eine weitere Provinz ausdehnen. Jetzt soll auch der Westen der Provinz Mendoza in die Suche eingeschlossen werden. Zunächst haben die Untersuchungen in der Provinz Feuerland begonnen, von wo aus die Hondius in See gestochen war. Die Schweizer Flugsicherung SkyGuide liegt im Clinch mit der EU-Kommission. Die Schweiz ist Teil des europäischen Luftraumes, hebt aber bei den Fluglinien zu hohe Gebühren ein. Es drohen Rückzahlungen in Millionenhöhe und ein massives Finanzloch für SkyGuide. Schweiz-Korrespondentin Bettina Brendergast berichtet.
4: Fluglinien zahlen 40% mehr, wenn sie die Schweiz überfliegen, im Vergleich zu anderen EU-Ländern mit ähnlichem Preisniveau. Immer mehr Fluggesellschaften meiden mittlerweile den Schweizer Luftraum, sagte Regula Detling-Ott. Sie ist Expertin für Luft- und Weltraumtechnik an der Uni Bern.
5: Die Eurocontrol hat ein Monitoring, da kann man genau sehen. Jetzt hat das um einige Prozentpunkte abgenommen.
4: Die Schweizer Flugsicherung ist jährlich um 58 Millionen Franken teurer als die EU erlaubt. Die Kommission prüft, ob SkyGuide die Gebührenerhöhung vom Vorjahr zurückzahlen muss. Das Unternehmen hat dafür keine Reserven und hat angekündigt, im kommenden Jahr 220 Stellen zu streichen.
1: Und jetzt zum Wetter, zu Nathalie Auer.
6: Einiges an Sonne erwartet uns am Wochenende. Ungetrübt wird es aber nicht sein. Es sind auch Wolken unterwegs und in der Früh kann es stellenweise nebelig sein. Außerdem bilden sich an den Nachmittagen auch ein paar Regenschauer und Gewitter. Die meisten gibt's im Bergland, und zwar von den Zillertaler Alpen bis zur Obersteiermark. Im Flachland bleibt es dagegen fast überall trocken. Den Wind, den spürt ihr zeitweise im Donauraum und die Temperaturen legen wieder zu. Am Wochenende erwarten euch meist so zwischen 20 und 27 Grad. Am Montag wird's dann noch wärmer.
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